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1: Mit Daniela Hilp, hallo am Freitag. Kurz nach zwei, kurze Frage.
2: Was nachts ihr denn da?
1: Ja, was nachts ihr denn da? Um diese Uhrzeit, was hält euch denn wach an diesem frühen Freitag? Vielleicht ja auch völlig ungeplant. Was sind so eure nächtlichen Tätigkeiten? Steht irgendwas völlig Ungewöhnliches auf dem Plan, was euch wach hält? 0721 2011 Hotline ins Studio. Sagt gerne mal kurz Bescheid.
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0: Schmieren.
1: Denk mal,
2: wir sind Helden hier in der Popnacht. Es ist 2:10. Gewitter mit Unwetterpotenzial bringen uns gerade Richtung Wochenende. Die machen übrigens auch vor Popstars nicht Halt. Miles Smith, britischer Newcomer, sollte eigentlich vor kurzem mit einer kompletten Band einfach mal so vor 70.000 Leuten in einem riesigen Stadion spielen. Wegen eines aufziehenden Gewitters musste aber die komplette Bühne blitzschnell geräumt werden, um das ganze Equipment zu schützen. Und danach hat sich Miles entschieden, einfach mal allein mit seiner Gitarre da wieder rauszugehen auf die Bühne. Das hätte sonst alles viel zu lange gedauert mit dem Wiederaufbau. Und so gab es seinen allerersten großen Hit, Stargazing. Zwar nicht mit Bandsupport, aber dafür mit einem top-textsicheren Stadionchor.

Einer der ganz großen Momente für Miles Smith, der jetzt hier in die Popnacht rein startet mit einer ganz neuen Single, heißt Heaven und kommt aus seinem ersten Nummer 1 Album My Mess, My Heart, My Life. Miles Smith in der Popnacht.

Smith in der Popnacht. Heaven heißt die neue Single und jetzt die aktuelle Nummer 1 der deutschen Singlecharts, zumindest bis heute, kommt ja eine neue Ausgabe. Shakira und Burna Boy sind gut genug für Platz 1.

Das WM-Finalwochenende steht an und Shakira und Burna Boy stimmen uns schon so ein bisschen drauf ein. Hier in der Popnacht. Vorsicht bitte noch. Auf der A8 Richtung Stuttgart zwischen Ulm-West und Märklingen. Hier eine neue ungesicherte Unfallstelle. Und das sind auch Menschen auf der Fahrbahn.

müssen wir kurz unterbrechen für einen Falschfahrer. Achtung, der ist unterwegs auf der B8 Münchener Straße Nürnberg-Neumarkt zwischen Ingolstädter Straße und der A73 Münchener Straße. Hier ein Falschfahrer, äußerst rechts fahren, bitte nicht überholen. Auf der B8 Münchener Straße Nürnberg-Neumarkt zwischen Ingolstädter Straße und der A73 Münchener Straße ein Falschfahrer. Bitte Vorsicht in beiden Richtungen.

Die Popnacht am Freitag und hier kommt noch die Entwarnung für die B8 Münchener Straße Nürnberg Neumarkt. Kein Falschfahrer mehr zwischen Ingolstädter Straße und der A73 Münchener Straße. Jetzt mehr. Kommt gut durch.

0: der Popnacht um kurz nach 2:30.
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2: Heute Nacht ist es meistens trocken. Die Tiefstwerte liegen bei 13 Grad in Stralsund und 18 auf den Inseln. Der Freitag bleibt oft grau. Ab und zu scheint die Sonne auch mal länger am Stück. Besonders nachmittags fallen auch weiter Schauer oder Gewitter. Und die können auch wieder kräftiger sein. Am freundlichsten ist es später an der Nordsee. Dazu gibt es 24 Grad in Kiel und bis 29 Grad in Greifswald.
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3: Vorsicht bitte auf der A21 Kiel Richtung Barchterheide. Zwischen Wahlstedt und Bad Segeberg Nord steht ein defektes Fahrzeug. Vorsicht bitte auf der A27 Bremerhaven Richtung Bremen. Zwischen Bremerhaven-Bulsdorf und Bremerhaven-Süd liegen Gegenstände im Baustellenbereich. A1 Osnabrück Richtung Münster. Die Ausfahrt Münster Nord wird wegen Fahrbahnerneuerung von 20 Uhr bis morgen 6 Uhr gesperrt. Die A23 Heide Richtung Hamburg ist zwischen Elmshorn und Tornisch wegen Bergungsarbeiten gesperrt. Die Umleitung führt über die U126.
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0: Freitagmorgen, hier ist die Post.

0: ordentlich Feel-Good-Vibes durch den Sommer, dank The Bowser. Magnetic hier in der Popnacht am Freitag, gleich 3:15. So einen US-Präsidenten hat es wirklich noch nie gegeben. Eigentlich vergeht ja kein Tag, an dem nicht mindestens eine Meldung zu Donald Trump um die Welt geht, über die man eigentlich nur den Kopf schütteln kann. Gleich 3 Uhr deutscher Zeit hat er zum Beispiel auch eine Fernsehansprache an die Nation angekündigt, wenn es darin wirklich was Spannendes gibt. Erfahrt ihr es natürlich hier bei uns in der Popnacht. Jetzt aber mal wieder so eine Kopfschüttelmeldung, bei der Donald Trump eigentlich nur eine Nebenrolle spielt. Denn in dieser skurrilen Nachricht geht es eigentlich um den langjährigen Teleprompter-Bediener von Donald Trump. Josh Kochan aus unserem Popnacht-Aktuell-Team. Was ist da los?
1: Also dieser namentlich nicht genannte Mann hat doch tatsächlich mehr als $100.000 mit Wetten auf Trumps Redetexte verdient. Und jetzt wurde er gefeuert. Gucken wir uns zuerst mal den Beruf des Teleprompter-Bedieners an. Teleprompter sind ja Computer, wo der Redetext unsichtbar fürs Publikum oder die Fernsehzuschauer angezeigt wird. Donald Trump kann dabei geradeaus gucken, ohne nach unten auf sein Manuskript zu schauen. Und die einzige Aufgabe des Teleprompter-Bedieners ist, die richtige Geschwindigkeit einzustellen, damit Trump seine Rede flüssig halten kann. Logisch, dass also der Teleprompter-Bediener dann auch die Reden vorher kennt. Und so hat er eben auf einer Online-Plattform gewettet, welche bestimmten Wörter, welche Sätze oder welche Themen in der Rede angesprochen werden. Die Online-Plattform hat dann selbst die verdächtigen Aktivitäten des Mannes entdeckt und sie dem Weißen Haus gemeldet. Ja, übrigens, Trump behauptete ja immer wieder, er würde stark von seinem Redemanuskript abweichen, ganz im Gegensatz zu seinen Vorgängern.
0: Wurde damit also quasi total widerlegt. Aber krass, dass man darauf auf wetten kann, was er so für Wörter verwendet. Was da los, Leute? Hoffen wir mal, dass das Weiße Haus noch schnell einen adäquaten Ersatz für diesen Top-Teleprompter-Bediener findet. Vielleicht wird es ja gleich verkündet 3:00. Man weiß es nicht, was Donald Trump da parat.

0: erzählen in der Popnacht und später noch auf der großen Perukaville-Bühne. Da spielt er ab 23 Uhr heute am Freitagabend sein Set. Ja, nicht nur Tomorrowland startet, sondern auch Perukaville. Elektronische Musik ballert ordentlich rein an diesem Wochenende. Vorher aber noch Noah Kahan, der macht einen Cut in seinem Hit The Great Divide und den spielen wir euch jetzt hier in unserer Popnacht-Lyrics-Übersetzung.
1: 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Ich hoffe, du hast nur vor ganz gewöhnlichen Dingen Angst. 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Und nicht davor, was er da oben mit deiner Seele anstellen könnte. Du hast dich Schritt für Schritt auf die andere Seite bewegt, während wir ziellos an der Grenze der Twin States entlang gefahren sind. Ich konnte nur noch den Bass hören in jedem deiner langsamen Songs. Und du hast bei Gott geschworen, der Sänger könnte deine Gedanken lesen. Aber die Welt hat Angst vor zögerlichen Dingen. Ja, man schießt nur auf Vögel, die nicht singen können. Und mir wird endlich bewusst, wie beschissen und unfair es war, stur nach vorn zu schauen, als wäre alles in Ordnung. Ich hoffe, du hast einen Ziegelstein direkt durch dieses Kirchenfenster geworfen. Ich hoffe, du bist mit jemandem zusammen, der keine Angst hat zu fragen. Ich hoffe, du verlierst keinen Schlaf darüber, was als nächstes kommt. Oder was er vielleicht mit deiner Seele vorhat.

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1: Um 3 Uhr mit Stefan Eferts. Das Medienunternehmen von US-Präsident Trump plant einen kostenpflichtigen Hochgeschwindigkeitszugang zu seiner Plattform Truth Social. Damit sollen beispielsweise Wall Street-Handelsfirmen Beiträge einige Millisekunden früher enthalten, also auch Trumps eigene Beiträge mit Auswirkungen auf die Finanzmärkte. Kunden könnten dann durch anschließende Kursbewegungen bei Aktien oder Zinssätzen Gewinne machen. Als größter Anteilseigner würde Trump direkt von dem Angebot profitieren. Experten betrachten das als Korruption. Der größte Streaming-Anbieter Netflix steigert weiter seinen Umsatz. Doch die Anleger sind trotzdem enttäuscht. Aus San Francisco berichtet Nils Damz.
2: Der Umsatz stieg im letzten Quartal um 13% auf fast 12,6 Milliarden Dollar. Der Gewinn um fast 9% auf fast 3,4 Milliarden Dollar. Allerdings haben Finanzfachleute mehr erwartet. Deshalb fiel die Netflix-Aktie im nachbörslichen Handel um rund 8%. In den letzten Monaten hat die Aktie mehr als ein Drittel an Wert verloren. Anleger befürchten ein Ende des Wachstums. Das Management von Netflix betont aber, die Zahl der Kunden noch steigern zu können. Ziel ist es, die Werbeeinnahmen zu erhöhen und die Zeit der User zu steigern, die sie auf der Plattform verbringen.
1: Italien blockiert laut der EU-Kommission weiter die Rücknahme von Asylbewerbern. Seit Inkrafttreten des neuen EU-Asylsystems hat es demnach 12 derartige Fälle gegeben. Die Asylreform sieht vor, dass Italien, Zypern, Spanien und Griechenland mehr Unterstützung anderer EU-Länder bekommen. Im Gegenzug müssen sie Asylbewerber zurücknehmen, die regelwidrig in andere Länder weitergezogen sind. Vertreter der französischen und der deutschen Regierung treffen sich heute bei Köln zu einem Gipfel. Dabei geht es um eine engere Zusammenarbeit in mehreren Bereichen. Gestern Abend schon hatte Kanzler Merz den französischen Präsidenten Macron auf Schloss Benzberg empfangen. Aus der Nachrichtenredaktion Christian Hermanns.
3: Zuerst tagt der deutsch-französische Verteidigungs- und Sicherheitsrat am Morgen auf dem Fliegerhorst Nervenich bei Köln. Danach fahren Merz und Macron zum Ministerrat im Schloss Augustusburg in Brühl. Die französische und die deutsche Regierung wollen 2 umfangreiche Vereinbarungen zur Sicherheits- und Wirtschaftspolitik treffen. Außerdem geht es um Vorbereitungen für eine gemeinsame nukleare Abschreckung. Beide Seiten wollen auch erörtern, wie sie nach dem gescheiterten gemeinsamen Kampfjet-Projekt FCAS trotzdem bei einem Luftleitsystem und Drohnen zusammenarbeiten können.
1: Das Wetter für Deutschland. In der Nacht ziehen letzte Gewitter ab, dann bleibt es trocken. Tiefstwerte 20 bis 13 Grad. Am Tag oft trocken, aber es besteht in ganz Deutschland die Gefahr von schweren lokalen Unwettern mit Starkregen, Sturmböen und Hagel. Es wird schwül bei 22 bis knapp 30 Grad. Der Wind kann teils auffrischen. Am Wochenende dann Wetterberuhigung, teilweise windig und allmählich kühler. Die Zeit 3.03 Uhr.
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4: A1 Osnabrück Richtung Münster. Die Ausfahrt Münster Nord wird wegen Fahrbahnerneuerung von 20 Uhr bis morgen 6 Uhr gesperrt. Die A281 Neustädter Hafen Richtung Airportstadt ist zwischen Bremen-Seehausen und Bremen-Neustädter Hafen wegen einer Fahrbahnerneuerung bis 19. Juli 17 Uhr gesperrt.
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5: Mit Daniela Hill. Hello und guten Morgen. Wir hätten gleich ein Popnacht-Goodie zu vergeben hier in der nächsten halben Stunde.
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Dead. Olivia Rodrigo hier in der Popnacht und Vorsicht bitte auf der A2 Hannover-Berlin. Zwischen Caesar und Wollin steht ein defektes Fahrzeug und da sind momentan auch Menschen auf der Fahrbahn.

0: Linkin Park am Freitag, am Highlight-Tag der Woche für Gracie Abrams. Daughter from Hell, ihr neues Album, hat nämlich Release Day heute. Und mit der Höllentochter, mit der Daughter from Hell, meint sie sich durchaus selbst die gute Gracie, weil sie jetzt nicht so ein Easy-Peasy-Kind quasi war.
1: Yeah, I was definitely difficult to live with. I think I was a tough kid and the song is a love letter to my family, really.
0: Also den Titelsong widmet sie ihrer Familie, die sie ausgehalten und wahrscheinlich auch oft gehalten hat als sehr willensstarkes und oft auch schwieriges Kind, als Daughter from Hell. Hit the Wall ist der aktuelle Hit aus diesem Album, das heute kommt und erscheint von Gracie Abrams, jetzt hier in der Popnacht.

90s Classic von En Vogue, Don't Let Go, so rum. Und Vorsicht bitte auf der A5 Kassel-Frankfurt zwischen Westkreuz Frankfurt und Frankfurt am Main-Westhafen. Hier sind momentan Menschen auf der Fahrbahn.

0: tolle Popballade von Natasha Bedingfield hier in der Popnacht. Und gleich haben wir hier noch
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0: Einen genauer gesagt, um kurz nach 3:30 spielen wir euch den. Es ist ein Song, in dem in irgendeiner Form ein La La La La La La La La La La, wie auch immer, auftaucht. Und wenn ihr den rauspickt aus unserer kleinen Dreier-Pop-Girl-Runde, dann seid ihr vielleicht gleich ein Goodie-Pack-Gewinner. An der 0722 1 20 11, das ist unsere Hotline. Hört mal hier, welche dieser Ladies hier hat denn vielleicht ein La-La in irgendeiner Form in ihrem Hit eingebaut? Ist es vielleicht Namika?

Mondays mit Chili. Von Nina Chuba. Kommt da irgendwann ein Lala? Oder ist es bei Lotte und Max Giesinger? Auf das, was da noch kommt, singt die Songs einfach mal so gedanklich ein bisschen weiter. Je ne parle pas français. Mangos mit Chili. Auf das, was da noch kommt. Wo ploppt denn in einem dieser Hits ein La-La in irgendeiner Form auf? Was denkt ihr? Was glaubt ihr? Was habt ihr für ein Bauchgefühl? 07221 2011 für euer Pop-Nacht-Goodie.

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1: Heute Nacht ist es meistens trocken. Besonders von Südwesten in Niedersachsen fallen auch einzelne Schauer oder Gewitter. Die Tiefstwerte liegen bei 13 Grad in Stralsund und 18 auf den Inseln. Der Freitag bleibt oft grau. Ab und zu scheint die Sonne auch mal länger am Stück. Besonders nachmittags fallen auch weiter Schauer oder Gewitter. Dazu gibt es 24 Grad in Kiel und bis 29 Grad in Greifswald. Am Wochenende bleibt es oft bei den vielen Wolken. Es sind auch weiter Schauer oder Gewitter möglich. Dafür wird es kühler. Am Sonnabend erreichen wir höchstens 24 Grad, am Sonntag noch bis 21 Grad.
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2: Die A281 Neustädter Hafen Richtung Airportstadt ist zwischen Bremen-Seehausen und Bremen-Neustädter Hafen wegen eigener Fahrbahnerneuerung bis 19. Juli 17 Uhr gesperrt. Die A281 Neustädter Hafen Richtung Airportstadt ist zwischen Bremen-Seehausen und Neustädter Hafen wegen Bauarbeiten bis zum 19. Juli gesperrt.
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3: Schönen guten Morgen zusammen. Der Freitag, kurz nach 3:30. Hier ist die Popnacht mit Daniela Hilf und Tampa City Self-Aware.

0: Feels Like hier in der Popnacht und wir sind euch noch eine Auflösung schuldig.
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0: Jawohl, das sind Hits, die hier immer mal wieder in der Popnacht aufploppen, die ein La-La in irgendeiner Form, vielleicht auch ein schnelles La-La-La, beinhalten. Und ihr tippt hier, welcher Song das ist. Jetzt ploppt er auf. Könnte er kommen von Namika? Je ne parle pas français. In Je ne parle pas français, ein kleines La La La versteckt. Oder bei Mangos mit Chili.

0: Giesinger. Fragezeichen auf das, was da noch kommt. Das sind die potenziellen La-La-Late-Night-Hits in dieser Stunde. Und wir begrüßen Sascha als Zeitungsträger, Austräger unterwegs. Du kannst deinen Namen um diese Uhrzeit, nicht deinen Namen, sondern den Namen deines Ortes wahnsinnig schnell sagen. Sag mal, wo kommst du her?
1: Also ich bin der Sascha aus Stetten am Kaltermarkt.
0: Super. Man merkt, du bist gut im Saft, richtig wach. Das hilft dir vielleicht auch jetzt bei unserem kleinen...
1: Ich bin wach.
0: Ja, sehr gut. Das hilft dir vielleicht auch jetzt bei unserem kleinen Quiz. Was tippst du denn? Was ist der Lala Late Night Hit?
1: Der Lala Armstrong ist bei der Namika dabei.
0: So, du klingst sehr sicher. Je ne parle pas français, hast du das weitergesungen, ja?
1: Ein bisschen.
0: Und wo kommt denn die prägnante Stelle deiner Meinung nach? Wo kommt das Lalala?
1: Bei dem Text wurde es oh la la la la la la kommt, also ich glaube, das ist beim Refrain oder da noch.
0: Ich höre schon. Du warst doch im Studio ihr Backgroundsänger, oder? Klingt auf jeden Fall sehr, sehr authentisch und reich für unser Pop-Up-Kulli. Herzlichen Glückwunsch.
1: Juhu.
0: Es ist tatsächlich das französisch angehauchte Oh la la la la la la la la la. Das Namika jetzt droppt natürlich speziell für dich an diesem Morgen und alle anderen, die schon fleißig und unterwegs sind. Hab einen schönen Tag und ein tolles Wochenende, Sascha.

Lala Supergirl in dieser Stunde. Namika in der Popnacht. Um gleich 3:45 müssen wir ein kleines Verkehrsupdate einlegen. Vorsicht bitte auf der A5 Karlsruhe-Frankfurt. Da liegen Gegenstände im Kreuz Walldorf und Gegenstände auch auf der A8 Stuttgart-Karlsruhe zwischen Pforzheim-West und Karlsbad. Dann Vorsicht, ein Tier auf der A66 Wiesbaden-Frankfurt zwischen Frankfurt am Main-Zeilsheim und Kelkheim. Und ein defektes Fahrzeug noch auf der A8 Stuttgart-Karlsruhe zwischen Karlsbad und dem Dreieck Karlsruhe. Und Vorsicht, A9 Nürnberg Richtung Halle-Leipzig zwischen Weißenfels und Kreuz-Ribbachtal. Hier eine neue, ungesicherte Unfallstelle. Gute Fahrt zusammen.

0: krasser Ohrwurm. Don't You Want Me? Human League hier in der Popnacht. Und
1: was nachts ihr denn da?
0: Was nachts ihr denn da so um kurz vor vier? Was sind so eure nächtlichen Tätigkeiten? 07221211 Hotline ins Studio. Viele cruisen aktuell mit uns durch die Nacht. Silvio Grimm ist zum Beispiel unterwegs auf dem Weg nach Berlin vom Erzgebirge aus mit seinem Kollegen Stefan. Der hat sich auf den Weg gemacht, um seine Tochter aus Köln abzuholen. 650 Kilometer hat er vor der Nase. Und manche sind auch schön zu Fuß unterwegs an diesem frühen Freitag.
2: Liebe Daniela, hier ist die Katrin aus Hauskirch. Ich bin gerade im Deggenhauser Tal, Bodenseeraum, unterwegs mit Zeitung. Hier tropfelt es ein bisschen, aber das geht ja eigentlich ganz gut. Klar, bei den Temperaturen. Ich habe noch ein bisschen. Ihr wollt nur liebe Grüße bestellen und dir noch eine tolle Schicht wünschen mit ganz vielen lieben Leuten, tollen Gesprächen. Bye, bye.
0: Dankeschön.

die tolle Corby Kelly Bubbly hier in der Popnacht. Und Vorsicht, wir haben nochmal Aktuelles aus unserem Verkehrszentrum. Fahrzeugteile liegen gerade rum auf der A5 Base Karlsruhe zwischen Rastatt Nord und Karlsruhe Süd. Bitte besonders vorsichtig fahren. Und dann kommt es noch zu Behinderungen auf der A8 Stuttgart-Karlsruhe zwischen Pforzheim West und Karlsbad. Gleich 3 defekte Fahrzeuge. Mami.

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1: Um 4 Uhr mit Stefan Eferts. Vertreter der französischen und der deutschen Regierung treffen sich heute bei Köln zu einem Gipfel. Dabei geht es auch um die künftige militärische Zusammenarbeit, nachdem das Projekt eines deutsch-französischen Kampfjets geplatzt ist. Markus Sambale berichtet.
2: Außerdem geht es darum, welche Rolle Frankreichs Atomwaffen in Zukunft für die deutsche Sicherheit spielen können. Minister und Staatssekretäre aus 10 Ressorts beider Regierungen kommen heute auf Schloss Augustusburg in Brühl zusammen. Am großen Kabinettstisch geht es auch darum, wie Deutschland und Frankreich ihr Verhältnis stärken können, damit es auch politische Krisenzeiten übersteht. Die werden befürchtet, sollte die Rechtsnationalistin Marine Le Pen im kommenden Jahr die Präsidentschaftswahl in Frankreich gewinnen.
1: Das Medienunternehmen von US-Präsident Trump plant einen kostenpflichtigen Hochgeschwindigkeitszugang zu seiner Plattform Truth Social. Damit sollen beispielsweise Wall Street-Handelsfirmen Beiträge einige Millisekunden früher erhalten, also auch Trumps eigene Beiträge mit Auswirkungen auf die Finanzmärkte. Kunden könnten dann durch anschließende Kursbewegungen bei Aktien oder Zinssätzen Gewinne machen. Als größter Anteilseigner würde Trump direkt von dem Angebot profitieren. Experten betrachten das als Korruption. Der Streaming-Anbieter Netflix lässt große Menschenmengen in Filmen überwiegend mit künstlicher Intelligenz generieren. Allein in diesem Jahr sei KI in rund 300 Produktionen zum Einsatz gekommen, sagte Netflix-Co-Chef Sarandos vor Analysten. In vielen Fällen wären solche Menschenmengen, wie zum Beispiel in historischen Schlachten, aus Kostengründen gar nicht erst gedreht worden. Dennoch sei KI nur ein Werkzeug in der Hand kreativer Menschen, so Sarandos. Netflix hat positive Quartalszahlen vorgelegt. An der Börse sackte der Kurs dennoch weiter ab. Die Regierung der britischen Falklandinseln will, dass die FIFA gegen Provokationen durch argentinische Fußballspieler vorgeht. Man hoffe, dass der Weltfußballverband sein Versprechen einlöse, die Politik aus dem Sport herauszuhalten, heißt es in einer Mitteilung. Argentinische Spieler hatten nach dem Halbfinalsieg gegen England auf dem Spielfeld ein Banner entrollt mit der Aufschrift »Die Falklandinseln sind argentinisch«. Im Falklandkrieg 1982 hatte das britische Militär argentinische Angreifer von dem dünn besiedelten Überseegebiet vertrieben. Das Wetter für Deutschland. In der Nacht ziehen letzte Gewitter ab, dann bleibt es trocken. Tiefstwerte 20 bis 13 Grad. Am Tag oft trocken, aber es besteht die Gefahr von schweren lokalen Unwettern mit Starkregen, Sturmböen und Hagel in ganz Deutschland. Es wird schwül bei 22 bis knapp 30 Grad. Der Wind kann teils auffrischen. Am Wochenende Wetterberuhigung, teilweise windig und allmählich etwas kühler. Die Zeit 4.03 Uhr.
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3: A1 Osnabrück Richtung Münster. Die Ausfahrt Münster-Nord wird wegen Fahrbahnerneuerung von 20 Uhr bis morgen 6 Uhr gesperrt. Die A281 Neustädter Hafen Richtung Airportstadt ist zwischen Bremen-Seehausen und Bremen-Neustädter Hafen wegen einer Fahrbahnerneuerung bis 19. Juli 17 Uhr gesperrt. Die A281 Neustädter Hafen Richtung Airportstadt ist zwischen Bremen-Seehausen und Neustädter Hafen wegen Bauarbeiten bis zum 19. Juli gesperrt.
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4: Mit Angela Hilb. Guten Morgen um kurz nach 4. Es gibt Leute, die um diese Uhrzeit topfit sind. Zum Beispiel Benno Meyer, der grüßt uns hier im Studio an der 07221-2011 aus Calgary in Kanada. Bei uns ist es erst 8 Uhr abends und wir sind alle noch hellwach, ihr Lieben. Ganz viele Grüße in die alte Heimat von Benno. Wir grüßen zurück, Benno. Und für alle, die gerade erst die Augen aufgeschlagen haben, lass was mal ein bisschen gediegener, ein bisschen langsamer angehen. Mit First Day of My Life, Melanie C. Immer wenn du nicht da bist, Clüso. Und vorher noch die tollen Sienna Spyro, Die on This Hill.
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Tiana Spyro in der Popnacht und Vorsicht bitte hier noch Nachzügler aus unserem Verkehrszentrum auf der A7 Kassel Richtung Fulda zwischen Dreieck Kassel Süd und Guxhagen. Hier eine neue ungesicherte Unfallstelle. Es sind Menschen auf der Fahrbahn und ein ebenfalls noch nicht abgesicherter Unfall auf der A5 Karlsruhe Basel zwischen Karlsruhe Süd und Rastatt Nord. Und Vorsicht bitte auch in der Gegenrichtung.

Und Vorsicht bitte noch auf der A3 Frankfurt Richtung Würzburg zwischen Offenbacher Kreuz und Offenbach. Hier auch eine noch nicht abgesicherte Unfallstelle. Kommt gut in den Morgen rein, jetzt mit Clüso in der Popnacht.

0: Freitag, gleich 3:45.
1: Was nachts ihr denn da?
0: Ja, was ist denn los um diese Uhrzeit bei euch? So, um euch herum, 07221-2011, das ist unsere Studio-Hotline.
2: Guten Morgen, hier ist der Thomas und ich komme aus der Schweiz und fahre jetzt zur Arbeit nach Hanau. Ja, das ist meine Tätigkeit.
3: Julius Kamm hier, ich bin im Nachtversand tätig. Autohäuser, Lackierereien, Krankenhäuser, Agrarbetriebe und richtiger Fahrzeuge beliefern, damit auf alle morgen früh spätestens um 8 Uhr ihre Ware haben. Muss ja auch einer machen.
0: Sehr schön, vielen Dank für deinen Einsatz, lieber Rudi. Und dann haben wir noch Stefan, der ist heute gerade eben mal extrem hart geweckt worden.
4: Da bin ich ja gerade hier in meinem LKW wach geworden, hier in Göttingen. Hab meine Waschtasche genommen, wollte gerade zum Duschen gehen und steige nix ahnend hier aus meinem LKW und dann kommt ein Blitz runter von oben. Da habe ich gedacht, das wäre 12 Uhr Mittag. Alter Schwede. Also jetzt bin ich aber wach. Schönes Wochenende, alle.
0: Dann ab jetzt hoffentlich einen entspannten Morgen, lieber Stefan. Und solange der nicht hinterherkam, geht's ja hoffentlich gerade noch mit dem Blitz. Frohes Aufwachen allen.
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wunderschön bis zum Ende. Who Wants to Live Forever? Queen zum Wachwerden am Freitag. Was passiert, wenn zwei sehr tolle Indie-Künstler in einem Song aufeinandertreffen? Das hören wir uns jetzt mal an. Es geht um diese tolle Künstlerin aus Schweden. Tomelo. So im Bereich Elektropop unterwegs. Und aus Belgien mischt mit Stromae. Formidable. Formidable. In dieser formidablen neuen Single hier in der Popnacht, Des Fleurs. Tove Lo zusammen mit Stromae. Bonjour.

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3: Freitagmorgen ist es 16:30.
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4: Heute Nacht ist es meistens trocken. Besonders von Südwesten in Niedersachsen fallen auch einzelne Schauer oder Gewitter. Die Tiefstwerte liegen bei 13 Grad in Stralsund und 18 auf den Inseln. Der Freitag bleibt oft grau. Ab und zu scheint die Sonne auch mal länger am Stück. Besonders nachmittags fallen auch weiter Schauer oder Gewitter und die können auch wieder kräftiger sein. Am freundlichsten ist es später an der Nordsee. Dazu gibt es 24 Grad in Kiel und bis 29 Grad in Greifswald. Am Wochenende bleibt es oft bei den vielen Wolken. Es sind auch weiter Schauer oder Gewitter möglich. Dafür wird es kühler. Am Sonnabend erreichen wir höchstens 24 Grad, am Sonntag noch bis 21 Grad.
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5: Vorsicht bitte auf der A7 Kassel Richtung Fulda zwischen Dreieck Kassel Süd und Guxhagen befindet sich eine ungesicherte Unfallstelle und es sind Personen auf der Fahrbahn. A1 Osnabrück Richtung Münster. Die Ausfahrt Münster Nord wird wegen Fahrbahnerneuerung von 20 Uhr bis morgen 6 Uhr gesperrt.
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3: Schönen guten Morgen zusammen, die Popnacht hier am Freitag mit Milky Chance und Daniel.

0: Freitag, 20 vor 5. Hier ist die Popnacht mit der Erkenntnis, gute Freunde sind alles. Das findet auch Comedian Olaf Bossi. Und der baut seine ganz gerne ein in sein Live-Programm.
1: Ein Freund von mir hat mal mitbekommen, dass ich mich über meine Figur aufgeregt habe. Und er hat mir so gesagt, sag mal, du hast einen an der Waffel, was regst du dich auf? Bei dir ist doch alles in Ordnung. Und wenn es ein guter Freund sagt, der immer ehrlich ist, das tut gut, das gebe ich zu. Wir haben uns dann ein paar Wochen später im Freibad wieder getroffen. Dann sagt er, ah, jetzt verstehe ich, was du meinst. Man sieht es vielleicht jetzt nicht so sehr wegen dem schwarzen Jackett und dem T-Shirt, aber meine Figur ist MMXLM. Also alles, was Deutschland nicht mehr hat, habe ich, eine breite Mittelschicht. Und klar nervt es, wenn man dann in seine Lieblingsklamotten nicht mehr reinpasst, aber es ist nicht so schlimm, dass ich jetzt wirklich ernsthaft meine Ernährung umstellen würde oder dass ich jetzt wirklich regelmäßig in dieses Fitnessstudio gehe, das ich seit Jahren aktiv mitbezahle. Ich gebe zu, wenn ich konsequent wäre, ich hätte mich da schon längst abmelden müssen, aber ich bring's nicht übers Herz, weil das wäre so das endgültige Eingeständnis der Niederlage. Und solange ich da angemeldet bin, habe ich das so das Gefühl, ich bin so kurz davor, wieder regelmäßig hinzugehen. Meine Frau ist da viel konsequenter als ich. Die hat sich nämlich aus ihrem Fitnessstudio jetzt abgemeldet. Aber die hat auch auf Facebook irgendwas gelesen. Da stand dann, dass Frauen, die etwas mehr auf den Hüften haben, statistisch gesehen wesentlich länger leben als Männer, die sie darauf aufmerksam machen.

Christina Aguilera in der Popnacht und Vorsicht bitte auf der A5 Karlsruhe Richtung Basel. In der Ausfahrt Baden-Baden liegt momentan ein Reifen rum. Kommt gut durch.

0: Trump. China und andere Länder hätten versucht, sich in die Wahlen einzumischen. Umfragen zufolge droht Trumps Republikanern bei den Kongresswahlen eine Niederlage. Er wiederholte zudem seine längst widerlegte Behauptung, der Wahlsieg sei ihm 2020 gestohlen worden. Das Heimatschutzministerium werde in Kürze Maßnahmen vorstellen, um die Zwischenwahl im November, so wörtlich, ehrlich zu machen.
1: Die USA haben in der sechsten Nacht hintereinander Ziele im Iran angegriffen. Medienberichten zufolge standen mehrere Brücken sowie ein Flughafen im Fokus der Attacken. Im Zuge des Angriffs seien mehrere Menschen getötet oder verletzt worden. Unterdessen sind die Golfstaaten Kuwait und Bahrain ebenfalls wieder unter Beschuss geraten. Zudem sollen auch US-Anlagen in Jordanien Ziel iranischer Vergeltung gewesen sein. Die Regierungen aus Deutschland und Frankreich treffen sich heute auf Schloss Augustusburg in Brühl bei Köln. Bundeskanzler Merz hatte den französischen Präsidenten Macron gestern Abend schon auf Schloss Binsberg empfangen. Aus Brühl Markus Sambale.
2: Gestern empfing Kanzler Merz den französischen Präsidenten Macron zum Abendessen im Grand Hotel Schloss Binsberg mit Blick auf Köln. Heute steht zunächst die Verteidigungspolitik im Mittelpunkt. Kanzler Merz, Präsident Macron und die Außen- und Verteidigungsminister beider Länder treffen sich auf dem Fliegerhorst Nörvenich, wo Eurofighter der Bundeswehr stationiert sind. Außerdem geht es darum, welche Rolle Frankreichs Atomwaffen in Zukunft für die deutsche Sicherheit spielen können.
1: Im Dresdener Prozess gegen eine mutmaßliche NSU-Unterstützerin wird heute das Urteil erwartet. Die Angeklagte ist die Ehefrau eines bereits verurteilten NSU-Unterstützers. Zudem gilt sie als eine enge Freundin der Rechtsterroristin Beate Zschäpe. Die Bundesanwaltschaft wirft der 45-Jährigen unter anderem vor, Zschäpe ihren Personalausweis und ihre Krankenkassenkarte überlassen zu haben. Die rechtsextremistische Zelle Nationalsozialistischer Untergrund hatte 10 Morde begangen.
3: Guten Morgen, es ist 5:02. Ja, heute so ein bisschen das große Finale des Sommerwetters erst einmal. Heute wird's nochmal warm, aber auch ziemlich durchwachsen, ne?
4: Ja, die Temperaturen krachen ab morgen runter. Ansonsten kracht es aber auch jetzt schon in einigen Ecken. Also wir haben 2 große Regengebieten im Moment mit Gewitter. Das eine zieht sich über Braunlage, Goslar bis nach Braunschweig. Das andere Bad Fallingbostel, Uelzen, Bolzenburg. Ansonsten kleine Überraschungsregenmomente zum Start in den Tag. Trotzdem ist die erste Tageshälfte die schönere. Also auch wenn sich das jetzt gerade nicht so angehört hat. Trockener, sonniger, ab dem Nachmittag dann mehr Schauer, mehr Gewitter, Starkregen, Hagel, Sturmböen. Das klingt alles irgendwie sehr, sehr herbstlich. Aber zum Wetter ein bisschen Beruhigung und wir schauen heute nochmal auf die milden Temperaturen, fast heißen Temperaturen. Wangerooge 22 Grad, 27 am Schalsee, 27 Neu-Allermöhe und bis 28 Grad in Celle.
3: Moin auf die Straßen. Der NDR2 Verkehrsservice für den ganzen Norden. Polizei hat nichts gemeldet. Kommt entspannt an.
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3: Mit Katrin und Christopher für Elke und Jens. Als ich vor 1 Stunde und 3 Minuten von meinem Wecker geweckt wurde, da wusste ich ganz kurz nicht, wer ich bin und welcher Wochentag heute ist.
4: Also bei einer Frage können wir euch auch helfen, falls es euch genauso geht. Kurze Orientierung. Heute ist Freitag. Wir steuern auch so Wochenende zu. Ja, also Entspannung.
3: Das ist auch gut so. Jetzt schon mal so ein paar Beats, die nach Wochenende klingen. Hier ist Purple Disco Machine bei NDR2.

0: Neuer Sound von Philipp Heusel. Schön. 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

0: Train geht's rein in den Freitag. Guten Morgen, der NDR 2 Morgen mit Katrin und Christopher.
1: 23 Minuten nach 5. Entspannten Freitagmorgen jetzt mit One Direction.

0: Mit Eddie starten wir in den Freitag. Guten Morgen, der NDR 2 Morgen mit Katrin und Christopher.
1: Es ist 5.30 Uhr. Eva Engert hat den schnellen Überblick. Hier sind die NDR 2 Schlagzeilen.
2: Schönen guten Morgen. Der Brand im Müritz-Nationalpark hält die Einsatzkräfte weiter in Atem. Gestern haben sie es geschafft, das Feuer so einzukesseln, dass es sich zumindest nicht viel weiter ausbreitet. Die Hoffnung ist auch, dass der für heute Nachmittag angekündigte Regen hilft. Heute steht eine Gerichtsentscheidung an zu Werbung beim Streamingdienst Amazon Prime. Die sächsische Verbraucherzentrale hatte geklagt. Es geht darum, ob Amazon von seinen zahlenden Kunden ohne deren Zustimmung noch mehr Geld verlangen darf, damit die keine Werbung sehen müssen. Vitamine und sonstige Nahrungsergänzungsmittel online shoppen ist nicht immer sicher. Die Verbraucherzentrale warnt jetzt davor, dass unseriöse Anbieter solche Produkte über Fake-Websites von Kliniken, Arztpraxen oder Apotheken verkaufen.
1: Dankeschön, Eva. Gerade Nachricht reingekommen über die NDR 2 App von Michael. Der schreibt: Moin, ihr Lieben, bin gerade beim Entladen meines LKW total nass geworden, aber so ein Sonnenaufgang lässt alles Schlechte vergessen. Foto hat er dann auch mitgeschickt. Das sieht schon sehr gut aus, aber man kann erahnen, da sind auch so ein paar Regenwolken am Start.
0: Ja, und das, was Michael da gerade erlebt, fasst das Wetter eigentlich perfekt zusammen. Also wir starten heute eigentlich schön in den Tag. Sonne ist bei vielen dabei, aber es kommen eben so Überraschungsregenschauer. Nass wird's gerade nicht nur in Flensburg, auch Uelzen bis Lüneburg. Da hängt ein dickes Regengebiet. Auch Braunschweig, Wolfsburg, gerade Regenwolken. Da kann also immer mal was runterkommen. Die Sonne versucht sich durchzukämpfen und schafft das in der ersten Tageshälfte eigentlich ganz gut. Ab dem Nachmittag zieht's dann noch mehr zu. Dann kommen nicht nur normale Regenwolken, sondern da gibt's auch stark Regen, Gewitter und Hagel. Das volle Programm. Temperaturen dafür nochmal ganz schön warm. 24 bei euch in Büsum maximal, 26 Grad in Duvenstedt und bis 29 in der Uecker-Randow-Region.
1: So, hier können wir es ganz schnell machen. Der NDR2-Verkehrsservice für den ganzen Norden, es rollt.
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1: Mit Katrin und Christopher am Freitag und ihr könnt ja mal kurz in euch gehen. Wie steht ihr zu Gerüchten? Na, die gibt es hier immer wieder, gerade bei der Arbeit im Büro, da gibt es ja den bekannten Flurfunk. Und der hat jetzt auch Jackie Sprenzel aus unserer Comedy Die Kuroase erreicht. Jackie hat dann nämlich was gehört.
4: Es ist so, über einen guten Freund von mir ist ein Gerücht in Umlauf.
5: Oh, oh nö.
4: Ja.
5: Wieso, wer denn?
6: Erzähl mal.
7: Frau Voss, aber erzählen Sie, Herr Sprenzel.
0: Ja, da werden alle hellhörig, sogar Dr. Lina Peppmöller. Was Jackie genau gehört hat, das erfahren wir in der heutigen Best-of-Folge unserer Comedy Die Kuroase. Gibt es in 6 Minuten.

0: sind oft aus dem Zusammenhang gerissen, nur halb wahr oder gar nicht wahr. Und trotzdem können die meisten von uns nicht so richtig weghören. Nämlich immer dann, wenn die neuesten Gerüchte ausgetauscht werden.
1: Na klar, da hat man ja auch ein Radar für. Guten Morgen, der NDR 2 Morgen ist hier am Freitag. Katrin und Christopher sind wir. Und heute gibt es in der Best-of-Folge unserer Comedy Die Kur-Oase auch jede Menge Gerüchte.
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5: Und wie sind Sie heute da, Herr Sprenzel? Sie.
6: Ja.
5: Sie wirken.
6: Ja. Ja. Es ist so, über einen guten Freund von mir ist ein Gerücht in Umlauf.
7: Oh, nö.
6: Ja.
7: Wieso, wer denn?
6: Erzähl mal.
5: Frau Voss, aber erzählen Sie, Herr Sprenzel, teilen Sie sich uns mit.
6: Ja, das ist ein Politiker.
7: Ja.
6: Gesicht bekannt, hart aber fair.
7: Wer denn?
6: Maischberger.
7: Ja, wer?
6: Ruhe. Und der soll, heißt es, ja, seine Frau jetzt verlassen haben und mit einem brasilianischen Trans.
7: Oh.
5: Das,
6: Samba.
5: Ja.
6: Tanzenden. Also die wollen jetzt zusammen eine Eisdiele aufmachen mit frozen Joghurt und im Winter Hot Bubble Tea.
5: Das,
6: er ist schon ausgezogen?
7: Ja, also ich hab da direkt einen im Kopf.
6: Oh, weißt du?
7: Früher FC Bayern, dann Doppelpass, Promi-Dinner.
6: Politik?
7: Ah, oh, nee, den weiß ich auch nicht. Sonst sag mal Gutfried, Teewurst, Höffi,
6: ja,
7: Schlagerboom.
6: Nee, jetzt die Frage. Ein guter Freund, behellige ich ihn damit, oder versuche ich erst einmal hintenrum ein paar Fakten über die Zusammenhänge zu erfahren?
5: Ja, was meinen Sie mit Fakten?
6: Naja, man telefoniert denn ja, hast du auch gehört?
7: Ja.
6: Ist ja was dran mit diesem Italiener. Was? Ein Brasilianer sogar?
7: Ja.
5: Herr Sprenzel, wenn Sie diese Nachfragen in Ihrem Umfeld stellen, geht es Ihnen dann anderen gegenüber auch darum, dass Sie eingeweiht sind, dass Sie es sind, der Geheimwissen hat?
6: Also nee. Bitte, Frau.
5: Ja, das,
6: man will ja auch faktentreu.
5: Ja, was ist dann Ihr Problem?
6: Ja, müsste ich ihn jetzt als Freund darüber informieren, was über ihn gerade im Umlauf ist?
5: Wenn dieser Freund starken Achselgeruch hätte,
6: ja,
5: über den sich andere bereits unterhalten.
6: Hat er nicht, er ist ja sehr gepflegt.
5: Ja, nur angenommen, würden Sie ihn dann damit behelligen?
7: Alles andere wäre eine Sauerei.
5: Herr Deinhardt.
7: Ja.
6: Ich meine, Leute, Leute rufen mich an.
5: Ja.
6: Jackie, was ist da dran? Man erzählt sich und so weiter.
5: Und Sie haben Angst, diese Deutungshoheit,
6: ja,
5: durch zu viele Fakten zu verwässern?
6: In meiner Branche sagt man eben auch, dass man die Dinge auch tot recherchieren kann. Mhm. Und
7: man hat es aufgebracht, man holt sich das Copyright.
6: Genau.
7: Also als ich damals erzählt habe, dass Judith Williams erzählt hat, dass Irene Shear es nicht aktiv ausgeschlossen hat, dass Ross Anthony
5: erzählt hat, dass...
7: Nee, also Ozempic genommen hat.
5: Ach,
7: also denn mal doch, an. Und ich dachte schon.
6: Alles klar.
7: Es war wohl nur die Strenge seiner Mutter, hat er bei Brisant gesagt.
6: Was?
7: Ja, scheiße. Wer fragt, kriegt Antworten.
6: Der Penner hat mir alles kaputt gemacht.
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0: schönen Start in den Freitag. 10:06 ist es, der NDR 2 Morgen mit Katrin und Christopher. Und das ist mal wieder der Beweis, manchmal hilft es einfach nur ganz nett zu fragen. Gut, es könnte auch von Vorteil sein, wenn man ein NDR 2 Mikrofon dabei hat. Unser Sommerreporter Jelto hat seine Challenge extrem gut gemeistert und hat es geschafft, was wir ihm gegeben haben.
1: Ja, er sollte ohne Geld auf eine ostfriesische Insel kommen und zwar mit dem Flugzeug. Und er hat es geschafft. Einmal im Familienchat nachgefragt. Jelto kommt ja aus Ostfriesland und man kennt sich da. Es ging dann hin und her und am Ende gab es den Flug dann tatsächlich umsonst.
2: So, die Füße sind auf dem Boden, also die vom Flugzeug.
3: Das ist ja verrückt. Direkt neben der Maschine, ey, das ist so klein und muckelig da drin. Und damit sind wir jetzt mal eben nach Jüst geflogen.
2: So, ihr hört das, oder? Vor genau einer Stunde sind wir losgeflogen. Und jetzt stehe ich mit den Füßen auf der Insel Jüst im Wasser. Das ist Sommer, ey. Das ist Urlaub. Besser geht's nicht.
1: Ja, absolut. Aber warum darf Jelto dienstlich fliegen und ich nicht? So, die Inseln hier bei uns im Norden sind ja immer ein Ausflug wert. Im Sommer sowieso. Und deswegen schicken wir euch hin. Heute früh for free nach Helgoland.
0: Aber nicht mit dem Flugzeug. Dein Sommer im Norden. Heute geht es für euch um einen Tagesausflug für die ganze Familie nach Helgoland. Wir spielen eine Runde Stadtlandfluss in der NDR 2 Version. Ist alles machbar, versprechen wir euch. Wenn es losgeht, dann geben wir Bescheid. Jetzt erstmal entspannten Kaffee und Asaf Avidan für euren Start in den Freitag. 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

0: Guten Morgen, der NDR2 Morgen ist hier mit Katrin und Christopher. Wenn man eh schon chronisch klamm ist, dann auch noch Geld an der Börse verzocken, das ist keine gute Idee. Genau das sollen aber viele Krankenkassen gemacht haben.
1: Es ist eine Minute vor sechs.
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3: Mindestens 17 Krankenkassen und kassenärztliche Vereinigungen haben sich am Finanzmarkt verspekuliert. Nach Recherchen von NDR, WDR und Süddeutscher Zeitung haben sie dabei mindestens 170 Millionen Euro verloren. Lea Eichhorn, NDR 2 Hamburg. Wie soll das denn passiert sein?
4: Sie sollen Beitragsgelder in fragwürdige Fonds der Verius Kapital AG angelegt haben. Insgesamt 28 Krankenkassen und kassenärztliche Vereinigungen. 17 Krankenkassen konnten die Journalisten von NDR, WDR und Süddeutscher Zeitung identifizieren. Bis zu 50 Millionen Euro soll allein die kassenärztliche Vereinigung Baden-Württemberg, KVBW, verloren haben. Die KVBW wirft den beteiligten Finanzinstituten vor, sie über die Risiken des Investments getäuscht zu haben.
3: Mehr Geld bekommen sollen die Krankenkassen bald durch eine Zuckersteuer. Die Bundesregierung will, dass die ab dem kommenden Jahr gilt. Gesundheitsministerin Waken hat dem Redaktionsnetzwerk

0: Von Wasser predigen, aber Wein trinken. Der CDU-Fraktionschef Jens Spahn und sein Ehemann sind Eltern geworden. Ihr Sohn wurde von einer Leihmutter in den USA zur Welt gebracht. Hier in Deutschland ist Leihmutterschaft nämlich verboten, auch aus Sorge, dass Frauen und Kinder so zur Ware werden. Die CDU und auch Spahn selbst wollen dieses Verbot deshalb auch aufrechterhalten. Evi Seibert, NDR 2 Berlin.
1: Wer Regeln politisch propagiert, sollte erklären, warum sie für ihn selbst offenbar nicht gelten sollen. So kritisiert der gesundheitspolitische Sprecher der Grünen Janosch Dahmen den Unionsfraktionschef. Er wirft ihm im Redaktionsnetzwerk Deutschland Doppelstandards vor. Es gehe dabei nicht um die Geburt eines Kindes, sondern um politische Glaubwürdigkeit und Doppelstandards. Auch in der eigenen Partei wird Jens Spahn dafür kritisiert, dass er mit Hilfe einer Leihmutter in den USA Vater geworden ist.
0: Im Internet gibt es, wie es aussieht, immer mehr unseriöse Anbieter, die zum Beispiel Nahrungsergänzungsmittel über Fake-Websites von Kliniken, Arztpraxen oder Apotheken verkaufen. Die Verbraucherzentrale warnt jetzt vor den Produkten, die es dort gibt. Denise Friese aus der ARD-Verbraucherredaktion. Warum sind diese Produkte denn problematisch?
2: Ja, die Produkte, Kapseln, Tropfen, Cremes, die werden nicht kontrolliert. Ob sie überhaupt wirksam sind oder ob sie schaden können, weiß deshalb niemand. Und viel geworben wird auch mit Kapseln, die angeblich Blutdruck senken, mit Potenzmitteln und Tropfen, die auf natürliche Weise bei Diabetes helfen sollen. Da gibt es richtige Heilversprechen, die besonders auf ältere Menschen zielen. Und die Verbraucherzentrale sagt, das kann besonders gefährlich werden, wenn die richtigen Medikamente dafür dann sogar noch weggelassen werden.
3: Guten Morgen, gleich 6:03. Es hilft natürlich immer, wenn man gut vorbereitet ist. Also Sonnenbrille dabei haben heute, das geht auf jeden Fall klar. Aber auch ein Regenschirm macht durchaus Sinn.
4: Ja, es gibt immer diesen Überraschungsregen. Ne? Der hat mich die Woche auch schon einmal so richtig erwischt. Also da kann immer mal was runterkommen. Die Regenwolken ziehen dann aber auch schnell weiter. Unterm Strich die erste Tageshälfte, die trockenere und auch sonnigere. Ab dem Nachmittag dann mehr Schauer, Gewitter, Starkregen, Hagel, Sturmböen. Alles dabei, was man sich vorstellen kann. Wir schauen nochmal auf die Temperaturen. Heute wird es nochmal warm. Morgen kracht es dann ja ein bisschen ab. 24 Grad maximal heute auf Rügen, 26 in Delmenhorst bis 27 in Mölln und 28 Grad in Peine.
3: NDR 2 Verkehrsservice für den ganzen Norden. Die Straßen sind frei.
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4: Am Freitag, Katrin und Christopher sind wir. Guten Morgen. Es ist der Freitag vor dem WM-Finale. Die einen freuen sich, dass es endlich vorbei ist am Sonntag. Die anderen sind traurig, weil sie nicht mehr wissen, was sie gucken sollen.
3: Was ihr vor dem letzten großen Spiel wissen müsst, das klären wir gleich hier mit unserer WM-Expertin in gut 6 Minuten. Und nein, unsere Expertin ist nicht Katrin.

0: mit Direkt Power für den Start in den Freitag. Guten Morgen, der NR2 Morgen ist hier mit Katrin und Christopher. Und ich habe gestern ein Auto gesehen, das fuhr mit so einer Spanienflagge oben in die Tür gestopft rum. Und da dachte ich, oh, für die wird es noch richtig ernst. Ja. Was das für ein Wochenende wird. Die Fußballweltmeisterschaft neigt sich so langsam aber sicher dem Ende zu.
1: Ja, am Sonntag das große Finale Spanien gegen Argentinien. 21 Uhr geht's los. Und damit wir maximal darauf vorbereitet sind, sprechen wir auch heute wieder mit unserer WM-Expertin, mit der Fußballerin Svenja Huth. Guten Morgen.
2: Guten Morgen, hallo.
0: Sag mal, was war denn dein persönlicher Tipp vor der Weltmeisterschaft, wer Weltmeister wird?
2: Also, man hatte ja irgendwie so mehrere Favoriten auf ein Zettel, unter anderem Frankreich, Spanien natürlich als amtierender Europameister. Argentinien war bei mir ehrlich gesagt nicht so ganz auf dem Schirm. Ich hatte dann eher vielleicht auch nochmal so Japan oder Marokko, die ja im letzten WM-Halbfinale auch waren und sich stark präsentiert haben. Und von daher, ja, Spanien, Argentinien, ich glaube, da können wir uns auf ein hochklassiges Finale freuen.
0: Du hast 22 selbst im Finale gestanden, EM gegen England. Wie aufgeregt ist man denn direkt vor so einem Finale?
2: Ja, die Anspannung ist natürlich schon extrem groß und natürlich merkt man von Spiel zu Spiel auch die größere Euphorie, mehr Begeisterung, egal ob im eigenen Land, auch bei anderen Nationen, die das wirklich auch verfolgen. Also von daher, ja, ist da natürlich schon auch viel Druck auf dem Kessel, aber auf der anderen Seite muss man sich, glaube ich, auch immer wieder bewusst machen, wie toll so eine Situation letztendlich auch ist und diesen Druck vielleicht auch versuchen auszublenden und wirklich auch zu genießen, weil man eben auch nie weiß, wie oft kommt man in so eine Situation nochmal.
1: Lass uns nochmal über die Halbzeit sprechen. Da soll es ja angeblich eine Show geben mit Justin Bieber, Madonna, Shakira. Die sollen da alle auftreten. Und deswegen soll die Halbzeitpause auch 30 Minuten lang sein. Wie ist denn das für die Spieler?
2: Ja, also das ist mir auch mit dem Hydration Break, das ist mir alles ein bisschen zu viel Show, muss ich sagen. Also ich muss sagen, wenn man selbst spielt und in der Kabine ist, dann geht so eine Viertelstunde auch recht schnell rum. Aber 30 Minuten können sich dann eben schon auch nochmal ein bisschen länger ziehen. Und von daher hätte ich mir gewünscht, dass das alles beim Alten bleibt.
0: So Svenja, einmal haben wir ihn noch. Ohne Tipp, du kennst das Spiel, kommt niemand davon. Wie geht das Finale aus?
2: Da fragt er mich wieder was beim letzten. Ihr hattet mich beim letzten Tipp auch gefragt, wer schafft es nicht ins Finale, ne? Da habe ich ja Frankreich und England gesagt. okay, aber jetzt gebe ich nochmal Vollgas. Ich würde sagen, Spanien, Argentinien 1-2.
0: Okay, glaub, also Argentinien bleibt wieder Weltmeister.
2: Jawohl.
0: Wir schauen da drauf, ob du recht hast. Danke dir für deine Einschätzung.
2: Gerne.

0: Raus aus dem Bett, rein ins Auto und dann in die Achterbahn im Hansapark. Arne aus Hamburg hat genau das gestern klar gemacht.
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0: Guten Morgen, der NDR 2 Morgen mit Katrin und Christopher. 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

0: Guten Morgen, NDR2 hier. Ich habe mal einen Blick aufs Regenradar geworfen. Da ist ein fettes Regengebiet in Richtung Mecklenburg-Vorpommern unterwegs. Und das dürfte insbesondere die Feuerwehrleute da freuen, die da jetzt schon den 5. Tag in Folge im Einsatz sind.
1: Der 17. Juli ist heute kurz nach 6:30.
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1: Seit Montag brennt es im Müritz-Nationalpark, ein schwieriger Brand, denn im Boden liegt viel Munition. Deshalb dürfen die Einsatzkräfte nicht zu nah ran an das Feuer. Trotzdem konnten sie den Brand zuletzt weitgehend einkesseln. Ricarda Zunk, NDR2 Neubrandenburg.
3: Gestern waren Hubschrauber der Bundeswehr vor Ort im Einsatz. Sie haben Wasser abgeworfen und damit die Löscharbeiten unterstützt. Wie mir der Einsatzleiter gerade geschildert hat, hat das schon viel gebracht. Und die Hubschrauber werden auch heute sehr wichtig sein. Ein dringender Hinweis, die Hubschrauber entnehmen Wasser aus 4 Seen. Das sind der Dambecker See, der Granziner See, der Priesterbeker See und der Kebeligsee. Voraussichtlich ab 10 Uhr geht der Hubschraubereinsatz weiter. Dann müssen Menschen diese Seen verlassen. Auch Boote und andere Objekte müssen spätestens dann aus dem Wasser raus sein.
1: Die Krankenkassen haben mit großen Finanzlöchern zu kämpfen und jetzt kommt raus, viele sollen sich dazu auch noch am Finanzmarkt verspekuliert haben. Insgesamt 28 Krankenkassen und kassenärztliche Vereinigungen sollen Beitragsgelder in fragwürdige Fonds der Verius Capital AG investiert haben. 17 davon konnten NDR, WDR und Süddeutsche Zeitung identifizieren. Den Recherchen zufolge haben die Kassen dabei mindestens 170 Millionen Euro verloren. An sich ist sowas ja eine schöne Nachricht. CDU-Fraktionschef Spahn ist Vater geworden. Zusammen mit seinem Ehemann hat er einen Sohn bekommen. Das Kind ist von einer Leihmutter in den USA geboren worden. Und das wiederum sorgt nun für viel Kritik. Viele werfen Spahn Doppelmoral vor. Katrin Aue im NDR2 Berlin. Warum denn?
4: Ja, die Kritik geht in zwei Richtungen. Erstens die rechtliche und ethische Seite. In Deutschland ist Leihmutterschaft verboten. In manchen anderen Ländern sind Leihmutterschaft nicht verboten, kosten die Wunscheltern aber viel Geld. In den USA etwa zwischen 100.000 und 250.000 US-Dollar. Und die zweite Seite der Debatte. Jens Spahn ist ja ein wichtiges Gesicht der CDU und die lehnt Geburten per Leihmutter als unethisch strikt ab. Erst im Februar hat sie das per Parteitagsbeschluss nochmal bekräftigt. Auch das wird kontrovers diskutiert.
1: Heute steht eine Gerichtsentscheidung an zur Werbung beim Streamingdienst Amazon Prime. Die sächsische Verbraucherzentrale hatte geklagt. Es geht darum, ob Amazon von seinen zahlenden Kunden ohne deren Zustimmung noch mehr Geld verlangen darf, damit sie keine Werbung sehen müssen. Felix Linke, NDR 2 München.
5: Fast 330.000 Amazon-Kunden und Kundinnen haben sich der Verbandsklage der Verbraucherzentrale angeschlossen. Die wirft dem Streamingdienst vor, seit Februar 2024 ohne die aktive Zustimmung der Bestandskunden zusätzlich 2,99 Euro im Monat dafür zu verlangen, dass das Angebot frei von Werbung bleibt, und das sei rechtswidrig.
1: Eine SpaceX-Sprecherin hatte noch ein garantiertes Spektakel angekündigt. Beim geplanten Raketenstart des Systems Starship in Texas ist die Rakete nach dem Countdown dann aber nicht abgehoben. Konzernchef Musk sagt, dass einige der Triebwerke nicht gezündet haben. Bald soll es einen neuen Termin für einen Testflug geben. Die US-Raumfahrtbehörde NASA will mit Starship künftig Astronauten zum Mond schicken.
0: Guten Morgen. 6:55. Schön, dass ihr dabei seid. So wie NDR2-Hörer Stefan aus Irxleben. Der hat ein Foto geschickt mit Sonne, aber auch mit Wolken. Und ich bin jetzt kein Meteorologe, aber für mich könnten das auch Regenwolken sein.
1: Ja, das ist heute kein Einzelfall. Also ein dickes Regengebiet zieht gerade noch Richtung Mecklenburg-Vorpommern. Lübeck kriegt gleich was ab. Lüneburg, Uelzen bis nach Wolfsburg runter. Da kann immer mal Regen runterkommen. Das ist der geplante Regen. Zusätzlich hätten wir auch noch Überraschungsregen. Faustregel für den Tag. Die erste Tageshälfte wird die trockenere und sonnigere. Ab dem Nachmittag dann mehr Starkregen, Hagel, Sturmböen, das volle Programm. Temperaturen schauen wir drauf. Die bleiben heute nochmal sehr, sehr mild bis heiß. 22 Grad maximal auf Wangerooge, 27 am Schalsee, 27 in Neu-Allermöhe und bis 28 Grad in Celle.
0: Der NDR2 Verkehrsservice für den ganzen Norden. Eine Info für die A1 Bremen Richtung Osnabrück. Die Einfahrt Bremen-Asten ist gesperrt. Da steht ein defektes Fahrzeug.
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0: Heute mit Katrin und Christopher am Geburtstag der Freiwilligen Feuerwehren. Vor 185 Jahren gab es die ersten in Deutschland und gerade in diesen Tagen merken wir wieder, wie wichtig ihr da alle seid.
1: Natürlich auch die Berufsfeuerwehren bei uns im Norden. Vielen Dank für euren Einsatz, dass ihr immer da seid, dass ihr 24-Stunden-Dienste durchzieht. Danke für 185 Jahre.

0: Temper City geht's in den Freitag, 17 Minuten vor 7. Guten Morgen. Der NDR 2 Morgen ist hier mit Katrin und Christopher. Und hinter uns liegt die erste komplette richtige Ferienwoche in Hamburg und Mecklenburg-Vorpommern. Niedersachsen, die sind ja schon Profis in Sachen Ferien, schon bald 2,5 Wochen rum. Die erste Urlaubsheimkehrer in Niedersachsen, die haben wir also schon.
1: Sag doch nicht sowas. Ja, und da ist ja nichts ärgerlicher als das hier. Ne? Der Flieger landet, man geht rein ins Terminal, die Koffer rollen aufs Band. Nur der eigene nicht. Lilly Jannik aus der AD Verbraucherredaktion hat sich das Thema mal angeguckt und sagt, für so einen verlorenen Koffer muss die Airline zahlen.
2: Man muss den Verlust unbedingt innerhalb von 7 Tagen zusätzlich der Fluggesellschaft melden. Die haftet dann laut Verbraucherzentrale aktuell bis zu 1.500 Euro für den Koffer und seinen Inhalt. Und da hilft es, wenn man vielleicht vorher sogar ein paar Fotos gemacht hat, um zu beweisen, was da so drin war. Teilweise kann man auch vom Reisepreis etwas zurückbekommen. Und für immer weg ist ein Koffer wirklich selten. Also nur etwa jeder 20. Koffer taucht am Ende gar nicht mehr auf, wenn er vermisst wurde. Und die meisten kommen einfach verspätet an.
0: Ja, ärgerlich ist es trotzdem. Man kann sich natürlich auf sowas Ungünstiges wie einen fehlenden Koffer aber auch vorbereiten.
2: Also zum Beispiel ein Zettel mit Namen, Telefonnummer und Reiseverlauf im und am Koffer hilft total bei der Zuordnung, falls er wirklich mal irgendwo stranden sollte. Und die Verbraucherzentrale empfiehlt zusätzlich einen GPS-Tracker. Die gibt es mittlerweile von verschiedenen Marken. Der meldet dann live, wo der Koffer gerade steckt. Und ganz wichtig, wertvolle Sachen wie Schmuck, Laptop oder Medikamente gehören unbedingt ins Handgepäck, das man bei sich hat.
0: Aber so ein Tracker macht auch nervös, ne? Ich sehe immer alle am Kofferband erstmal gucken, wo ist mein Koffer? Ist er mit da? Natürlich gilt das nicht nur auf dem Heimflug, sondern natürlich auch beim Start in den Urlaub.
1: Was ich auch immer mache, also wenn ich dann wegfliege, ich packe mir immer noch eine Unterhose und eine Zahnbürste ein, für den Fall der Fälle, dass man dann am Flughafen schon mal ein bisschen was dabei hat.
0: Ja, vor allem Bikini-Badehose. Das ist doch
1: auch
0: das
1: Must-Have. Na klar, und Sonnencreme, auch ganz wichtig.

0: 6.51 Uhr, guten Morgen, der NDR 2 Morgen ist hier. Es ist Freitag und es ist die perfekte Zeit für ein kleines Quiz. Welche deutsche Insel ist die einzig echte Hochseeinsel, die wir haben? Gilt als eine der saubersten Regionen Europas und ist für zollfreies Einkaufen bekannt? Weißt du's? Klar.
1: Ja.
0: Sag an.
1: Nee, sag du.
0: Helgoland.
1: Ja, und genau da schicken wir euch hin. Ein Tagesausflug für zwei Erwachsene und bis zu drei Kinder. Das ist dein Sommer im Norden mit NDR 2. Im Angebot sind heute früh die An- und Abreise per Zug von Hamburg nach Cuxhaven und der Linienbustransfer. Danach stecht ihr mit der Reederei Kassen-Eils in See und setzt mit einem Seebäderschiff nach Helgoland über. Wer was für euch? Dann jetzt anrufen. 01375 95 1095 für 14 Cent pro Anruf.
0: Wir spielen dann eine Runde Stadtland Fluss in der NDR2-Version. Ihr habt also 25 Sekunden Zeit. Es gibt 5 Kategorien und es wird alles gefragt außer Stadtland Fluss. Also ab ans Telefon. Das kriegt ihr auf jeden Fall hin. Mit ein bisschen Glück hören wir uns gleich.

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0: Guten Morgen, der NDR2 Morgen ist hier mit Katrin und Christopher. Geld an der Börse anlegen, das kann gut gehen. Manchmal kann es aber eben auch schief gehen. Und das ist nun ausgerechnet einigen Krankenkassen passiert. Und da geht es um unsere Beitragsgelder.
1: Heute ist Freitag, der 17. Juli und es ist 7 Uhr.
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3: Mindestens 17 Krankenkassen und kassenärztliche Vereinigungen haben sich am Finanzmarkt verspekuliert. Nach Recherchen von NDR, WDR und Süddeutscher Zeitung haben sie dabei mindestens 170 Millionen Euro verloren. Lea Eichhorn, NDR 2 Hamburg. Wie soll das passiert sein?
4: Sie sollen Beitragsgelder in fragwürdige Fonds der Verius Kapital AG angelegt haben. Insgesamt 28 Krankenkassen und kassenärztliche Vereinigungen. 17 Krankenkassen konnten die Journalisten von NDR, WDR und Süddeutscher Zeitung identifizieren. Bis zu 50 Millionen Euro soll allein die kassenärztliche Vereinigung Baden-Württemberg, KVBW, verloren haben. Die KVBW wirft den beteiligten Finanzinstituten vor, sie über die Risiken des Investments getäuscht zu haben.
3: Mehr Geld bekommen sollen die Krankenkassen bald durch eine Zuckersteuer. Die Bundesregierung will, dass die ab dem

0: das ein Fall von Wasserpredigen, aber Wein trinken. Der CDU-Fraktionschef Jens Spahn und sein Ehemann sind Eltern geworden. Ihr Sohn wurde von einer Leihmutter in den USA zur Welt gebracht. In Deutschland ist Leihmutterschaft nämlich verboten. Auch aus Sorge, dass Frauen und Kinder so zur Ware werden. Die CDU und auch Spahn selbst wollen dieses Verbot deshalb auch aufrechterhalten. Evi Seibert, NDR 2 Berlin.
1: Wer Regeln politisch propagiert, sollte erklären, warum sie für ihn selbst offenbar nicht gelten sollen. So kritisiert der gesundheitspolitische Sprecher der Grünen, Janosch Dahmen, den Unionsfraktionschef. Er wirft ihm im Redaktionsnetzwerk Deutschland Doppelstandards vor. Es gehe dabei nicht um die Geburt eines Kindes, sondern um politische Glaubwürdigkeit und Doppelstandards. Auch in der eigenen Partei wird Jens Spahn dafür kritisiert, dass er mit Hilfe einer Leihmutter in den USA Vater geworden ist.
0: Reisende und Pendler brauchen da wieder viel Geduld. In Hamburg werden ab heute 3 Bahnbrücken erneuert. Und das bedeutet Staus, Sperrungen und Umleitungen auf Straße und Schiene. Inken Henkel, NDR 2 aktuell.
2: An den Bahnhöfen Dammtor und Altona fahren bis Mitte August keine Fernzüge. Auch am Hauptbahnhof fallen viele Fahrten weg oder sie werden umgeleitet. In dem Fall müssen Reisende auf die Bahnhöfe Pinneberg, Bergedorf oder Harburg ausweichen. Zwischen Hauptbahnhof und Altona fahren ab heute weder Züge noch S-Bahnen. Zwischen Sternschanze und Altona sind als Ersatz Busse unterwegs. Auch der Autoverkehr in Hamburg wird die Folgen spüren. Die zentrale Kreuzung Stresemannstraße-Max-Brauer-Allee wird gesperrt.
3: Guten Morgen, 7:03. Der Hochsommer macht erstmal eine kleine Pause jetzt. Ab morgen wird's deutlich kühler und das bedeutet, heute kann's erstmal ungemütlich werden. Hashtag Gewitter.
4: Ja, die erste Tageshälfte wird unterm Strich die angenehmere, also die sonnigere, die trocknere. Ab dem Nachmittag kommen Schauer und Gewitter auf uns zu. Starkregen, Hagel, Sturmböen, alles dabei. Also es wird auf jeden Fall ein buntes Paket, was das Wetter heute zusammengeschnüren hat. Und ab morgen gehen dann die Temperaturen runter um die 20 Grad maximal. Heißt heute nochmal milder, zum Teil heißer. 24 Grad maximal bei euch in Büsum, 26 in Duvenstedt und bis 29 Grad in der Uecker-Randow-Region.
3: Der NDR2-Verkehrsservice für den ganzen Norden. Alle Straßen frei, gute Fahrt.
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3: Mit Katrin und Christopher. Und keiner möchte, dass sie über einen selbst verbreitet werden. Aber wenn es um andere geht, dann bekommen wir alle große Ohren. Bei Gerüchten. Bester Beweis sind die Promis in unserer Comedy, die Kur-Oase. Auch da geht's heute um ein Gerücht.
4: Jackie Sprenzel hat nämlich etwas aufgeschnappt über einen bekannten Politiker.
6: Der soll, heißt es, seine Frau jetzt verlassen haben und mit einem brasilianischen Trans, Samba, Tanzenden.
7: Ja, ich hab da direkt einen im Kopf.
4: Oh. Ja, es gibt noch mehr Flurfunk in der heutigen Best-of-Folge unserer Comedy, die Kur-Oase, natürlich für euch um 7:17 Uhr.

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0: Der NDR 2 Morgen ist hier mit Katrin und Christopher. Es ist 7:11 und es geht heute für euch um einen Tagesausflug. Die komplette Family darf mitkommen. Es geht nach Helgoland.
3: Zuerst geht's von Hamburg aus mit dem Zug nach Cuxhaven und dann stecht ihr mit der Reederei Kasseneils in See und setzt mit einem Seebäderschiff nach Helgoland über. Nicole Ausburg in Dithmarschen ist am Start. Nicole, haben der Sommer und du bis jetzt eine gute Zeit gehabt oder fehlt noch irgendwie ein Highlight?
4: Also wir haben schon eine ganz gute Zeit, aber es könnte durchaus noch ein Highlight kommen.
3: Und Helgoland ist ja auf jeden Fall ein Highlight. Wir haben gerade festgestellt, wir zwei waren noch nie da. Bist du schon mal da gewesen?
4: Ich war letztes Jahr mit meiner Familie das allererste Mal. Das war so toll. Sie haben uns gefragt, warum waren wir in den ganzen Jahren zuvor noch nie da?
3: Erzähl mal.
4: Es reicht nach der Wiederholung.
0: Was war denn dein Highlight an Helgoland? Mach uns mal alle neidisch.
4: Also wir sind natürlich wie alle Touristen, die da auflaufen, einmal um die ganze Insel spaziert und haben die lange Anna bestaunt. Das fand ich schon toll.
3: Ja. Du, dann musst du wieder hin mit deiner Family. Wir spielen jetzt eine Runde Stadt, Land, Fluss in der NDR2-Version. 25 Sekunden Zeit, 5 Kategorien. Geht eben nicht um Stadt, Land, Fluss. Das ist der Gag dabei. Wir sagen dir jetzt deinen Buchstaben, dann läuft die Uhr gegen dich und du haust dir richtig einen raus, damit das auch klappt mit Helgoland.
4: Ich gebe alles.
0: Dein Buchstabe ist das B wie Bertha.
3: Ein typisches Sommergetränk.
4: Bier.
0: Ein Spitzname.
4: Bärchen.
3: Ein Sänger.
4: Bruno Mars.
0: Ein Filmtitel.
4: Bad Boys.
3: Was ich unbedingt mal erleben will.
4: Bierpong.
3: Ja, du.
0: Nicole.
3: Hättest noch 5 Sekunden Zeit gehabt.
0: Da kann man fast schon eine Runde Bierpong starten. Du hast in dieser Sekunde das Stadtlandfluss gewonnen und damit dein Trip nach Helgoland.
4: Juhu!
0: Du kannst natürlich noch ein paar Leute mitnehmen und zwar 2 Erwachsene, 3 Kinder können alle nach Helgoland. Das hast du jetzt gerade klar gemacht. Da wünschen wir dir ganz viel Spaß bei.
4: Sehr schön. Vielen Dank. Ich freue mich.

0: Freitagmorgen mit NDR 2, gleich 7.17 Uhr. Heute kann es krachen hier bei uns im Norden.
1: Zieht ein ordentliches Regengebiet über uns hinweg. Gewitter, Starkregen, Hagel, Sturmböen, alles ab dem Nachmittag. Bis dahin gibt es aber auch noch viel Sonne. Dazu 22 bis 29 Grad.
0: Ab nach Sylt.
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5: Und wie sind Sie heute da, Herr Sprenzel? Sie?
6: Ja.
5: Sie wirken.
6: Ja. Ja. Es ist so, über einen guten Freund von mir ist ein Gerücht in Umlauf.
7: Oh, nö.
6: Ja.
7: Wieso, wer denn?
6: Erzähl mal.
5: Frau Voss, aber erzählen Sie, Herr Sprenzel, teilen Sie sich uns mit.
6: Ja, das ist ein Politiker.
7: Ja.
6: Gesichtsbekannt, hart aber fair.
7: Wer denn?
6: Maischberger.
7: Ja, wer?
6: Ruhe. Und der soll, heißt es, seine Frau jetzt verlassen haben und mit einem brasilianischen Trans. Samba. Tanzenden. Also die wollen jetzt zusammen eine Eisdiele aufmachen mit frozen Joghurt und im Winter Hot Bubble Tea.
5: Das
6: er ist schon ausgezogen?
7: Ja, also ich hab da direkt einen im Kopf.
6: Oh, weißt du?
7: Früher FC Bayern, dann Doppelpass, Promi-Dinner.
6: Politik?
7: Oh, nee, den weiß ich auch nicht. Sonst sag mal Gutfried, Teewurst, Höffi, Schlagerbuni.
6: Nee, jetzt die Frage. Ein guter Freund, behellige ich ihn damit? Oder versuche ich erst einmal hintenrum ein paar Fakten über die Zusammenhänge zu erfahren?
5: Ja, was meinen Sie mit Fakten?
6: Naja, man telefoniert denn ja, hast du auch gehört,
7: ja.
6: Ist aber dran mit diesem Italiener.
7: Hm.
6: Was? Ein Brasilianer sogar?
7: Ja.
5: Herr Sprenzel, wenn Sie diese Nachfragen in Ihrem Umfeld stellen, geht es Ihnen dann anderen gegenüber auch darum, dass Sie eingeweiht sind, dass Sie es sind, der Geheimwissen hat?
6: Also nee. Bitte, Frau,
5: ja, das
6: man will ja auch faktentreu.
5: Ja, was ist dann Ihr Problem?
6: Ja, müsste ich ihn jetzt als Freund darüber informieren, was über ihn gerade im Umlauf ist?
5: Hm. Wenn dieser Freund starken Achselgeruch hätte, über den sich andere bereits unterhalten.
6: Hat er nicht, er ist ja sehr gepflegt.
5: Ja, nur angenommen, würden Sie ihn dann damit behelligen?
7: Alles andere wäre eine Sauerei.
5: Herr Deinhardt.
7: Ja.
6: Ich meine, Leute rufen mich an.
5: Ja.
6: Jackie, was ist da dran? Man erzählt sich und so weiter.
5: Und Sie haben Angst, diese Deutungshoheit durch zu viele Fakten zu verwässern?
6: In meiner Branche sagt man eben auch, dass man die Dinge auch tot recherchieren kann. Mhm. Und
7: man hat es aufgebracht, man holt sich das Copyright.
6: Genau.
8: Also als ich damals erzählt habe, dass Judith Williams erzählt hat, dass Irene Shear es nicht aktiv ausgeschlossen hat, dass Ross Anthony
5: erzählt hat, dass
8: Also Ozempic genommen hat.
7: Also denn doch,
6: an.
7: Und ich dachte schon.
6: Alles klar.
8: Es war wohl nur die Strenge seiner Mutter, hat er bei Brisant gesagt.
6: Was?
7: Ja, scheiße. Wer fragt, kriegt Antworten.
8: Der Penner hat mir alles kaputt gemacht.
5: Hm.
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0: mit Madonna starten wir hier bei NDR 2 rein in diesen Freitag. Das Regengebiet, das da gerade Richtung Osten zieht, wird im Raum Neustrelitz sehnsüchtig erwartet, denn der Regen wird wohl helfen, den großen Waldbrand da in den Griff zu bekommen.
1: Der 17. Juli ist heute genau 7:30.
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1: Seit Montag brennt es im Müritz-Nationalpark, ein schwieriger Brand, denn im Boden liegt viel Munition. Deshalb dürfen die Einsatzkräfte nicht so nah ran an das Feuer. Trotzdem konnten sie zuletzt erreichen, dass sich das Feuer nicht mehr so stark ausbreitet. Die Einsatzzentrale ist in Dalmsdorf und da steht unsere NDR2-Reporterin Heike Becker.
3: Von Entwarnung kann noch immer keine Rede sein. Dennoch sind hier alle optimistisch. Das gesamte Brandgebiet ist jetzt von Kreisregnern eingekesselt. Das bedeutet, dass die Chance, dass das Feuer überspringt, eher gering ist. Zunächst werden die Drohnen aufsteigen und sich einen Überblick über die Brandfläche machen, dann werden auch wieder Zahlen erwartet. Gegen 10 Uhr sollen auch die Bundeswehr-Hubschrauber zum Einsatz kommen. Deren Einsatz gestern hat sich als sehr effektiv erwiesen, heißt es aus der Einsatzzentrale. Nach wie vor sind hier hunderte Feuerwehrleute im Einsatz.
1: Die Krankenkassen haben mit großen Finanzlöchern zu kämpfen und jetzt kommt raus, viele sollen sich dazu auch noch am Finanzmarkt verspekuliert haben. Insgesamt 28 Krankenkassen und kassenärztliche Vereinigungen sollen Beitragsgelder in fragwürdige Fonds der Verius Capital AG investiert haben. 17 davon konnten NDR, WDR und Süddeutsche Zeitung identifizieren. Den Recherchen zufolge haben die Kassen dabei mindestens 170 Millionen Euro verloren. An sich ist sowas eine schöne Nachricht. CDU-Fraktionschef Spahn ist Vater geworden. Zusammen mit seinem Ehemann hat er einen Sohn bekommen. Das Kind ist von einer Leihmutter in den USA geboren worden. Und das wiederum sorgt nun für viel Kritik. Viele werfen Spahn Doppelmoral vor. Katrin Aue, NDR 2 Berlin. Warum denn?
4: Ja, die Kritik geht in zwei Richtungen. Erstens die rechtliche und ethische Seite. In Deutschland ist Leihmutterschaft verboten. In manchen anderen Ländern sind Leihmutterschaft nicht verboten, kosten die Wunscheltern aber viel Geld. In den USA etwa zwischen 100.000 und 250.000 US-Dollar. Und die zweite Seite der Debatte. Jens Spahn ist ja ein wichtiges Gesicht der CDU und die lehnt Geburten per Leihmutter als unethisch strikt ab. Erst im Februar hat sie das per Parteitagsbeschluss nochmal bekräftigt. Auch das wird kontrovers diskutiert.
1: Vitamine und sonstige Nahrungsergänzungsmittel online shoppen, das ist nicht immer sicher. Die Verbraucherzentrale warnt jetzt davor, dass unseriöse Anbieter solche Produkte über Fake-Websites von Kliniken, Arztpraxen oder Apotheken verkaufen. Denise Friese aus der ARD-Verbraucherredaktion. Warum sind diese Produkte denn problematisch?
5: Ja, die Produkte, Kapseln, Tropfen, Cremes, die werden nicht kontrolliert. Ob sie überhaupt wirksam sind oder ob sie schaden können, weiß deshalb niemand. Und viel geworben wird auch mit Kapseln, die angeblich Blutdruck senken, mit Potenzmitteln und Tropfen, die auf natürliche Weise bei Diabetes helfen sollen. Da gibt es richtige Heilversprechen, die besonders auf ältere Menschen zielen. Und die Verbraucherzentrale sagt, das kann besonders gefährlich werden, wenn die richtigen Medikamente dafür dann sogar noch weggelassen werden.
0: Guten Morgen, 7:04. Hier ist das NDR 2 Wetter und da stellt sich heute früh die Frage, was zieht man an? Kurze Hose, Rock, vielleicht doch ein dünnes Jäckchen? Was sagt die Expertin?
6: Naja, es ist heute noch mal recht mild. Vielleicht was Wasserfestes oder halt wenig, weil Körper prallt es ab.
0: Ja.
6: Naja, wirklich.
0: Ohne,
6: also es gibt,
0: macht, wie ihr wollt.
6: Es gibt viel Regen heute und das ist Überraschungsregen. Man kann nicht so wirklich sagen, dann und dann nicht rausgehen, um trocken zu bleiben. Vor allem ist es nicht nur ein normaler Regen, der so ein bisschen lustig vor sich hin plätschert, sondern Starkregen, Hagel und auch Sturmböen, das volle Programm. Alles eher in der Nachmittagshälfte. Die erste Tageshälfte, die wird noch ein bisschen trockener und auch sonniger. Und warm wird's aber auch. Wir hätten zum Beispiel im Angebot 24 Grad maximal auf Rügen, 26 in Delmhorst, bis 27 in Mölln und 28 Grad in Peine.
0: Denn der NDR2-Verkehrsservice für den ganzen Norden. Tja, ist ein ruhiger Freitagmorgen, die Straßen sind frei.
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0: Heute mit Katrin und Christopher und mit Oliver Kahn. Unsere Torwartlegende hat keinen Führerschein mehr. Der war mit 170 Sachen unterwegs. Erlaubt waren da 100.
6: Eieiei. Falls ihr jetzt denkt, naja, kann ja mal passieren. Olli Kahn ist ja schon öfter mal so passiert. Das ist wirklich ein Ding. 2003 zum Beispiel wurde er dreimal an einem Tag geblitzt. Also ist, irgendwo hört es doch auf.
0: Ja, ne? Das ist dann schon nicht mehr so richtig cool. Also halten wir mal fest. Olli Kahn hatte früher vor allem Punkte in der Tabelle. Heute in Flensburg.

0: Guten Morgen. Der NDR 2 Morgen mit Katrin und Christopher. Schönen Freitag. 6 Staffeln gibt es inzwischen von unserem Podcast Die Paartherapie. 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
1: 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Du hast alle Paare nochmal besucht. Kannst du schon mal so ein bisschen was verraten?
2: Moin. Ja, also auf jeden Fall so viel. Selbst unser Paartherapeut Erik war sehr überrascht, wie die Paare die Zeit nach der Therapie erlebt haben. Wir hören uns das Material ja immer gemeinsam an, wenn ich alle Paare besucht habe. Und ich habe ihn da wirklich teilweise mit offenem Mund staunend vor mir stehen sehen, als er gehört hat, was die Paare so zu berichten hatten.
0: Ja, Überraschung kann ja in jede Richtung gehen. Waren das denn gute oder böse Überraschungen?
2: Es waren wirklich überwiegend gute Überraschungen, aber so viel kann ich wohl auch schon verraten. Es war halt nicht immer alles nur gut nach der Sitzung. Ein Paar hat mir zum Beispiel auch erzählt, nach der Sitzung, da hat's dann nochmal ordentlich gekracht und da hat er ihr den Ehering einfach mal vor die Füße geworfen, hat sich vom Acker gemacht. Oder ein anderes Paar, die sagen, wir haben auch heute noch ganz schön zu kämpfen und wir wissen nicht, ob die Beziehung hält. Also es ist wieder so ein bisschen von allem was dabei.
0: Aber es wird auf jeden Fall noch oder wieder gekämpft. 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

0: 2 Morgen mit Katrin und Christopher. Es ist 10 vor 8. Schöne Unterhaltung hatte ich gestern mit meinem Mann. Er meinte nur, oh Gott, ich muss mein Fußballtrikot, mein Deutschlandtrikot noch waschen fürs Finale.
1: Du, ich meine, die sind gar nicht dabei.
0: Genau so habe ich ihn angeguckt. So, ist dir schon klar, dass Deutschland raus ist? Ja, aber am Finaltag, da darf ich das ja wohl noch mal tragen. Das ist so hübsch. Und er hatte es ehrlicherweise nie an, weil Deutschland zu früh rausgeflogen ist. Ja. Im Finale werden dann aber Spanien und Argentinien Vollgas geben. Guckst du das Finale?
1: Ich habe es mir auf jeden Fall vorgenommen. Wir haben am Montag wieder Frühschicht, aber ich versuche trotzdem so lange wie möglich durchzuhalten, weil ich erwarte mir von diesem Spiel eine ganze Menge.
0: Von wem denn noch mehr? Also von Spanien mehr oder von Argentinien mehr?
1: Ich habe jetzt ja keine Ahnung vom Fußball, aber ich glaube, ich habe das Gefühl, dass Spanien das irgendwie hoffentlich schaffen wird, weil irgendwie, ich mache da gerne Urlaub und ich finde die
0: deswegen,
1: spielen nicht...
0: Das ist das Argument für den Weltmeister.
1: Die spielen auch nicht ganz so körperlich wie die Argentinier und da bin ich dann bei deinem Mann vielleicht auch ein Stück weit, die haben die schöneren Trikots.
0: Also wir halten fest, Spanien wird Weltmeister, weil Christopher Scheffelmeier da gerne Urlaub macht. Wir haben uns im Norden mal umgehört, das WM-Finale ohne Deutschland. Wird das überhaupt noch geguckt und wenn ja, wer wird wohl gewinnen?
2: Doch, ich ja. Ja, weil Sende ist. Und ich bin mir ziemlich sicher, dass Argentinien gewinnen wird.
3: Da gucke ich. Wobei die diesjährige Weltmeisterschaft durch zeitliche Verschiebung sowieso ein bisschen kritisch ist. Ne? Und jetzt, wo Deutschland raus ist, ja, okay. Ist halt so. Aber das Spiel natürlich Sonntag ist interessant, keine Frage. Ne?
4: Ich werde es gucken. Ja. Wahrscheinlich nebenbei auf dem Laptop, aber ich werde es gucken. Ja. Weil ich ein Fußballfan bin.
5: Ja, ich gucke das Finale mit meinem Mann. Ich tippe mal auf Argentinien. Die Argentinier haben sich doch eigentlich ganz gut geschlagen.
1: Ja, nee. Wir drücken, also ich drücke Spanien die Daumen und am Sonntag sind wir dann alle schlauer. Ab 21 Uhr steigt das WM-Finale Spanien gegen Argentinien. Alle Infos zum Spiel und vor allem die Emotionen der Nacht, die hört ihr dann Montag früh hier im NDR 2 Morgen.

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0: Da ist der Freitag endlich da. Guten Morgen, der NDR 2 Morgen mit Katrin und Christopher. Die Krankenkassen sind ja chronisch so ein bisschen klamm. Jetzt haben Investigativreporter Fälle aufgedeckt, in denen es aussieht, als wenn nicht besonders gut mit dem Geld von uns Beitragszahlern umgegangen wurde.
1: 8 Uhr haben wir's.
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3: Mindestens 17 Krankenkassen und kassenärztliche Vereinigungen haben sich am Finanzmarkt verspekuliert. Nach Recherchen von NDR, WDR und Süddeutscher Zeitung haben sie dabei mindestens 170 Millionen Euro verloren. Lea Eichhorn, NDR 2 Hamburg. Wie soll das Ganze denn passiert sein?
4: Sie sollen Beitragsgelder in fragwürdige Fonds der Verius Capital AG angelegt haben. Insgesamt 28 Krankenkassen und kassenärztliche Vereinigungen. 17 Krankenkassen konnten die Journalisten von NDR, WDR und Süddeutscher Zeitung identifizieren. Bis zu 50 Millionen Euro soll allein die kassenärztliche Vereinigung Baden-Württemberg, KVBW, verloren haben. Die KVBW wirft den beteiligten Finanzinstituten vor, sie über die Risiken des Investments getäuscht zu haben.
3: Mehr Geld bekommen sollen die Krankenkassen bald durch eine Zuckersteuer. Die Bundesregierung

0: Helfer auf den für heute angekündigten Regen. Ist das ein Fall von Wasserpredigen, aber Wein trinken? Der CDU-Fraktionschef Jens Spahn und sein Ehemann sind Eltern geworden. Ihr Sohn wurde von einer Leihmutter in den USA zur Welt gebracht. In Deutschland ist Leihmutterschaft nämlich verboten, auch aus Sorge, dass Frauen und Kinder so zur Ware werden. Die CDU und auch Spahn selbst wollen dieses Verbot deshalb aufrechterhalten. Efi Seibert, NDR 2 Berlin.
1: Wer Regeln politisch propagiert, sollte erklären, warum sie für ihn selbst offenbar nicht gelten sollen. So kritisiert der gesundheitspolitische Sprecher der Grünen, Janosch Dahmen, den Unionsfraktionschef. Er wirft ihm im Redaktionsnetzwerk Deutschland Doppelstandards vor. Es gehe dabei nicht um die Geburt eines Kindes, sondern um politische Glaubwürdigkeit und Doppelstandards. Auch in der eigenen Partei wird Jens Spahn dafür kritisiert, dass er mit Hilfe einer Leihmutter in den USA Vater geworden ist.
0: Viele Modeunternehmen stellen mehr Klamotten her, als sie verkaufen, und die Kleidung, die sie nicht loswerden, die vernichten sie dann auch häufig. Nach Angaben der EU betrifft das allein in Europa jedes Jahr 4-9% aller unverkauften Textilien. Das ist nicht nachhaltig und schlecht für die Umwelt und soll sich jetzt ändern. Ab Sonntag darf in der EU unverkaufte Kleidung nicht mehr einfach so vernichtet werden. Kritiker befürchten aber, dass die Hersteller Schlupflöcher finden, indem sie zum Beispiel die Textilien in Drittländer verschiffen und dort zerstören lassen.
2: Guten Morgen. 8:03. Es ist heute so ein bisschen das Finale des Sommerwetters. Erstmal. Aber heute wird es nochmal warm und dazu auch ziemlich durchwachsen.
3: Ja, es ist bei einigen ja schon mal ordentlich nass geworden heute. In den ersten Stunden des Tages Blitz und Donner. Dieses Regengebiet zieht jetzt langsam nach Mecklenburg-Vorpommern ab. Und dann kommt unkontrolliert Überraschungsregen. Kann jeden mal treffen und kann vor allem ab dem Nachmittag auch ordentlich hart werden. Also Starkregen, Hagel, Sturmböen. Das alles inklusive. Die erste Tageshälfte tendenziell also die schönere. Wir schauen nochmal auf die Temperaturen. Du hast es gerade gesagt, heute nochmal recht warm. 22 Grad maximal auf Wangerooge, 27 am Schalsee, 27 in Neu-Allermöhe und bis 28 Grad in Celle.
2: Denn der A2-Verkehrsservice für den ganzen Norden. Die A36 Bernburg Richtung Fienenburg ist zwischen Stapelburg und Abbenrode nach einem Unfall gesperrt. Da gibt es aktuell auch schon Stau.
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2: Heute mit Katrin und Christopher am Sonntag. Ja, das große Finale bei der Fußball-Weltmeisterschaft der Männer. Unsere Jungs, die schwitzen ja nicht mehr im Stadion, sondern im Urlaub. Florian Wirtz zum Beispiel ist auf Ibiza und währenddessen geht's beim DFB heiß her. Der Deal mit dem neuen Bundestrainer, der soll jetzt klar gemacht werden.
3: Jürgen Klopp soll's ja werden. Wie da der Stand der Verhandlungen ist, das fragen wir gleich mal bei unserem Sportreporter in gut 6 Minuten.

0: Das schreit schon nach Freitag-Wochenend-Party. NDR 2 ist hier der NDR 2 Morgen mit Katrin und Christopher. Kurz vorm Wochenende. Und so ein bisschen haben wir auch immer ihn hier im Kopf.
1: I'm a totally normal guy. I'm the normal one, maybe, if you want this.
2: Ja, the normal one, Klopp, bei dem sich alle fragen, wann ist es jetzt endlich soweit? Wann sagt der Deutsche Fußballbund, Klopp ist unser neuer Bundestrainer?
0: Die Frage geben wir direkt weiter an unseren Sportkollegen Philipp Hofmeister.
3: Im Westen weiter nichts Neues, kann man sagen. Jürgen Klopp, der designierte Bundestrainer, hat ja am Finalwochenende auch noch ein bisschen Arbeit vor sich. Als TV-Experte wird er natürlich auch das WM-Endspiel begleiten. Und inzwischen kann man fast davon ausgehen, dass vorher auch nichts Offizielles bekannt gegeben wird. Das heißt aber nicht, dass es vorher nicht doch noch ein paar Wasserstandsmeldungen aus dem Big Apple geben könnte. Oliver Minzlaff, der Red Bull-Chef und noch Vorgesetzte von Jürgen Klopp, wird vor Ort sein, um die Exit-Strategie und die Bedingungen für Klopps Engagement als Bundestrainer zu definieren. Wenn das alles steht, dann wird es endlich konkret und dann könnte Anfang kommender Woche, pünktlich, wenn das WM-Finale abgearbeitet und vollständig besprochen ist, Vollzug an allen Enden gemeldet werden. Dass der Deal noch scheitert, das ist inzwischen nur noch theoretisch denkbar. Alle Beteiligten sind sich ziemlich sicher, dass das nicht passieren wird und dass die deutsche Fußballnationalmannschaft dann mit Jürgen Klopp auf der Bank im September in die neue Länderspielsaison starten wird.
0: Also Christopher, du als selbsternannter NDR2-Morgen-Fußballexperte, wie sicher sind wir uns jetzt, dass Klopp das Ganze macht?
2: Ja, ich würde sagen, so sicher.
1: Würde meinen Arsch drauf verwetten.

0: Der Song schreit direkt nach Sommerurlaub, nach Füße im Wasser und Sand zwischen den Zehen. Der NDR 2 Morgen ist hier mit Katrin und Christopher und der Norden ist in den Sommerferien. Da setzen wir uns jetzt gedanklich in den Flieger, heben ab, freuen uns auf die Urlaubszeit. Dann kommt man aus dem Flieger ran ans Gepäckband und da ist nichts.
1: Ja, das ist sehr ärgerlich, wenn der Koffer nicht mitkommt. Da ist man erstmal aufgeschmissen, der Start in den Urlaub irgendwie versaut. Lilly Jannik aus der ARD Verbraucherredaktion hat sich das Thema mal genau angeguckt und sagt, für so einen verlorenen Koffer muss aber auf jeden Fall die Fluggesellschaft zahlen.
2: Man muss den Verlust unbedingt innerhalb von 7 Tagen zusätzlich der Fluggesellschaft melden. Die haftet dann laut Verbraucherzentrale aktuell bis zu 1.500 Euro für den Koffer und seinen Inhalt. Und da hilft es, wenn man vielleicht vorher sogar ein paar Fotos gemacht hat, um zu beweisen, was da so drin war. Teilweise kann man auch vom Reisepreis etwas zurückbekommen. Und für immer weg ist ein Koffer wirklich selten. Also nur etwa jeder 20. Koffer taucht am Ende gar nicht mehr auf, wenn er vermisst wurde. Und die meisten kommen einfach verspätet an.
0: Ärgerlich ist es trotzdem. Aber man kann sich natürlich auch auf sowas Ungünstiges vorbereiten, wie eben einen fehlenden Koffer.
2: Also zum Beispiel ein Zettel mit Namen, Telefonnummer und Reiseverlauf im und am Koffer hilft total bei der Zuordnung, falls er wirklich mal irgendwo stranden sollte. Und die Verbraucherzentrale empfiehlt zusätzlich einen GPS-Tracker. Die gibt's mittlerweile von verschiedenen Marken. Der meldet dann live, wo der Koffer gerade steckt. Und ganz wichtig, wertvolle Sachen wie Schmuck, Laptop oder Medikamente gehören unbedingt ins Handgepäck, das man bei sich hat.
1: Ja, wir hoffen natürlich, dass eure Koffer alle im Urlaub ankommen werden, wie sich das gehört. Falls nicht, wisst ihr jetzt Bescheid. Guten Flug erstmal rein hier in diesen Freitag mit Lickeli bei NDR 2. Hier ist Lucky Again.

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0: NDR 2 geht's rein in den Freitag. Die Fläche, die da brennt in Mecklenburg-Vorpommern, ist ungefähr doppelt so groß wie der Industriepark in Schwerin. Heute könnte der sehnsüchtig erwartete Regen helfen, das Feuer einzudämmen.
1: Der 17. Juli ist heute genau 8:30.
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1: Im Müritz-Nationalpark in Mecklenburg-Vorpommern, da kämpfen die Einsatzkräfte schon den fünften Tag in Folge gegen den Waldbrand dort. Zuletzt standen da ca. 360 Hektar in Flammen. Ricarda Zunk, NDR 2 Neubrandenburg.
3: Das Feuer dehnt sich weiter aus, allerdings nicht mehr so stark. Das hat mir der Einsatzleiter vor Ort heute früh erklärt. Inzwischen haben die Einsatzkräfte den gesamten Brand mit Linien aus Kreisregnern eingekesselt. Die werden heute mit voller Leistung laufen. Das heißt, die Fläche rund um den Brand wird jetzt von allen Seiten bewässert. Ziel ist es, dass das Feuer gestoppt wird. Auch die Hubschrauber der Bundeswehr sollen heute wieder fliegen, um aus der Luft Wasser abzuwerfen.
1: Die Krankenkassen haben mit großen Finanzlöchern zu kämpfen und jetzt kommt raus, viele sollen sich dazu auch noch am Finanzmarkt verspekuliert haben. Insgesamt 28 Krankenkassen und kassenärztliche Vereinigungen sollen Beitragsgelder in fragwürdige Fonds gesteckt haben, und zwar der Verius Capital AG. 17 davon konnten NDR, WDR und SZ identifizieren. Den Recherchen zufolge haben die Kassen dabei mindestens 170 Millionen Euro verloren. Hat ein Arzt der Medizinischen Hochschule Hannover 3 schwerkranke Menschen getötet? Um diesen Vorwurf geht es ab heute vor dem Landgericht Hannover. Angezeigt hatte den Arzt die MHH selbst. Nils Christoph, NDR 2 Hannover.
4: Der Arzt soll für 3 Todesfälle zwischen 2019 und 2025 verantwortlich sein. In einer Demenz-WG soll er einer schwerkranken Frau mehrere Ampullen Fentanyl verabreicht haben, mit dem Ziel, sie zu töten, so der Vorwurf der Staatsanwaltschaft. Die Frau verstarb einen Tag später. 2 weitere Fälle sollen sich in der MHH ereignet haben. Dort soll der Arzt 2 todkranken Patienten Medikamente gegeben haben, ebenfalls mit dem Ziel, sie zu töten, so die Anklage. Der 49-Jährige sitzt in U-Haft und bestreitet die Anschuldigung. Er wollte die Patienten nicht töten, sondern sie vor großen Qualen schützen, sagt einer seiner Verteidiger gegenüber NDR Niedersachsen.
1: An sich ist sowas eine schöne Nachricht. CDU-Fraktionschef Spahn ist Vater geworden. Zusammen mit seinem Ehemann hat er einen Sohn bekommen. Das Kind ist von einer Leihmutter in den USA geboren worden. Und das wiederum sorgt nun für viel Kritik, denn viele werfen Spahn Doppelmoral vor. Katrin Aue, NDR 2 Berlin. Warum denn genau?
5: Ja, die Kritik geht in 2 Richtungen. Erstens die rechtliche und ethische Seite. In Deutschland ist Leihmutterschaft verboten. In manchen anderen Ländern sind Leihmutterschaft nicht verboten, kosten die Wunscheltern aber viel Geld. In den USA etwa zwischen 100.000 und 250.000 US-Dollar. Und die zweite Seite der Debatte. Jens Spahn ist ja ein wichtiges Gesicht der CDU und die lehnt Geburten per Leihmutter als unethisch strikt ab. Erst im Februar hat sie das per Parteitagsbeschluss nochmal bekräftigt. Auch das wird kontrovers diskutiert.
1: Die Verbraucherzentrale warnt vor einer neuen Betrugsmasche im Internet. Da geht's um Fake-Shops für Nahrungsergänzungsmittel und Gesundheitsprodukte. Zuletzt sind die Verbraucherschützer immer wieder auf Internetseiten gestoßen, die vorgeben, von einer Arztpraxis, einem Krankenhaus oder einer Apotheke betrieben zu werden. Dabei waren es tatsächlich aber unseriöse Online-Shops, die dubiose Produkte verkaufen. Wer unsicher ist, ob ein Online-Shop seriös ist oder nicht, der kann das überprüfen auf der Internetseite der Verbraucherzentrale.
0: Guten Morgen, 8:53. In Wolfsburg, da hat es heute schon geregnet. NDR2-Hörer Björn hat sich gemeldet über unsere App. Regen ist heute so ein Thema, es kann im Prinzip jeden treffen.
6: Ja, Sonne ist aber auch ein Thema. Also wir sind irgendwie so zwischen den Fronten. 10 Stunden Sonne, Spiekeroog, 10 Stunden St. Peter-Ording. Das kann sich sehen lassen, aber zwischendurch kommt eben immer mal wieder Überraschungsregen auf uns zu. Faustregel für den Tag, die erste Tageshälfte sonniger und trockener. Ab dem Nachmittag Regen, Gewitter, Starkregen, Hagel, Sturmböen, alles dabei. Und die Temperaturen, heute geht es nochmal in den Hitzebereich, bevor morgen dann die Temperaturen auf die 20 Grad runterkrachen. Heute 24 maximal in Büsum, 26 in Duvenstedt und bis 29 in der Öko-Rando-Region.
0: NDR2-Verkehrsservice für den ganzen Norden. Die A23 Hamburg in Richtung Heide ist in Höhe Itzehoe-Nord wegen Baumfällarbeiten etwa 1,5 Stunden jetzt gesperrt. Und die A36 Bernburg Richtung Fienenburg ist zwischen Stapelburg und Abbenrode nach einem Unfall gesperrt. Dadurch gibt es Stau ab Ilsenburg.
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6: Mit der Urlaubsvertretung für Elke und Jens, Katrin und Christopher sind wir. Schön, dass ihr aber dabei seid. Wir wünschen einen schönen Start in den Freitag.
0: Moin zusammen.

0: Guten Morgen, der NDR 2 Morgen ist hier mit Katrin und Christopher. Es ist 20 vor 9. Insgesamt 104 Spiele wurden bei der diesjährigen Fußball-Weltmeisterschaft ausgetragen. Immerhin 4 davon mit deutscher Beteiligung. Und jetzt steht das Finale an. Am Sonntag ist es soweit. Spanien spielt gegen Argentinien. Da dann immerhin mit einem Deutschen, der deutsche Schiri, Bastian Dankert. Der ist als Videoschiedsrichter im Einsatz.
1: 21 Uhr geht's los und wir sprechen auch heute wieder mit unserer WM-Expertin, mit der Fußballerin Svenja Huth. Einen schönen guten Morgen.
2: Guten Morgen, hallo.
0: Sag mal, was war denn dein persönlicher Tipp vor der Weltmeisterschaft, wer Weltmeister wird?
2: Also, man hatte ja irgendwie so mehrere Favoriten auf dem Zettel, unter anderem Frankreich, Spanien natürlich als amtierender Europameister. Argentinien war bei mir ehrlich gesagt nicht so ganz auf dem Schirm. Ich hatte dann eher vielleicht auch nochmal so Japan oder Marokko, die ja im letzten WM-Halbfinale auch waren und sich stark präsentiert haben. Und von daher, ja, Spanien, Argentinien. Ich glaube, da können wir uns auf ein hochklassiges Finale freuen.
0: Du hast 22 selbst im Finale gestanden, EM gegen England. Wie aufgeregt ist man denn direkt vor so einem Finale?
2: Ja, die Anspannung ist natürlich schon extrem groß und natürlich merkt man von Spiel zu Spiel auch die größere Euphorie, mehr Begeisterung, egal ob im eigenen Land, auch bei anderen Nationen, die das wirklich auch verfolgen. Also von daher, ja, ist da natürlich schon auch viel Druck auf dem Kessel, aber auf der anderen Seite muss man sich, glaube ich, auch immer wieder bewusst machen, wie toll so eine Situation letztendlich auch ist und diesen Druck vielleicht auch versuchen auszublenden und wirklich auch zu genießen, weil man eben auch nie weiß, wie oft kommt man in so eine Situation nochmal.
1: Lass uns nochmal über die Halbzeit sprechen. Da soll es ja angeblich eine Show geben mit Justin Bieber, Madonna und Shakira. Deswegen soll die Halbzeitpause 30 Minuten lang sein. Wie ist denn das für den Spieler da vor Ort dann?
2: Ja, also das ist mir auch mit dem Hydration Break, das ist mir alles ein bisschen zu viel Show, muss ich sagen. Also ich muss sagen, wenn man selbst spielt und in der Kabine ist, dann geht so eine Viertelstunde auch recht schnell rum. Aber 30 Minuten könnte ich dann eben schon auch noch mal ein bisschen länger ziehen. Und von daher hätte ich mir gewünscht, dass das alles beim Alten bleibt.
0: So Svenja, einmal haben wir ihn noch. Ohne Tipp, du kennst das Spiel, kommt niemand davon. Wie geht das Finale aus?
2: Da fragt ihr mich wieder was beim letzten. Ihr hattet mich beim letzten Tipp auch gefragt, wer schafft es nicht ins Finale? Ne? Da habe ich ja Frankreich und England gesagt. okay, aber jetzt gebe ich nochmal Vollgas. Ich würde sagen, Spanien, Argentinien 1-2.
0: Okay, glaub, also Argentinien bleibt wieder Weltmeister.
2: Jawohl.
0: Wir schauen da drauf, ob du recht hast. Danke dir für deine Einschätzung.
2: Gerne.

0: Die Hoffnung ist groß in Mecklenburg-Vorpommern. Die Hoffnung, dass heute mit den Gewittern endlich genug Regen runterkommt. Hier ist der NDR 2 Morgen mit Katrin und Christopher am Freitag um 10 Minuten vor 9. Noch immer brennt es im Müritz-Nationalpark. Das betrifft inzwischen eine unvorstellbar große Fläche. Die entspricht umgerechnet über 500 Fußballfeldern.
1: Der Ort Granzin bleibt evakuiert. Inzwischen sind auch Psychologen für die Bewohner da, sagt Notfallsanitäter David Becker.
2: Daher natürlich der drohende Verlust des Eigentums auch eine psychische Belastung darstellen kann. Sie nicht wissen, wann sie wieder zurück können in ihre Eigenheime. Was passiert vor Ort? Wie sieht es aus vor Ort? Und um den Betroffenen hier die Möglichkeit zu bieten, mit geschulten Fachleuten darüber zu sprechen, haben wir dieses Team mit alarmieren lassen.
0: Unser NDR-Reporter Friedrich Leist ist vor Ort. Was ist denn im Moment das Problem?
3: Das Schwierige bei diesem Brand, das Besondere ist, dass der größte Teil des Nationalparks eben munitionsbelastet ist und deshalb kann das Feuer nicht aktiv gelöscht werden. Da sind Panzergranaten, panzerbrechende Geschosse, da sind nach dem Abzug der Sowjetarmee ganze Munitionskisten einfach verbuddelt worden. Und wenn da das Feuer dran kommt, dann können die gezündet werden, dann kann das eben explodieren. Gab es wohl auch einige ziemlich massive Explosionen. Und deshalb müssen alle Einsatzkräfte mindestens 1 Kilometer Abstand zum Feuer halten.
1: Alle aktuellen Entwicklungen rund um das Feuer im Müritz-Nationalpark auch immer bei uns in den Nachrichten. Gleich wieder um 9 Uhr.

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1: Vielleicht habt ihr gerade einen ähnlich schönen Ausdruckstanz gemacht wie Christopher Scheffelmeier hier.
2: Kann schon mal passieren bei Cyndi Lauper.
1: Wundervoll. Der NDR 2 Morgen ist hier am Freitag. Noch immer können in Mecklenburg-Vorpommern Dorfbewohner nicht zurück in ihre Häuser, denn der große Waldbrand ist ziemlich nah an einigen Ortschaften.
2: 9 Uhr haben wir's.
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4: Der Brand im Müritz-Nationalpark hält die Einsatzkräfte weiter in Atem. Gestern haben sie es geschafft, das Feuer so einzukesseln, dass es sich zumindest nicht viel weiter ausbreitet. Die Hoffnung ist auch, dass der für heute angekündigte Regen hilft. Für eine Entwarnung ist es aber noch zu früh. Heike Becker ist für NDR 2 vor Ort im Müritz-Nationalpark. Wie geht's denn da heute weiter?
5: Also ab 10 Uhr werden diese Hubschrauber wieder erwartet von der Bundeswehr. Die werden wieder die Seen sozusagen, das Wasser aus den Seen hier im Umkreis holen. Das hat wohl gestern sehr viel gebracht, weil das Feuer war schon bis 1100 Meter an die Bahnschienen ran und 870 Meter von der Ortschaft Granzin entfernt. Und da haben sie ordentlich Wasser raufgekippt, dass im Prinzip dort ein Stillstand erreicht werden konnte. Natürlich in der Fläche brennt es immer noch, in der Zwischenzeit wohl eine Größe von 455 Fußballfeldern. Das ist schon enorm und wie gesagt, Entwarnung ist noch nicht in Sicht.
4: Locker sitzt das Geld bei den Krankenkassen sowieso nicht. Und jetzt zeigt eine Recherche von NDR, WDR und Süddeutscher Zeitung, mindestens 17 Krankenkassen und kassenärztliche Vereinigungen haben Beitragsgelder in fragwürdige Immobilienfonds investiert. Mehrere Kassen haben deswegen Klage eingereicht gegen beteiligte Finanzfirmen. Markus Grill aus dem Rechercheteam.
6: Der Schaden beläuft sich auf mindestens 170 Millionen Euro. Die Kassen, die da vor Gericht klagen, sagen, das Geld habe sich in Luft aufgelöst. Die Fondsanbieter sagen, das zunächst angekündigte Versprechen von 7% Rendite berge eben auch ein hohes Risiko, dass die Kassen und die Kassenärztinnenvereinigungen eingegangen seien.
4: Der Vorwurf lautet Doppelmoral. Der CDU-Fraktionschef Jens Spahn und sein Ehemann sind Eltern geworden. Ihr Sohn wurde von einer Leihmutter in den USA zur Welt gebracht. In Deutschland ist Leihmutterschaft nämlich verboten, auch aus Sorge, dass Frauen und Kinder so zur Ware werden. Die CDU und auch Spahn selbst wollen dieses Verbot deshalb aufrechterhalten. Ein Verbot, das Spahn nun für sich umgangen hat.

0: Verbots der Leihmutterschaft, wenn es nach der CDU geht.
1: Reisende und Pendler brauchen da wieder viel Geduld. In Hamburg werden ab heute 3 Bahnbrücken erneuert. Und das bedeutet Staus, Sperrungen und Umleitungen auf Straße und Schiene. Ab heute fahren keine Fernzüge ab Altona und Dammtor. Außerdem fallen am Hamburger Hauptbahnhof Züge aus oder starten von anderen Bahnhöfen. Und auch der Autoverkehr in Hamburg wird die Folgen spüren. Die zentrale Kreuzung Stresemannstraße, Max-Brauer-Allee wird bis Anfang September gesperrt sein.
2: Guten Morgen, 3:09. Es geht fast schon rein ins Wochenende. Ab morgen wird's dann leider durchwachsen und kühler. Und dieser Wetterwechsel, der geht im Prinzip heute schon los.
3: Ja, also in vielen Ecken starten wir jetzt gerade mit Sonne in den Tag. Der erste Regen ist schon durch, aber Regen ist ein Stichwort für den Tag heute. Da kommt noch einiges auf uns zu. Also die erste Tageshälfte unterm Strich die trockenere und auch sonnigere. Zum Nachmittag Schauer, Gewitter, Starkregen, Hagel, Sturmböen, alles mit dabei. Damit kommen dann auch die kühleren Temperaturen. Heute geht's aber noch mal gut drauf. 24 Grad maximal auf Rügen, 26 in Delmhorst, 27 in Mölln und bis 28 Grad in Peine.
2: Denn der R2-Verkehrsservice für den ganzen Norden. Stau der stockend ab 3 Kilometer Länge. A1 Osnabrück in Richtung Bremen zwischen Bremen-Brinkum und Asten 3 Kilometer. Die A7 Kassel Richtung Fulda ist zwischen Dreikassel Süd und Guxhagen wegen Bergungsarbeiten gesperrt. Da haben wir 3 Kilometer Stau. Die A23 Hamburg Richtung Heide ist zwischen Itzehoe Nord wegen Baumfällarbeiten bis ca. 10 Uhr gesperrt.
3: Weiter auf der A28 Bremen Richtung Oldenburg zwischen Gandecker See Ost und Raststätte Haasbruch Nord wegen Stau. Da gibt's Stau wegen eines Feuerwehreinsatzes, so rum. Und auf der A33 Osnabrück Richtung Bielefeld zwischen Haderberg und Borglo Kloster Ösede. Auch hier 3 Kilometer stockender Verkehr.
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2: Heute mit Katrin und Christopher und sagen wir mal so, es kann ja schon mal passieren, dass man mal geblitzt wird, weil man vielleicht ein bisschen zu schnell ist. Oliver Kahn, unsere Torwartlegende, hat jetzt keinen Führerschein mehr, denn der war heftig zu schnell unterwegs. Der war mit über 170 Sachen auf der Straße am Start, erlaubt waren da 100. Sowas geht natürlich nicht.
3: Nee, das ist ja schon mal völlig daneben. Wenn ihr denkt, naja gut, aber einmal so ein Blitzer, also nicht in der Höhe, aber grundsätzlich kann passieren. Das trifft auf Olli Kahn leider auch nicht zu. 2003 zum Beispiel wurde er an einem Tag 3-mal geblitzt. Was stimmt denn da nicht?
2: Tja, was sagt er dann bei so einer Polizeikontrolle?
5: Ich glaube, dann gibt es noch einigen Verbesserungsbedarf.

0: Mit Ed Sheeran geht es so langsam, aber sicher in Richtung Wochenende. Hier ist der NDR 2 Morgen am Freitag mit Katrin und Christopher um 15 Minuten nach 9 und Nicole aus Burgen-Dithmarschen. Die plant wahrscheinlich gerade schon ihren Wochenendtrip mit der Familie. Sie hat heute Morgen Tagesausflug nach Helgoland klargemacht.
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2: Eine kleine Runde Stadtlandfluss in der NDR 2 Version und dann gab es den Tagesausflug. So, wie läuft's genau? 5 Kategorien, 25 Sekunden Zeit, um Begriffe zu nennen. Und das hat Nicole relativ gut gemeistert. Nein, sogar sehr gut gemeistert. Kategorien haben übrigens in unserer Version nichts mit Stadt, Land und Fluss zu tun. Dein Buchstabe ist das B wie Bertha.
0: Ein typisches Sommergetränk.
3: Bier.
2: Ein Spitzname.
3: Bärchen.
0: Ein Sänger.
3: Bruno Mars.
2: Ein Filmtitel.
3: Bad Boys.
0: Was ich unbedingt mal erleben will.
3: Bierpong.
0: Ja, du. Nicole. Hättest noch 5 Sekunden Zeit gehabt.
2: Du hast in dieser Sekunde das Stadtlandfluss gewonnen und damit dein Trip nach Helgoland.
3: Juhu, sehr schön. Vielen Dank, ich freue mich.
2: Montag machen wir genauso weiter. Stadtlandfluss in der NDR 2 Edition. Und dann, wir waren gerade schon ganz neidisch, geht's um einen Silberpass. Also eine Jahreskarte für den Heidepark Soltau inklusive Express-Ticket.
0: Ja, also kein Anstehen. Damit dürft ihr direkt an der Schlange vorbei und seid die Ersten in der Wildwasserbahn. Yippie. Dein Sommer im Norden. Montag geht's weiter. Hier im NDR 2 Morgen.

0: Tina Turner, the best. Immer NDR 2 Morgen am Freitag. Kurz nach 9:30 der Verkehrsservice für den ganzen Norden, Stau oder stockend ab 3 Kilometer Länge. A1 Osnabrück in Richtung Bremen zwischen Bremen-Brinkum und Asten 3 Kilometer stockend. A7 Kassel Richtung Fulda zwischen Kreuzkassel-Mitte und Guxhagen 3 Kilometer Stau. Da ist wegen Bergungsarbeiten nur eine Spur frei.
1: Auf der A23 geht's weiter Hamburg Richtung Heide in Höhe Itzehoe-Nord wegen Baumfällarbeiten eine Sperrung. Die brauchen noch eine gute halbe Stunde bis 10 Uhr. Und dann haben wir noch die A28 Bremen Richtung Oldenburg zwischen Gandackersee Ost und Raststätter Hasbruch Nord. Hier 3 Kilometer stockender Verkehr.
0: Ihr hört den NDR 2 Morgen am Freitag mit Katrin und Christopher. Kommt gut rein in diesen Tag.

0: Das ist G-Flip, ganz neu, Bed on Fire bei NDR 2. Einen schönen Freitag. Der NDR 2 Morgen ist hier mit Katrin und Christopher. Sie sind oft aus dem Zusammenhang gerissen, nur halb wahr oder gar nicht wahr. Und trotzdem können die meisten von uns nicht weghören, nämlich immer dann, wenn die neuesten Gerüchte ausgetauscht werden.
1: Ja, ich gebe zu, ich bin da auch ziemlich empfänglich, was sowas angeht. Ich höre da sehr gerne hin und genau darum geht's heute auch in der Best-of-Folge unserer Comedy, die Kuroase.

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1: Und wie sind Sie heute da, Herr Sprenzel? Sie?
2: Ja.
1: Sie wirken.
2: Ja. Ja. Es ist so, über einen guten Freund von mir ist ein Gerücht in Umlauf.
3: Oh, nö.
2: Ja.
3: Wieso, wer denn?
4: Erzähl mal.
1: Frau Voss, aber erzählen Sie, Herr Sprenzel, teilen Sie sich uns mit.
2: Ja, das ist ein Politiker.
3: Ja.
2: Gesichtsbekannt, hart aber fair.
3: Wer denn?
2: Maischberger.
3: Ja, wer?
2: Ruhe. Und der soll, heißt es, seine Frau jetzt verlassen haben und mit einem brasilianischen Trans.
3: Oh.
1: Das,
2: Samba. Tanzenden. Also die wollen jetzt zusammen eine Eisdiele aufmachen mit frozen Joghurt und im Winter Hot Bubble Tea.
1: Das,
2: er ist schon ausgezogen?
3: Ja, also ich hab da direkt einen im Kopf.
4: Oh, weißt du?
3: Früher FC Bayern, dann Doppelpass, Promi-Dinner.
2: Politik?
3: Oh, nee, den weiß ich auch nicht. Sonst sag mal Gutfried, Teewurst, Höffi, Schlagerboom.
2: Nee, jetzt die Frage. Ein guter Freund, behellige ich ihn damit... Oder versuche ich erst einmal hintenrum ein paar Fakten über die Zusammenhänge zu erfahren?
1: Ja, was meinen Sie mit Fakten?
2: Naja, man telefoniert denn ja, hast du auch gehört?
3: Ja.
2: Ist ja was dran mit diesem Italiener? Was? Ein Brasilianer sogar?
3: Ja.
1: Herr Sprenzel, wenn Sie diese Nachfragen in Ihrem Umfeld stellen, geht es Ihnen dann anderen gegenüber auch darum, dass Sie eingeweiht sind, dass Sie es sind, der Geheimwissen hat?
2: Also, bitte, Frau,
1: ja, das,
2: man will ja auch faktentreu.
1: Was ist dann Ihr Problem?
2: Ja, müsste ich ihn jetzt als Freund darüber informieren, was über ihn gerade im Umlauf ist?
1: Wenn dieser Freund starken Achselgeruch hätte,
2: ja,
1: über den sich andere bereits unterhalten.
2: Hat er nicht, er ist ja sehr gepflegt.
1: Ja, nur angenommen, würden Sie ihn dann damit behelligen?
3: Alles andere wäre eine Sauerei.
1: Herr Deinhardt.
3: Ja.
2: Ich meine, Leute, Leute rufen mich an.
1: Yeah.
2: Jackie, was ist da dran? Man erzählt sich und so weiter.
1: Und Sie haben Angst, diese Deutungshoheit durch zu viele Fakten zu verwässern?
2: In meiner Branche sagt man eben auch, dass man die Dinge auch tot recherchieren kann. Und
3: man hat es aufgebracht. Man holt sich das Copyright.
2: Genau.
4: Also als ich damals erzählt habe, dass Judith Williams erzählt hat, dass Irene Scheer es nicht aktiv ausgeschlossen hat, dass Ross Anthony...
1: erzählt hat, dass...
4: Nee, also Ozempic genommen hat.
3: Ach, also denn doch, und also, ich dachte schon.
2: Alles klar.
4: Es war wohl nur die Strenge seiner Mutter, hat er bei Brisant gesagt.
2: Was?
3: Ja, scheiße. Wer fragt, kriegt Antworten.
4: Der Penner hat mir alles kaputt gemacht.
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0: brauchen wir zum Start ins Wochenende. David Guetta und Kid Cudi, Memories, hier im NDR 2 Morgen am Freitag. Gleich vor euch der Vormittag mit Holger. Und da können wir sagen, das ist der Mann, der schneller radeln kann als der Regen.
1: Wirklich, hat er uns eben erzählt, als er hier reinkam. Er ist zu Hause los, aus der Wohnung oder aus dem Haus raus, hat eine dunkelblaue, fast graue Wolke gesehen, hat gesagt, so, nun mal ganz schnell losradeln. Und die Wolke kam ihm die ganze Zeit hinterher, hat ihn aber nicht erwischt. Er ist trockenen Fahrrads hier angekommen.
0: Kein Wunder, wenn man sich die Waden anguckt von Holger, da ist richtig Power drin. Also der Vormittag gleich hier mit Holger und wir sind Katrin und Christopher, sind Montag wieder da und wünschen euch bis dahin ein fantastisches Wochenende. Ja.

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0: Wham! You Project. Beste Musik, King of My Castle hier bei NDR 2. Euch zusammen einen schönen Montagmorgen. Montag? Nee, Freitag. Bin irgendwo hängen geblieben. Entschuldigung. 10 Uhr haben wir es jetzt. Zeit für die Nachrichten. Und die Frage ist, kommt der Regen heute noch über die Müritz nach Osten Richtung Waldbrand? Darauf hoffen nämlich heute Einsatzkräfte und Anwohner. Aber natürlich gehen die Löscharbeiten auch ohne den Regen weiter.
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2: Der Brand im Müritz-Nationalpark hält die Einsatzkräfte jetzt schon am 5. Tag in Folge in Atem. Gestern haben sie es geschafft, das Feuer so einzukesseln, dass es sich zumindest nicht viel weiter ausgebreitet hat. Die Hoffnung ist auch, dass der für heute angekündigte Regen hilft. Für eine Entwarnung ist es aber noch zu früh. Heike Becker ist für NDR 2 vor Ort im Müritz-Nationalpark und es gibt ja auch ein paar Herausforderungen beim Löschen.
3: Wir dürfen nicht vergessen, das Gebiet ist munitionsbelastet und deswegen dürfen Menschen nicht rein. Also sie müssen im Abstand von 1000 Metern, da darf gelöscht werden. Im Moment ist das gesamte Gelände mit Hunderten von Kreisregnern umzingelt, würde ich mal sagen. Und dort wird permanent Wasser aufgetragen, damit der Brand sich nicht ausbreiten kann. Der steht im Moment bei der Bahnlinie Berlin-Rostock in 1000 Meter Entfernung. Zur Ortschaft Granzin sind es etwa 870 Meter. Das bedeutet natürlich auch, dass die Leute weiter nicht in ihre Häuser zurück können.
2: Hat ein Arzt der Medizinischen Hochschule Hannover 3 schwerkranke Menschen getötet? Um diesen Vorwurf geht's ab heute vor dem Landgericht Hannover. Angezeigt hatte den Arzt die MHH selbst. Nils Christoph, NDR 2 Hannover.
4: Der Arzt soll für 3 Todesfälle zwischen 2019 und 2025 verantwortlich sein. In einer Demenz-WG soll er einer schwerkranken Frau mehrere Ampullen Fentanyl verabreicht haben, mit dem Ziel, sie zu töten, so der Vorwurf der Staatsanwaltschaft. Die Frau verstarb einen Tag später. 2 weitere Fälle sollen sich in der MHH ereignet haben. Dort soll der Arzt 2 todkranken Patienten Medikamente gegeben haben, ebenfalls mit dem Ziel, sie zu töten, so die Anklage. Der 49-Jährige sitzt in U-Haft und bestreitet die Anschuldigung. Er wollte die Patienten

0: Stahmen zum Beispiel spricht von Doppelstandards. Er sagt, wer Regeln politisch propagiert, sollte nachvollziehbar erklären, warum sie für ihn selbst offenbar nicht gelten sollen. Auch die Leihmutterschaft an sich wird problematisiert, zum Beispiel vom Theologen Andreas Lopüdepohl. Die Praxis nutze soziale Ungleichheiten und beute finanziell benachteiligte Frauen aus, sagt er. Und aus der CDU kommt der Hinweis, dass die geltende Rechtslage in Deutschland so bleiben solle, wie sie ist, sprich keine Aufweichung des Verbots der Leihmutterschaft, wenn es nach der CDU geht.
1: Die Verbraucherzentrale warnt vor einer neuen Betrugsmasche im Internet. Da geht es um Fake-Shops für Nahrungsergänzungsmittel und Gesundheitsprodukte. Zuletzt sind die Verbraucherschützer immer wieder auf Internetseiten gestoßen, die vorgeben, von einer Arztpraxis, einem Krankenhaus oder einer Apotheke zu sein. Und dabei waren es tatsächlich unseriöse Shops, die dubiose Produkte verkaufen. Wer unsicher ist, ob ein Online-Shop seriös ist oder nicht, der kann das überprüfen auf der Internetseite der Verbraucherzentrale.
2: Danke für den Tipp. Jetzt haben wir es 10.04 Uhr ganz genau. Zum Glück habe ich einen Fahrradhelm dabei. Nicht, falls ich hinfalle, falls so hühnereigroße Hagelkörner runterkommen. Das könnte ja passieren. Ne? Möglich ist alles. Denn später, so im Laufe des Tages, da kann es noch so richtige Schauer und Gewitter geben, die auch so als Starkregen mit Hagel und Sturmböen daherkommen können. Aber nicht überall. Ne? Nur hier und da ist es möglich, sag ich mal. Muss auch nicht unbedingt. Momentan können es nur so Schauer sein, ganz vereinzelt. Ansonsten ist Sonne unterwegs und ein paar Wolken dazu und die Temperaturen relativ warm, gerade ganz im Osten, so Richtung Torgelow, da haben wir schon 30 Grad. Also nicht jetzt, aber bekommen wir heute. Neumünster 26, Bad Harzburg kommen wir heute auf 25 Grad und in Emden auf 23. Und jetzt der NDR 2 Verkehrsservice für den ganzen Norden mit Stau oder stockendem Verkehr ab 3 Kilometer Länge. A1 Osnabrück Richtung Bremen zwischen Bremen, Brinkum und Asten 3 Kilometer stockend. A7 Hamburg Richtung Hannover zwischen Schwarmstedt und Berghof, 3 Kilometer Stau, da gab es nämlich einen Unfall. Und die A7 Kassel Richtung Fulda zwischen Kreuz Kassel Mitte und Guxhagen, 3 Kilometer Stau, dort ist wegen Bergungsarbeiten momentan nur eine Spur frei.
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2: Jawohl, der NDR2-Vormittag to go. Kannst du mitnehmen zur Arbeit oder wenn du mit dem Hund eine Runde drehst oder zum Einkaufen fährst oder ins Fitnessstudio. NDR2 kannst du halt einfach mitnehmen. Und besonders schön finde ich es ja, wenn ihr NDR2 mit in den Urlaub nehmt, ne? Für so ein Stück Heimat, wenn man unterwegs ist. Egal, ob jetzt ins Ferienhaus nach Dänemark oder an die türkische Ägäis, nach Bodrum oder Marmaris oder so oder... Oder an die südfranzösische Atlantikküste, nach Malle oder wo auch immer ihr euch aufhaltet. Ihr könnt gerne eine Nachricht schicken, freue mich drüber. Ne? Ich höre das ja immer gerne, wenn ihr da irgendwie unterwegs seid und NDR2 hört. Wenn ihr Lust habt, ne, über die NDR2-App. Ich bin für euch da, natürlich mit der besten Musik und Carly Rae Jepsen jetzt.

Rush. Dazu gibt es eigentlich so eine Laser-Light-Show, oder? Früher zumindest. Ihr hört NDR 2 mit der besten Musik und die besten Hörerinnen und Hörer. Ich kriege ja schon wieder so schöne Bilder über die NDR 2-App. Also das Tolle ist ja, dass wir quasi alle verbunden sind und alle immer mit dabei, weißt du? Also zum Beispiel habe ich hier ein ganz tolles Bild bekommen. Es geht Richtung Strand, sage ich jetzt mal. Ja, ein Sandweg, rechts und links so ein paar Bäume vereinzelt. Und du guckst so, es geht Richtung Meer. Du siehst das Meer schon. Und du siehst einen strahlend blauen Himmel. Und dazu die Message von Christina und Carsten. Moin, Holger. Hier sind unsere Urlaubsgrüße vom Darß. Also Born am Darß. Ja, auch wunderschön da. Ne? Wir haben eine kleine Ferienwohnung, sind auch mit Hund unterwegs, frühstücken gerade gemütlich und hören dich. Wie schön, siehst du. Und wir sind alle mit dabei. Weil wir alle irgendwie so verbunden sind über die Wellen, die durch die Luft fliegen quasi, ja. Und hier Anja hat sich gemeldet. Die sind auch unterwegs. Sonnige Grüße von Christoph, Cornelius, Leonard und Anja. Die sind nämlich im Süden Frankreichs unterwegs, in La Croix-Valmer. Und da sehe ich auch ein schönes Frühstück, was da mit Margarine, mit Orangensaft und so weiter auf dem Tisch und dann der Blick so ein bisschen ins Grüne, in die Berge. Also auch richtig schön. Das ist ja quasi die Halbinsel vor Saint-Tropez Richtung Côte d'Azur. Also auch richtig, richtig toll. Ja, vielen Dank. Rainer hat auch ein Bild geschickt und zwar eins von seinem neuen Camper. Guten Morgen, Holger. Da mal einen lieben Gruß vom Stuttgarter Stadtrand. Stellplatz an einem Freibad. Ja, da seid ihr nicht verkehrt heute. Rainer und Anja, das neue Wohnmobil probieren sie aus. Ganz schön langer Kasten, kann ich euch sagen. Ne? Das war auch eine schöne, da ist schon fast ein Schlafzimmer hinten drin. Ich wollte sagen Schlafkoje, aber es sieht eher aus wie ein Schlafzimmer. Und oben sind die Dachluken natürlich weit geöffnet für ein bisschen Frischluft. Kann ich auch gut verstehen. Ja. Ihr seht also, NDR 2 ist überall mit dabei.

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0: Hallo, hallo. Ihr hört NDR 2. Schöner Song, ne? Katie Melua. Auch länger nicht gehört. Jetzt wird Zeit für den Verkehr. Genauer den NDR 2 Verkehrsservice für den ganzen Norden. Stau oder stockender Verkehr ab 3 Kilometer. A1 Fehmarn Richtung Lübeck zwischen Scharbeutz und Rathekau 8 Kilometer stockender Verkehr. A1 Osnabrück Richtung Bremen zwischen Bremen-Brinkum und Asten 3 Kilometer Stau. A2 Hannover Richtung Berlin zwischen Allerengersleben und Alsleben 3 Kilometer stockend wegen Bauarbeiten. A7 Hamburg Richtung Hannover zwischen Westenholz und Berghof 7 Kilometer Stau. Nach dem Unfall nur eine Spur frei, Verzögerung eine Stunde. Und A7 Kassel Richtung Fulda zwischen Kreuz Kassel Mitte und Cuxhagen 3 Kilometer Stau. Dort ist wegen Bergungsarbeiten nur eine Spur frei.
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0: Ich bin hier, um euch ein bisschen zu unterhalten. Aber das Schöne ist, über die NDR 2 App bekomme ich von euch auch Unterhaltung. Da gibt es so einige Nachrichten, die ich schon bekommen habe. Astrid hat sie auch gerade gemeldet. Moin Holger, schöne Grüße aus dem Dreiländereck Schweiz, Frankreich, Deutschland. Ist eine Ecke stickiger hier als im Norden. Hier soll es aber auch noch ein bisschen schwül werden. Natürlich darf dein Programm nicht fehlen. Gruß an den besten Autofahrer Andy, der nämlich die letzten 2 Tage souverän gefahren ist. Ja, irgendwie muss man da ja auch hinkommen, ist ja klar. Und ansonsten vielen Dank für eure Nachrichten, die ich bekomme. Auch Bilderchen immer wieder dabei. Ne? Zum Beispiel auch ein schönes Bild habe ich hier bekommen. Ich mal gucken, ob ich es gerade mal schnell finde. Auf die Schnelle. Nee, jetzt gerade nicht. Macht nichts. Also auf jeden Fall vielen Dank für eure vielen Nachrichten. Und die beste Musik gibt es hier dazu. Alex Warren und Eternity und gleich Jungle Drum und Miliana Torini bei NDR 2.
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seid ihr wieder. Die Sonne geht auf. Ja, die beste Musik bei NDR 2. Aber ich weiß nicht genau. WM-Finale, Sonntag, 21 Uhr. Seid ihr der eher für Argentinien, also Udo Jürgens, oder seid ihr eher bei Spanien? Also bei Michael Schanze. Ich meine, vielleicht macht ihr immer gerne Urlaub in Spanien, ne? Ibiza, Mallorca oder so, mögt Paella oder habt sogar ein rotes Spanien-Trikot beim Spiel an oder so. Oder vielleicht seid ihr auch einfach nur Messi-Fan und gönnt ihm das, mit 39 nochmal Weltmeister zu werden. Könnte ja auch sein, ne? Also ich bin diesmal ganz entspannt, kann ich euch sagen. Ich bin im Grunde genommen bin ich für beide. Ne? Wieso entweder oder? Ich bin für beide. Könnte kippen, wenn die Argentinier unfair holzen, ja, so am Anfang des Spiels. Das war ja gegen England ganz schön heftig, fand ich. Oder wenn die Spanier am Ende nur noch auf dem Rasen liegen, um zu verzögern, dann kippt meine Stimmung. Ich glaube sowieso, dass ich während des Spiels wahrscheinlich mal eher für die einen und dann wieder für die anderen bin. Aber das ist ja das Schöne bei diesem Finale. Man kann entspannt zugucken, denn Deutschland ist ja schon lange raus. Trikottechnisch würde ich übrigens sagen, Argentinien. Das finde ich irgendwie schöner mit dem Blau und dem Weiß und so. Naja. Ja, modetechnisch bin ich auch ganz weit vorn. Ihr hört NDR 2, Michael Jackson, Beat It. Beste Musik.

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0: 5000 Liter Wasser hat so ein Bundeswehr-Heli an Bord im Waldbrandgebiet in Mecklenburg-Vorpommern. Und die Helis sind jetzt wieder unterwegs.
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2: Der Brand im Müritz-Nationalpark hält die Einsatzkräfte jetzt schon am fünften Tag in Atem. Gestern haben sie es geschafft, das Feuer so einzukesseln, dass es sich zumindest nicht viel weiter ausbreitet. Da hat vor allem der Einsatz von Bundeswehr-Hubschraubern viel gebracht, sagt der zuständige Landrat. Und heute werfen die auch wieder Wasser ab. Heike Becker für NDR 2 im Müritz-Nationalpark.
3: Es handelt sich um ein Bodenfeuer, das unter normalen Umständen ganz schnell gelöscht werden könnte. Weil aber Munition dort liegt, dürfen die Feuerwehrleute da nicht rein, sondern müssen einen Abstand von einem Kilometer einhalten, weil es sonst zu gefährlich wäre. Das gesamte Gelände ist mit Kreisreglern umstellt. Die sorgen dafür, dass der Boden gewässert wird und das Feuer nicht weiterlaufen kann. Besonders groß ist die Solidarität, hat mir Kratzeburgs Bürgermeister Guntram Wagner gesagt. Die Menschen bringen Kuchen, Getränke und Naschereien. Im Schnitt sind hier 400 Einsatzkräfte von freiwilligen Feuerwehren, dem THW und dem DAK rund um die Uhr im Einsatz.
2: Locker sitzt das Geld bei den Krankenkassen sowieso nicht. Und jetzt zeigt eine Recherche von NDR, WDR und Süddeutscher Zeitung, mindestens 17 Krankenkassen und kassenärztliche Vereinigungen haben Beitragsgelder in fragwürdige Immobilienfonds investiert. Mehrere Kassen haben deswegen Klage eingereicht gegen beteiligte Finanzfirmen. Markus Grill aus dem Rechercheteam.
4: Der Schaden beläuft sich auf mindestens 170 Millionen Euro. Die Kassen, die da vor Gericht klagen, sagen, das Geld habe sich in Luft aufgelöst. Die Fondsanbieter sagen, das zunächst angekündigte Versprechen von 7% Rendite berge eben auch ein hohes Risiko, dass die Kassen und die Kassenärztinnenvereinigungen eingegangen seien.
2: Der Vorwurf lautet Doppelmoral. Der CDU-Fraktionschef Jens Spahn und sein Ehemann sind Eltern geworden. Ihr Sohn wurde von einer Leihmutter in den USA zur Welt gebracht. In Deutschland ist Leihmutterschaft nämlich verboten, auch aus Sorge, dass Frauen und Kinder so zur Ware werden. Die CDU und auch Spahn selbst wollen dieses Verbot deshalb aufrechterhalten. Ein Verbot, das Spahn nun umgangen hat. Entsprechend kritisch sind die Reaktionen. Katrin Aue, NDR 2 Berlin.
5: Der grünen Gesundheitspolitiker Janosch Dahmen zum Beispiel spricht von Doppelstandards. Er sagt, wer Regeln politisch propagiert, sollte nachvollziehbar erklären, warum sie für ihn selbst offenbar nicht gelten sollen. Auch die Leihmutterschaft an sich wird problematisiert, zum Beispiel vom Theologen Andreas Lopüdepohl. Die Praxis nutze soziale Ungleichheiten und beute finanziell benachteiligte Frauen aus, sagt er. Und aus der CDU kommt der Hinweis, dass die geltende Rechtslage in Deutschland so bleiben solle, wie sie ist, sprich keine Aufweichung des Verbots der Leihmutterschaft, wenn es nach der CDU geht.
2: Reisende und Pendler brauchen da wieder viel Geduld. In Hamburg werden ab heute

0: Wolfsburg bekommen wir auch so 30 Grad ungefähr. Hamburg-Harburg bei 28 Grad heute. Dann in Timmendorfer Strand maximal 27 und in Oldenburg-Niedersachsen 25 Grad. Es gibt Sonne, einiges an Sonne, aber auch so ein paar Wolken dabei. Und stellenweise auch Schauer. Das betrifft jetzt mal die erste Tageshälfte. In der zweiten Tageshälfte können die Schauer ein bisschen heftiger sein. Also kann tatsächlich auch noch so ein bisschen Starkregen und Hagel geben und Sturmböen und Gewitter. Nicht überall natürlich, aber man weiß immer nicht so ganz genau wo. Also es kann könnte passieren, nur damit ihr dann vielleicht so ein bisschen vorbereitet seid oder schon mal gehört habt, was kommen kann. Jetzt der NDR2 Verkehrsservice für den ganzen Norden, Stau- oder Stocknerverkehr ab 3 Kilometer Länge. A1 Fehmarn Richtung Lübeck zwischen Scharbeutz und Rathekau 8 Kilometer stockender Verkehr. Verzögerung eine knappe halbe Stunde. A1 Lübeck Richtung Hamburg zwischen Hamburg-Oehlendorf und Mofflé 3 Kilometer stockend. A1 Bremen Richtung Osnabrück zwischen Uphusen-Bremen-Mahndorf und Asten 4 Kilometer stockender Verkehr. A1 Osnabrück Richtung Bremen zwischen Bremen-Brinkum und Asten 3 Kilometer Stau. Dann die A2 Hannover Richtung Berlin zwischen Allengersleben und Alsleben 3 Kilometer stockend. Bauarbeiten sind der Grund. Und dann habe ich nochmal 3 von der A7. Einmal Flensburg Richtung Hamburg zwischen Hamburg-Volkspark und Elbtunnel 3 Kilometer stockend. Dann die A7 Hamburg Richtung Hannover zwischen Westenholz und Berghof 4 Kilometer Stau oder stockender Verkehr. Und Kassel Richtung Fulda zwischen Kreuz, Kassel Mitte und Cuxhagen 3 Kilometer Stau auf der A7. Dort ist wegen Bergungsarbeiten nur eine Spur frei. Und noch eine kommt hinterher. A7 Hannover Richtung Flensburg zwischen Hamburg-Hausenbruch und dem Elbtunnel 5 Kilometer stockender Verkehr.
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0: Ja, der NDR2 Vormittag ist für alle da, ob ihr jetzt gerade arbeitet oder vielleicht auch schon so ein bisschen Urlaub macht, wie zum Beispiel Anne hat sich gerade gemeldet. Hallo Holger über die NDR2 App. Herzliche Grüße von unserem Gartenparadies in Schnelsen mit eigenem Badeteich. Foto habe ich dazu bekommen. Sieht schön aus, ne? Und blauer Himmel, Sonnenschein sehe ich auch gerade. Düne, heller, feiner Sand und Meer. Was könnte das sein? Es sind auf jeden Fall Bastian, Ann-Christine, Juliane und Maximilian. Die machen nämlich auch gerade Urlaub. Hallo Holger, wir senden sonnige Grüße von der Insel Rømø. Oder Röm, wie einige sagen, ne? Dänemark. Schöne Grüße in den Norden. Und dann habe ich zum Beispiel auch noch was bekommen mit Palme drauf. Von Lars. Eine einzelne Palme und dahinter Meer. Und ich wusste sofort, wo er ist, weil ich da auch schon war. Nämlich auf Fuerteventura. Isabel und Lars sind dort und schicken sonnige Grüße. Sie sind in Chania bzw. Moriable, um ganz genau zu sein. Und haben da eine schöne Zeit und hören NDR 2. Na, das ist doch wunderbar, ne? Immer mitnehmen NDR 2. Dann habt ihr ein Stück Heimat dabei.

Das sind die 80er Jahre. Hugh Lewis in the News, The Power of Love. Die beste Musik mit Ed von Schleck, mit Bären, mit Brauner Bär, mit Nogger und Kuyamara und was es damals alles so gab. Ne?

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1: Damit ihr gesund bleibt. Ne? Wer bei diesen Temperaturen direkt unterm Dach schläft, wird wahrscheinlich auch schon über eine Klimaanlage nachgedacht haben. Ne? Aber immer noch sicherer als auf dem Dach schlafen, sag ich mal. Die Nachfrage nach diesen Geräten, nach Klimaanlagen jedenfalls, die steigt immer weiter. Zeigt auch eine Umfrage des Verbraucherportals Verivox. Ein Viertel aller Haushalte in Deutschland denkt zumindest darüber nach, über den Kauf einer Klimaanlage und Abkühlung. Klar, wer will das nicht? Andererseits gibt es auch genug Leute, die sagen, Mensch, Klimaanlagen, das gibt vielleicht irgendwie gesundheitliche Probleme, vielleicht machen die auch krank und so. Deswegen fragen wir jetzt einfach mal nach bei Melanie Stinn aus der Redaktion ARD Gesund. Kann man tatsächlich sich durch Klimaanlagen schneller erkälten?
2: Ja, also Kälte an sich, die macht jetzt erstmal nicht krank, aber Klimaanlagen, die können sich auf unsere Schleimhäute auswirken, nämlich dadurch, dass die austrocknen. Es ist nämlich so, dass viele Klimaanlagen den Räumen Feuchtigkeit entziehen, wenn die runterkühlen, und in dem Moment werden unsere Schleimhäute trockener und das macht die eben auch ja durchlässiger, also für Erreger, Viren, die ja leider auch im Sommer im Umlauf sind, und dann eben kann man schneller krank werden oder einen Infekt bekommen. Aber es ist ganz wichtig, das macht nicht die Klimaanlage an sich, sondern dazu gehört immer ein Virus, ein Erreger, damit wir krank werden.
1: Genau. Erkältung sind ja das eine, aber so Kalt-Warm-Wechsel ist für Muskeln, glaube ich, auch nicht so unbedingt optimal, oder?
2: Ja, da gibt es einige und die sind auch gar nicht so leicht zu unterscheiden von einer echten Erkältung, denn die Symptome sind sehr ähnlich. Also Klimaanlagen können eben für trockene Schleimhäute, das hatten wir eben, sorgen. Das kann sich dann in Halskratzen, Heiserkeit oder Husten äußern. Auch die Augen, die können anfangen zu jucken, weil die eben austrocknen. Das kennen vielleicht Kontaktlinsenträgerinnen und Träger vor allem. Und manche Menschen, die bekommen auch Muskelverspannung oder Kopfschmerzen. Und das liegt daran, dass die das nicht so gut haben können, wenn die eben von einer sehr warmen Umgebung in so einen runtergekühlten Raum kommen und der Temperaturunterschied hoch ist. Und das kann sich eben auch bei anderen wiederum auf den Kreislauf auswirken. Da sind vor allem ältere oder kranke Menschen besonders gefährdet. Da kann es eben passieren, dass denen schwummerig oder schwindelig wird, wenn die dann in so einen runtergekühlten Raum kommen.
1: Kann man eigentlich von Klimaanlagen auch so ernsthaft krank werden?
2: Ja, das ist aber eher bei so richtig großen Systemen der Fall. Also zum Beispiel bei Bürogebäuden oder bei Shoppingcentern oder ähnlichen Gebäuden, die dann runtergekühlt werden und die vor allem mit Wasser runtergekühlt werden. Wenn diese Anlagen schlecht gewartet sind, hat man ein gewisses Risiko, dass sich da Keime bilden oder Schimmelpilze. Also wenn Wasser über einen längeren Zeitraum einfach steht, dann ist das eine Brutstätte für Erreger. Und bei Legionellen ist das schon mal passiert. Da war es dann eben so, dass die sich vermehren konnten in diesem stehenden Wasser, weil eben die Klimaanlage nicht ordentlich gewartet wurde. Und dann haben die sich verbreitet über die vernebelte Raumluft. Und das ist natürlich dann schon gefährlich. Das ist aber eigentlich bei so privaten Geräten, die man sich jetzt für die eigene Wohnung oder fürs Haus kauft, nicht der Fall. Okay. Grundsätzlich gilt natürlich, wenn man jetzt anhaltendes Fieber hat, wenn man wirklich starke Atembeschwerden hat oder ein so richtig dolles Krankheitsgefühl, sollte man in jedem Fall zum Arzt gehen und das einmal abklären lassen.
1: Okay, ansonsten gibt es ja auch noch Ventilatoren als Alternative. Da setze ich drauf.

0: Gigi D'Agostino gleich hier am Start bei NDR 2 mit der besten Musik in my mind.
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0: Hallöchen, ein kleiner Sprint aus der Küche zurück, weil ich dachte, die Musik geht wohl so langsam zu Ende, ne? Ach, da habe ich ja wohl recht gehabt. Puh. Jetzt gibt es den NDR2-Verkehrsservice für den ganzen Norden. So ein bisschen Training zwischendurch ist gar nicht so verkehrt, Leute. So, was haben wir denn da? Stau oder stockender Verkehr ab 3 Kilometer. A1 Fehmarn Richtung Lübeck zwischen Scharbeutz und Rathekau 8 Kilometer stockend. Knappe halbe Stunde dauert es länger. Dann die A1 Lübeck Richtung Hamburg zwischen Hamburg-Billstedt und Nordelbbrücke 4 Kilometer stockender Verkehr. A1 Bremen Richtung Osnabrück zwischen Uphusen, Bremen-Mahndorf und Arsten 4 Kilometer stockend. A1 Osnabrück Richtung Bremen zwischen Bremen, Brinkum und Arsten 3 Kilometer Stau. A2 Hannover Richtung Berlin zwischen Allerengersleben und Alsleben 5 Kilometer stockend. Bauarbeiten sind der Grund. Dann die A7 Flensburg Richtung Hamburg zwischen Hamburg-Stelling und dem Elbtunnel 4 Kilometer stockend. A7 Kassel Richtung Fulda zwischen Kreuzkassel, Mitte und Cuxhagen. 3 Kilometer Stau, wegen Bergungsarbeit nur eine Spur frei. A7 Hannover Richtung Hamburg zwischen Berghof und Schwarmstedt. 5 Kilometer Stau nach dem Unfall. Und A7 Hannover Richtung Flensburg zwischen Hamburghausbruch und dem Elbtunnel. 5 Kilometer stockender Verkehr.
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0: Jawohl, das hätten wir geschafft, ne? Kleiner Sprint aus der Küche. Ich höre da ja auch die Musik, da ist ja auch ein Radio, ne? Und denke ich, jetzt, also langsam geht der Song, glaube ich, zu Ende. Und ich hatte gerade einen Tee fertig gemacht, einen Pfefferminztee. Hab dann den Becher besser kurz abgestellt, weil mit dem kann ich nicht sprinten. Und dann bin ich aber losgerannt und gerade so rechtzeitig noch hierher gekommen. Aber dann natürlich dadurch so ein bisschen außer Atem. Ich hoffe, das hat jetzt nicht zu sehr gestört. Ich habe jetzt für euch erstmal die beste Musik. Taylor Swift ist am Start mit Anti-Hero und wünsche euch allen zusammen einen richtig schönen Freitag. Und ab geht's. 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

0: mit NDR 2 durch den Freitag. Es ist 11 Uhr und 42. Ich wünsche euch einen richtig schönen Tag, einen sonnigen dazu. Und rund ums beschauliche Cuxhaven ist es seit gestern ja wieder ein bisschen lauter. Da ist dieses Wochenende wieder Deichbrandfestival Nordholz, wo ist der Nordseeküste, da ist Party. Kai, ein Freund von mir, der ist auch immer mit dem Zelt hin und dann irgendwann hat er sich ein Upgrade gegönnt mit Camper. Ja, weiß gar nicht, in diesem Jahr auch wieder dabei ist, aber auf jeden Fall sind es 60.000, ne? Auf dem Festivalgelände. Da wird ordentlich gefeiert mit Scooter, mit Felix Jähn, mit Sido, mit Nico Santos, Materia ist da, Zartmann und. Also richtig Alarm bei Deichbrand und die Besucher sind natürlich gut drauf und happy.
1: Ja, sehr klasse. Gut. Richtig geil. Also man hört es an meiner Stimme, die ist jetzt schon weg.
2: Das dritte Mal in Folge.
1: Ne, die Leute sind auch alle recht angenehm.
2: Zartmann. Oh, kommt auf mich auf, wenn du mir sagst, dass du mich brauchst. Ich brauch dich auch. Darauf freuen wir uns am meisten, das ist so lustig.
3: Macht Spaß, ist immer gute Stimmung, immer gute Musik.
4: Auf Scooter und...
1: Wetter ist super, dass es nicht zu warm ist. Und wir haben Bock. Ekimel und Aquafitness. Hier ist ja dieser Riesenpool und zweimal am Tag gibt es Aquafitness. Ich glaube um 11 und 13 Uhr, wo man dann mit 100 anderen Menschen in einem riesigen Planschbecken Aquafitness macht. Ist immer sehr witzig.
5: Also die Leute sind harmonisch, alle passen zusammen. Musik passt. Sparfuchs habe ich gemacht. Ich habe mir für 75 Euro mit Frühanreise nur Camping geholt. Ich bin nur zum Bier trinken hier.
0: Nur Camping, wie schön. Ja, ich will nur wegen Aquafitness hin, aber dieses Jahr leider keine Zeit. Aber allen, die da sind oder gerade unterwegs zum Deichbrand, habt richtig viel Spaß. Bei NDR 2 begleiten wir euch jetzt mit Jamelia und Superstar. Die beste Musik gibt's hier bei uns, auch im

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0: Mike and the Mechanics bei NDR 2, die beste Musik für euch. Und jetzt wird es Zeit fürs Update und für Jessica.
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2: Eigentlich eine schöne Sache. CDU-Politiker Jens Spahn ist Vater geworden, aber das sorgt für eine heftige Debatte gerade. Und krass verzockt, Krankenkassen verlieren Millionen an der Börse. Ein Baby ist auf der Welt, ein kleiner Junge. Und da möchte man vor allem eines, den Eltern ganz herzlich gratulieren. CDU-Fraktionschef Jens Spahn und sein Mann haben auch viele Glückwünsche erreicht für die Geburt ihres Sohnes. Aber es hagelt auch heftige Kritik, denn ihr Sohn wurde von einer Leihmutter in den USA zur Welt gebracht. Leihmutterschaft ist in Deutschland nämlich verboten, auch aus Sorge, dass Frauen und Kinder so zur Ware werden. Auch CDU-Mann Spahn war eigentlich immer dagegen. Uwe Berndt, NDR 2 Berlin. Warum hat er denn jetzt seine Meinung geändert?
3: Naja, Kinderwunsch ist eine sehr private Entscheidung. Für ein schwules Ehepaar mit Kinderwunsch gäbe es zum Beispiel noch die Möglichkeit der Adoption. Dafür ist er aber mit 46 Jahren schon zu alt. Vor Jahren hat er sich als Gesundheitsminister noch gegen Leihmutterschaft ausgesprochen. Sein Sprecher sagt dazu, das war halt die Position der Regierung, die er als Minister vertreten musste. Aber natürlich steht einem Menschen auch zu, bei so einer moralischen, zentralen Frage des Lebens auch im Laufe der Jahre seine Meinung zu ändern.
2: Trotzdem wird Spahn jetzt Doppelmoral vorgeworfen. Er hat das Leihmutterschaftsverbot in Deutschland ja umgangen. Was genau sagen seine Kritiker?
3: Ja, diesen Vorwurf kann man auch nicht so leicht vom Tisch wischen. Der Vorwurf lautet, dass er seine politische Meinung vertritt, die er dann selbst nicht befolgt. Und natürlich ist so eine Leihmutterschaft in den USA auch etwas, das sich nur sehr wenige Menschen leisten können. Sowas kostet 100.000 bis 200.000 Dollar, wird geschätzt. Und dann drängt sich natürlich die Kritik auf, dass man Kinder zur Ware macht, und zwar zur Luxusware. Also es ist ein Thema, bei dem man die ethischen Bedenken schon sehr ernst nehmen muss.
2: Das heißt, wie sehr ist seine Glaubwürdigkeit beschädigt?
3: Ja, die hat jetzt einen Kratzer bekommen, und das liegt natürlich auch daran, dass er selbst mit Fotos und Kinderwagen in die Boulevardpresse gegangen ist. Wenn er sagen würde, meine private Entscheidung, die bleibt privat, dann wäre das noch was anderes. Aber wenn er das selbst zum Boulevardthema macht, dann muss er natürlich auch damit rechnen, dass die Kritiker sich laut melden.
2: Und denkst du, dass das Thema Leihmutterschaft in Deutschland dadurch, durch diese Diskussion vielleicht nochmal ganz neu überdacht wird?
3: Davon gehe ich fest aus. Es gab in der Ampel schon einen Versuch, ein anderes Modell durchzusetzen, nämlich Leihmutterschaft ist nur dann erlaubt, wenn kein Geld im Spiel ist. So ist es zum Beispiel in Kanada geregelt. Damals konnte sich die Ampel nicht darauf einigen, aber man hat zum Beispiel jetzt schon den Vorschlag gehört, man sollte die Fraktionsdisziplin aufheben und darüber mal abstimmen, dass man es als nicht kommerzielles Modell erlaubt. Denn, das muss man dazu sagen, dieses Thema betrifft ja nicht nur homosexuelle Paare. Es gibt auch viele Heteropaare, die nicht die Möglichkeit haben, auf anderem Wege ein Kind zu bekommen. Und der Kinderwunsch ist für viele Menschen sehr zentral im Leben.
2: Absolut. Danke, Uwe. Nach Berlin. Bei den Krankenkassen sitzt das Geld eh schon knapp. Jetzt ist daraus gekommen, dass einige Krankenkassen Millionen Euro auch noch verzockt haben. Das zeigt eine Recherche von NDR, WDR und Süddeutscher Zeitung. Demnach haben mindestens 17 Krankenkassen

0: viel Rendite versprochen, nämlich ungefähr 7%. Und später sind die aber in Schieflage geraten und mittlerweile, so schreiben die Kassen in ihren Klagen, ist das Geld futsch. Jetzt ist natürlich so, wenn man in einer Niedrigzinsphase 7% Rendite bekommt, dann muss einem klar sein, das kann kein risikoloses Investment sein. Und insofern haben die Krankenkassen wahrscheinlich einfach in das falsche Produkt investiert.
1: Wird das denn gar nicht kontrolliert, was die Krankenkassen mit Patientengeldern, mit Beitragsgeldern machen?
0: Also es gibt eine Aufsicht. Für die bundesweiten Kassen ist es das Bundesamt für Soziale Sicherung und für die regionalen Kassen oder auch die kassenärztlichen Vereinigungen sind es die jeweiligen Landesministerien. Nur es gibt mehrere Fälle, die schon gezeigt haben, dass die Aufsicht hier eben nicht wirklich gut funktioniert. Also am spektakulärsten ist ja der Fall der Versorgungswerke der Berliner Zahnärztekammer, für die auch das Ministerium zuständig war für die Aufsicht und die haben über 1 Milliarde Euro durch riskante Investments verspielt. Also man muss sagen, es gibt eine Aufsicht, aber sie wird nur sehr lax gehandhabt.
1: So, und jetzt ist ein Großteil des angelegten Geldes futsch. Was heißt das eigentlich für uns Beitragszahler und Zahlerinnen?
0: Also wenn große Kassen wie zum Beispiel die KKH in Hannover über 40 Millionen Euro da verloren haben, dann klingt das zunächst viel. Allerdings muss man auch wissen, diese Krankenkassen haben ein Riesenbudget im Jahr, also sodass das in der Regel machen diese Summen weniger als 1% des Budgets aus. Insofern wird aufgrund dieser Fehlinvestments direkt nicht zu einer Beitragserhöhung kommen, aber es sorgt eben dafür, dass die Krankenkassen weiter finanziell stark unter Druck sind.
1: Danke dir, Markus, für diese Infos. In Hamburg gibt es jedes Jahr auf und an den Straßen tausende Baustellen, große und kleine. Und ganz aktuell wieder eine besonders fette. Die ist nicht nur extrem hinderlich für Autofahrer und Fahrerinnen, sondern auch für alle, die mit der Bahn unterwegs sein wollen. Denn viele Züge fallen aus oder fahren anders. Oliver Wuttke, NDR 2 Hamburg. Im Hamburger Westen wird nämlich an der Sternbrücke gebaut. Dafür wird die Kreuzung Max-Brauer-Allee-Stresemann-Straße ab heute komplett gesperrt. Aber inwiefern hat das denn Auswirkungen auf den Bahnverkehr?
2: Die sind dramatisch. Man kann tatsächlich sagen, ab morgen sind Teile des Nordens vom deutschen Schienennetz weitgehend abgeschnitten. Also die Reisenden kommen zwar an ihr Ziel, aber sie müssen mehrfach umsteigen und brauchen deutlich mehr Zeit. Konkret werden die Hamburger Bahnhöfe Altona und Dammtor gesperrt, samt der Verbindungsbahn zum Hauptbahnhof. Und das heißt, für Reisende aus Westerland, Flensburg oder Kiel wird die Endstation in den meisten Fällen Pinneberg. Von dort geht's dann nur noch mit der Hamburger S-Bahn weiter bis zum Hauptbahnhof oder nach Harburg. Und ähnlich sieht es für die Regionalexpresszüge aus Rostock und Schwerin aus. Die enden schon in Bergedorf und dann geht's mit der S-Bahn weiter. Weil sich nun alles am Hauptbahnhof ballt, hat die Bahn auch den ICE-Verkehr Richtung Süden ausgedünnt. Ein Zug pro Stunde fährt Richtung Ruhrgebiet Köln, einer in Richtung Hannover-Frankfurt und einer von und nach Berlin. Nach München gibt's nur alle 2 Stunden einen direkten Zug und der beginnt oder endet schon in Harburg. Also, für die ersten Tage dieser Sperrung gibt's noch abweichende Sonderregeln. Jeder, der mit Gepäck in Richtung Urlaub unterwegs ist, sollte sich das vorher nochmal ganz genau ansehen.
1: In der Tat. Und auch für uns, die in der Stadt mit dem öffentlichen Nahverkehr unterwegs sind, bedeutet das doch auch sicherlich große Änderungen, oder?
2: Ja, und am meisten betrifft es natürlich die S-Bahn, denn auch eine von 2 zentralen Hamburger Innenstadtstrecken führt über diese Verbindungsbahn. Und das heißt, dass alle Züge jetzt über die 2. Strecke fahren müssen, durch den Citytunnel. Und da werden sich die Pendler dann mit den umgeleiteten Fernreisenden den Platz teilen müssen. Auch im Busverkehr gibt's weiträumige Umleitungen. Das wird vielleicht zur Nervenprobe in den kommenden Wochen für den einen oder anderen, der zur Arbeit muss.
1: Ja, und auch die Autofahrer und Autofahrerinnen brauchen starke Nerven natürlich. Wie kommen die jetzt am besten voran in der Stadt?
2: Für Autofahrer gelten weiträumige Umleitungsempfehlungen. Sie sollten diesen Bereich komplett umfahren. Und in einigen umliegenden Straßen hat die Stadt sogar Schranken aufgebaut, um zu vermeiden, dass sich der Ausweichverkehr durch enge Wohngebiete quetscht.
1: So, und wie lange dauert das jetzt alles?
2: Vorgesehen war die Bahnsperrung bis Mitte August. Da hat die Deutsche Bahn AG aber noch draufgesattelt und sagt, wir brauchen 2 Wochen länger. Problem ist, dass die Oberleitungen auch neu gebaut werden müssen. Das hatte man vorher offenbar nicht in dieser Form berücksichtigt. Für den Autoverkehr war ohnehin geplant, am 31. August wird diese große Kreuzung wieder freigegeben. Und dann erst wird auch der Bahnverkehr in Hamburg wieder regulär laufen.
1: Also informiert euch da unbedingt in euren Apps, damit ihr da gut durchkommt. Danke dir, Oliver.
3: Und das war Jessica Liedtke mit dem NDR 2 Update.
4: Angenehm ist es heute wieder in den Geschäften, ne? Wenn die Klimaanlage läuft, da kommst du rein in den Supermarkt und denkst, oh, erstmal runterkühlen ein Stückchen, ne? Denn es ist warm im Norden heute nochmal.

0: Schaffloh bei 24 Grad, Osnabrück heute max 26 Grad, in Hamburg an der Alster bekommen wir 29 Grad und in Lüchow sind wir bei 30 Grad heute unterwegs. Es gibt Sonne und Wolken im Wechsel, vor allem in der ersten Tageshälfte, sag ich mal, die ja so langsam dann auch zu Ende geht. Aber in der zweiten, da kann es tatsächlich hier und da nochmal so Starkregen geben und sowas. Ne? Also das ist möglich, auch ein heftigeres Gewitter oder Hagel und so, das könnte durchaus passieren. Muss aber auch nicht, also ist nicht überall der Fall, nur hier und da so kann da was runterkommen. Ne? Jetzt der NDR 2 Verkehrsservice für den ganzen Norden mit Stau oder stockendem Verkehr ab einer Länge von 3 Kilometern. A1 Fehmarn Richtung Lübeck zwischen Scharbeutz und Rathekau 8 Kilometer stockender Verkehr und da dauert es dann auch ein bisschen länger, nämlich eine halbe Stunde. A1 Lübeck Richtung Hamburg zwischen Hamburg-Billstedt und Nordelbbrücke 5 Kilometer stockend. A1 Bremen Richtung Osnabrück zwischen Uphusen-Bremen-Mahndorf und Asten 4 Kilometer stockend. A1 Osnabrück Richtung Bremen zwischen Bremen-Brinkum und Asten 4 Kilometer Stau. A2 Hannover Richtung Berlin zwischen Allerengersleben und Altleben 5 Kilometer stockender Verkehr wegen Bauarbeiten. Dann kommt noch die A7 paar Mal hinterher. Flensburg Richtung Hamburg zwischen Hamburg-Stelling und Elbtunnel stockender Verkehr, Länge 4 Kilometer. A7 Kassel Richtung Fulda zwischen Kreuz, Kassel-Mitte und Guxhagen gibt es Stau 3 Kilometer wegen Bergungsarbeiten, dort nur eine Spur frei. Dann A7 Hannover Richtung Hamburg zwischen Berghof und Schwalmstedt. 5 Kilometer Stau nach dem Unfall. Und A7 Hannover Richtung Flensburg zwischen Hamburg-Hausbruch und dem Elbtunnel. 5 Kilometer stockend.
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0: Ein Blick vom Balkon Richtung Meer. Weiße Häuser. Griechenland, südliche Ägäis. Ich bin nicht im Urlaub, ich wohne hier. Liebe Grüße von Anne von der Insel Naxos. Recht herzlichen Dank, ist gerade gekommen über die NDR2 App. Auch dort wird NDR2 gehört, gestreamt auf Naxos. Und Tobias hat sich auch gemeldet. Hey, danke, dass ihr den Tag immer deutlich verschönert, gerade jetzt in der Ferienzeit, wo ich meist Überstunden machen muss, um die Arbeit der Kollegen mit aufzufangen. Verschönert ihr den Tag wenigstens ein bisschen. Ja, Tobias, wir tun, was wir können und danke für deinen Einsatz deiner Firma, sag jetzt einfach mal. Und ich wünsche euch allen zusammen, ob ihr gerade im Urlaub seid oder in der Ägäis oder an der Arbeit, ich wünsche euch allen zusammen einen richtig schönen Freitag, natürlich mit der besten Musik und zieht.

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0: Es ist Flashback-Zeit im NDR2-Vormittag. Ich nehme euch zurück mit ins Jahr 1987. Eine kleine Zeitreise ins Jahr, in dem US-Präsident Reagan sagte, Mr. Gorbatschow, tear down this wall, in dem Wall Street und Dirty Dancing im Kino liefen und Boris Becker in einem legendären Davis Cup Match John McEnroe besiegte in 6 Stunden und 21 Minuten. Oh Mann, ey, ich kann mich noch dran erinnern, weil mein Bruder hat tatsächlich dieses Spiel geguckt. Und ich kam abends ins Wohnzimmer, wo er geschaut hat und habe gesagt, was guckst du denn? Ja, Tennis. Und dann kam ich Stunden später, eigentlich am nächsten Morgen, kam ich wieder rein und er sagte, ich gucke immer noch das gleiche Spiel. Und ich habe das Ende dann gesehen, aber wirklich legendär. Jedenfalls lief in diesem Jahr 1987 folgender Song im Radio. Bin ich gerade ein bisschen abgeschweift, ne? Das wollte ich euch nämlich erzählen. Rick Astley und genau den hören wir gleich.
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0: Rick kann es doch immer. Und er sieht fast aus wie damals. Nicht ganz so milchgesichtig, wenn ich das sagen darf, aber er ist in good shape, kann man wirklich sagen. Rick Astley. Hier bei NDR 2 und gleich gibt's noch so eine Musikperle, aber dazu kommen wir ja gleich. Jetzt erstmal um 12.30 Uhr der NDR 2 Verkehrsservice für den ganzen Norden mit Stau oder stockendem Verkehr ab 3 Kilometer. Von der A1 habe ich einige Meldungen. Fehmarn Richtung Lübeck. Zwischen Scharbeutz und Ratekau 8 Kilometer stockender Verkehr und eine knappe halbe Stunde, die es dort länger dauert. A1 Lübeck Richtung Hamburg zwischen Hamburg-Billstedt und Nordelbbrücke 5 Kilometer stockend. A1 Hamburg Richtung Osnabrück zwischen Bremer Kreuz und Hemelingen 6 Kilometer Stau vor der Baustelle. A1 Osnabrück Richtung Bremen zwischen Bremen-Brinkum und Asten 3 Kilometer Stau. Und die A2 einmal jetzt Hannover Richtung Berlin zwischen Allerengersleben und Alsleben 5 Kilometer stockender Verkehr wegen Bauarbeiten. Und nun noch die A7 viermal. Einmal Flensburg Richtung Hamburg zwischen Hamburg-Stelling und dem Elbtunnel 4 Kilometer stockend. Dann Kassel Richtung Fulda A7 zwischen Kreuz Kassel-Mitte und Cuxhagen 3 Kilometer Stau. Bergungsarbeit nur eine Spur frei. Hannover Richtung Hamburg zwischen Dreieck Hannover-Nord und Schwarmstedt auf der A7 9 Kilometer Stau. Da hat es nämlich einen Unfall gegeben. Und die A7 Hannover Richtung Flensburg zwischen Hamburg-Hausbruch und dem Elbtunnel 5 Kilometer stockender Verkehr.
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0: Es gibt manchmal Fragen in Verbindung mit Jahreszahlen. Da denkt man, das kann ich ja gar nicht wissen. Also damals war ich ja noch gar nicht geboren. Das kann ich nicht wissen. Aber das hier kann man gut wissen, auch wenn man 1975 noch nicht geboren war. Die Frage ist, wer landete in genau diesem Jahr mit diesem Song einen Hit?
2: Wann wird's mal wieder richtig Sommer?
0: Na?
2: Ein Sommer, wie er früher einmal war.
0: Guck mal, schon damals gab es Sommer, die früher so waren. Egal, also ist es natürlich Rudi Carrell, vollkommen richtig. Da hättet ihr gleich einen Punkt für bekommen beim 45-Sekunden-Quiz. Aber nun habe ich da ja noch andere Fragen. Die kommen gleich und dann könnt ihr euch mal ein bisschen testen, was so Allgemeinbildung betrifft.

0: Linkin Park bei NDR 2, aber gleich gibt's wirklich Musik mit Wumms, kann ich euch sagen. LMFAO mit Party Rock Anthem. Richtig coole Musik, die beste natürlich hier bei NDR 2. Jetzt haben wir es 12.45 Uhr, aber vorher. Vorher werden wir jetzt eine Runde quizzen, ne?
1: Jawohl.
0: Und zwar mit Adeline. Das ist natürlich auch ein seltener Name, ne? Adeline, woher kommt denn der eigentlich?
2: Das ist ein deutscher Name. Eigentlich schreibt man den Adeline, aber ja. Meine Eltern haben damals Adeline geschrieben.
0: Ja, ist schon was Besonderes, ne?
2: Ja, so heißt niemand weiter.
0: Sehr gut. Du, ich habe mir ein paar Fragen überlegt.
2: Ja.
0: Wir beginnen gleich mit einer kleinen Musik-Promi-Frage. Was hältst du davon?
2: Ja.
0: Mal gucken, ne?
2: Mal gucken.
0: Je nachdem, was dabei rauskommt, ja. Kann ich verstehen.
2: Ich bin mal gespannt.
0: Ja. Adeline, bist du sehr aufgeregt?
2: Ein bisschen, ja.
0: Ja, das gehört dazu, muss auch, ne? Am besten, wir legen gleich los, dann sind wir schnell dabei.
2: Jo.
3: 45 Sekunden ab jetzt.
0: Welches ist der Spice Girl-Name von Victoria Beckham?
2: Posh Spice.
0: Periodensystem, für welches chemische Element steht das Symbol S wie Sigrid?
2: Weiter.
0: Was ist eine Nutria?
2: Das ist so eine Biberart.
0: 1000 Millimeter sind wie viele Zentimeter?
2: 100.
0: Welche Schauspielerin ist in Die Farbe Lila und Sister Act zu sehen?
2: Ruby Goldberg.
0: Welcher Fluss, der auch sinfonisch dargestellt wurde, fließt durch Prag?
2: Die Donau.
0: Wer war direkt vor Helmut Kohl Bundeskanzler?
2: Weiß ich nicht, weiter.
0: Auch ein Helmut. Fällt dir noch einer ein?
2: Schmidt.
0: Ja, natürlich. Ach, den Punkt gibt's noch. Ja. Weil heute Freitag ist. Ja. So. Es ist nicht die Donau, aber nah dran, es ist die Moldau.
2: Ach, die Moldau, genau.
0: Ne, das gibt's ja auch musikalisch. Dann haben wir Whoopi Goldberg richtig, dann haben wir umgerechnet richtig, 100 Zentimeter, die Biberratte im Tier, ja, absolut richtig. S ist Schwefel.
2: Ach ja, stimmt.
0: Ja, schade. Und Posh Spice ist auch richtig. Hast dich trotzdem gut geschlagen. Wir kommen mit dem Schmidt auf 5 Punkte.
2: Ach, ja.
0: Adeline, finde ich auch. Nö, finde ich auch. Das ist doch gut. Und das reicht jetzt nicht ganz so, um zu gewinnen, aber hast dich auf jeden Fall sehr gut geschlagen. Und wir grüßen und gratulieren dem Frank aus Jesteburg. Ja. Der geht zu Grönemeyer, hat nämlich 7 Punkte gemacht. Herzlichen Glückwunsch.
2: Ja, super. Herzlichen Glückwunsch.
0: Ne? Sagen wir beide, Adeline.
2: Genau.
0: Und dir wünsche ich jetzt ein richtig schönes Wochenende.
2: Ja, danke schön. Das wünsche ich auch.
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0: Sinn O'Connor bei NDR 2. Beste Musik für euch. Und jetzt wird es wieder Zeit für Jessica und die Nachrichten.
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2: Der Brand im Müritz-Nationalpark breitet sich etwas langsamer aus. Das liegt daran, dass die Einsatzkräfte es gestern geschafft haben, das Feuer einzukesseln. Dabei hat vor allem der Einsatz von Bundeswehrhubschraubern viel gebracht, sagt der zuständige Landrat. Heute werfen die auch wieder Wasser ab. Heike Becker für NDR 2 im Müritz-Nationalpark.
3: Es handelt sich um ein Bodenfeuer, das unter normalen Umständen ganz schnell gelöscht werden könnte. Weil aber Munition dort liegt, dürfen die Feuerwehrleute da nicht rein, sondern müssen einen Abstand von einem Kilometer einhalten, weil es sonst zu gefährlich wäre. Das gesamte Gelände ist mit Kreisregnern umstellt. Die sorgen dafür, dass der Boden gewässert wird und das Feuer nicht weiterlaufen kann. Besonders groß ist die Solidarität, hat mir Kratzeburgs Bürgermeister Guntram Wagner gesagt. Die Menschen bringen Kuchen, Getränke und Naschereien. Im Schnitt sind hier 400 Einsatzkräfte von freiwilligen Feuerwehren, dem THW und dem DAK rund um die Uhr im Einsatz.
2: Der Vorwurf lautet Doppelmoral. CDU-Fraktionschef Jens Spahn und sein Mann sind Eltern eines Sohnes geworden. Aber weil das Kind von einer Leihmutter in den USA ausgetragen wurde, gibt es seit Bekanntwerden heftige Kritik, auch aus den Reihen der Union. Denn Leihmutterschaft ist in Deutschland verboten. Spahn hatte sich auch selbst dagegen ausgesprochen. Sarah Beham, NDR 2, Berlin.
4: Grünen-Chef Felix Banaschak will, dass sich Jens Spahn öffentlich zum Thema Leihmutterschaft äußert. Das sagte er in einem Interview bei Welt TV. An der Rechtslage ändert die aktuelle Diskussion aber nichts. In Deutschland ist Leihmutterschaft verboten. CSU-Landesgruppenchef Alexander Hoffmann sagte dem ARD-Hauptstadtstudio, die deutschen Regelungen seien gut begründet. Änderungsbedarf sehe er nicht. Auch die CDU verweist auf ihren Parteitagsbeschluss vom Februar. Demnach bleibt Leihmutterschaft verboten in jeder Form.
2: Bei den Krankenkassen ist das Geld knapp. Trotzdem sind Millionen an Patientengeldern offenbar in fragwürdigen Immobilienfonds gelandet. Das zeigt eine Recherche von NDR, WDR und Süddeutscher Zeitung. Mehrere Kassen klagen inzwischen gegen die beteiligten Finanzfirmen. Markus Grill aus dem NDR-Rechercheteam. Das Geld ist trotzdem erstmal verloren. Was bedeutet das jetzt für die Beitragszahler?
5: Also wenn große Kassen wie zum Beispiel die KKH in Hannover über 40 Millionen Euro da verloren haben, dann klingt das zunächst viel. Allerdings muss man auch wissen, diese Krankenkassen haben ein Riesenbudget im Jahr, also sodass das in der Regel machen diese Summen weniger als 1% des Budgets aus. Insofern wird aufgrund dieser Fehlinvestments direkt nicht zu einer Beitragserhöhung kommen, aber es sorgt eben dafür, dass die Krankenkassen weiter finanziell stark unter Druck sind.
2: In Hannover steht ab heute ein Arzt vor Gericht, der zwei schwerkranke Patienten mit Medikamenten getötet haben soll. Der 49-Jährige arbeitet an der Medizinischen Hochschule Hannover. Die Staatsanwaltschaft wirft ihm außerdem vor, als Notarzt versucht zu haben, eine weitere Patientin zu töten.
0: Soweit die NDR 2 Nachrichten. Und jetzt um 13:03 ein schneller Blick aufs Wetterchen. Die zweite Tageshälfte, die könnte mit ein paar Schauern um die Ecke kommen, hier und da jedenfalls. Und auch unwettermäßig könnte so ein bisschen Hagel dabei sein, vielleicht auch Starkregen oder Sturmböen. Natürlich nur so vereinzelt und auch nur so regional, deswegen kann man gar nicht genau sagen, wo das passieren könnte, aber es ist möglich. Aber auch Sonne und Wolken sind noch unterwegs und die Temperaturen weiterhin warm, bis 30 Grad sind drin in Lüchow, in Hamburg an der Alster 29, Osnabrück 26 und in Schaffloh kommen wir auf 24 und ich gucke nochmal weiter, an Klamm rund 30 Grad, Vechta 26, Duderstadt 25 und St. Peter-Ording rund 24 Grad. Hier kommt der NDR 2 Verkehrsservice für den ganzen Norden mit Stau oder stockendem Verkehr ab 5 Kilometer. A1 Fehmarn Richtung Lübeck zwischen Scharbeutz und Rathekau 8 Kilometer stockend. Knappe halbe Stunde dauert es dort länger. A1 Lübeck Richtung Hamburg zwischen Hamburg-Billstedt und Norderelbbrücke 5 Kilometer stockend. A1 Hamburg Richtung Osnabrück zwischen Bremer Kreuz und Asten 8 Kilometer stockender Verkehr, Verzögerung. Knappe halbe Stunde A1 Osnabrück Richtung Bremen zwischen Dreieck Stur und Bremen-Hemelingen 6 Kilometer. Kilometer Stau und eine halbe Stunde, die es dort länger dauert. A2, Hannover Richtung Berlin zwischen Allerengersleben und Alsleben, 5 Kilometer stockend, Bauarbeiten sind der Grund. A7, Flensburg Richtung Hamburg, zwischen Dreieck Hamburg Nordwest und dem Elbtunnel, 6 Kilometer stockender Verkehr, knappe halbe Stunde dauert es länger. A7, Hannover Richtung Hamburg, zwischen Dreieck Hannover Nord und Schwarmstedt, 9 Kilometer Stau nach einem Unfall. A7, Hannover Richtung Flensburg, zwischen Hamburghausen Bruch und dem Elbtunnel.

0: Hallo und einen schönen Freitag mit NDR 2 wünsche ich euch. 13 Uhr und 14 Minuten. Wir haben ja einen tollen Podcast, der heißt Die Paartherapie, ne? Und da will man ja auch am Ende so ein bisschen wissen, wenn man da reinhört, so was ist eigentlich aus den Paaren geworden. So, und deswegen gibt es jetzt eine Update-Folge in ARD Sounds und auch sonst überall, wo es Podcasts gibt. 7 Paare, die haben ja an einer Intensivsitzung mit Paartherapeut Erik Hegmann teilgenommen. 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
1: Ich hatte, muss ich sagen, zum ersten Mal das Gefühl, dass ich richtig wahrgenommen werde, dass ich richtig gehört werde, vor allem von meinem Mann auch.
2: Ich habe alles wie immer in mich reingefuttert und irgendwann kam halt dann der Tropfen, der das Fass zum Überlaufen gebracht hat. Ich wurde nicht gesehen, habe einfach weitergemacht und es wurde mehr an mir gezerrt und gezogen und irgendwann bin ich einfach auseinandergerissen.
3: Wir saßen jetzt am Wochenende zusammen, da saß er neben meiner Nachbarin und die hatten damals schon was. Da habe ich jetzt so einen Vibe gespürt und habe ich gedacht, okay, was ist, wenn da jetzt wieder was entsteht? Und ich habe ihm die Angst geteilt, habe aber natürlich nicht konkret nachgefragt, hey, wie war es denn? Weil ich echt merke, dass das ist voll schwer für mich zu hören, wenn er sagt, ja, er fühlt da eine Anziehung.
0: Die komplette Update-Folge der Paartherapie hört ihr natürlich in ARD Sounds und überall, wo es sonst so Podcasts gibt. 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

It's a classic. Ten Sharp, You, die beste Musik bei NDR 2. Und nun ist ja auch gleich 13:30 Uhr. Daher gucken wir schon mal auf den NDR 2 Verkehrsservice für den ganzen Norden mit Stau oder stockendem Verkehr. Ab 5 Kilometer und die A1 ist ein paar Mal dabei. Fehmarn Richtung Lübeck zwischen Scharbeutz und Rathekau. 8 Kilometer stockender Verkehr, knappe halbe Stunde dauert es länger. Lübeck Richtung Hamburg zwischen Hamburg-Ühlendorf und Norderelbbrücke. 7 Kilometer stockender Verkehr. Hamburg Richtung Osnabrück zwischen Bremer Kreuz und Arsten. 8 Kilometer stockender Verkehr, dauert eine halbe Stunde länger. Wir sind noch immer bei der A1, aber nur noch einmal. Osnabrück Richtung Bremen zwischen Dreieck Stur und Bremen-Hemelingen. 6 Kilometer Stau, halbe Stunde dauert es länger. A2, ihr Lieben, haben wir auch einmal. Hannover Richtung Berlin, zwischen Allerengersleben und Alsleben, 5 Kilometer stockender Verkehr. Und dann machen wir weiter mit der A7, da haben wir auch ein paar Meldungen, 3 Stück, glaube ich, ja. Flensburg Richtung Hamburg, zwischen Dreieck Hamburg Nordwest und dem Elbtunnel. 6 Kilometer stockend jetzt, halbe Stunde länger braucht ihr. A7 Hannover Richtung Hamburg, zwischen Dreieck Hannover Nord und Schwarmstedt, 7 Kilometer stockend. A7 Hannover Richtung Flensburg, zwischen Hamburg Heimfeld und dem Elbtunnel. 6 Kilometer stockender Verkehr. Verzögerung eine knappe halbe Stunde. Die A14 Wismar Richtung Schwerin ist zwischen Schwerin Ost und Kreuz Schwerin wegen Bergungsarbeiten bis ca. 15:30 Uhr gesperrt. A24 habe ich noch, Hamburg Richtung Berlin zwischen Rheinbeck und Schwarzenbeck-Rande 6 Kilometer Stau und weiter zwischen Talkau und Gudow 5 Kilometer stockender Verkehr. Insgesamt braucht ihr da leider rund eine Stunde länger. So, der neueste Trend, na, den hört ihr gleich. Jetzt hört ihr erstmal die beste Musik. Bei NDR 2 mit dabei gleich auch Almost Monday, richtig cooler Song, No More Regrets. Und los geht's mit Mark Ember. Bis gleich.

startet den NDR 2 Vormittag mit Holger um 13.40 Uhr. Moin zusammen, Wade statt Waschbrettbauch. Hier erfahrt ihr neuesten Trends und Perspektiven im NDR 2 Vormittag. Und die Wade ist der neue Waschbrettbauch. Habe ich wieder ganz umsonst trainiert, ne? Ja, kleiner Scherz. Nee, also kommt, glaube ich, einigen entgegen. Die Wade kannst du zeigen, weil sich Sommershorts komplett durchgesetzt haben. Das sage nicht ich, das sagt Modedesigner Michael Michalski. Dabei müssen die nicht so ultra kurz sein, nicht so kurze Shorts wie bei Harry Styles. Der trägt wohl so Mikro-Shorts im Stil der 70er Jahre, so Sport- und Fußballhosen. Ein bisschen auch so diese Glanzhosen, diese ersten Glanzhosen, diese kurzen von Adidas. Ja, naja, egal. Jedenfalls setzt Michalski also nicht auf diese ganz kurzen Dinger, sondern auf Bermudas. Gerne auch länger übrigens, gerne auch ein Stück weit, handbreit, übers Knie rüber, ne? Und auch etwas weiter. Aber wie auch immer. Ne? Ist die Wade ein bisschen trainiert, seid ihr vorne mit dabei und dann lenkt das Ganze auch ein bisschen von dem Sixpack ab oder dem Two-Pack oder One-Pack oder was ihr da so habt. Ne?

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0: Bei NDR 2, es ist 13.44 Uhr. Ich wünsche euch jetzt ein schönes Wochenende. Das kann man schon mal machen, so auf dem Freitag. Ne? Ich weiß, dass viele auch arbeiten müssen, aber auch da kann man ja ein letztes Wochenende haben vielleicht, ne? Oder? Wünsche ich euch auf jeden Fall. Wünschen kann man es immer. Ja? Und einen schönen Nachmittag mit dazu. Gleich hier bei NDR 2 mit Jessica und Hadeland.
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0: Ihr seid bei NDR 2. 5000 Liter Wasser hat so ein Bundeswehr-Heli an Bord im Waldbrandgebiet in Mecklenburg-Vorpommern. Und die sind jetzt wieder unterwegs.
1: Es ist 14 Uhr, genau.
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0: Der Brand im Müritz-Nationalpark breitet sich etwas langsamer aus. Das liegt daran, dass die Einsatzkräfte es gestern geschafft haben, das Feuer einzukesseln. Dabei hat vor allem der Einsatz von Bundeswehrhubschraubern viel gebracht, sagt der zuständige Landrat. Heute werfen die auch wieder Wasser ab. Heike Becker für NDR 2 im Müritz-Nationalpark.
3: Es handelt sich um ein Bodenfeuer, das unter normalen Umständen ganz schnell gelöscht werden könnte. Weil aber Munition dort liegt, dürfen die Feuerwehrleute da nicht rein, sondern müssen einen Abstand von einem Kilometer einhalten, weil es sonst zu gefährlich wäre. Das gesamte Gelände ist mit Kreisregnern umstellt. Die sorgen dafür, dass der Boden gewässert wird und das Feuer nicht weiterlaufen kann. Besonders groß ist die Solidarität, hat mir Kratzeburgs Bürgermeister Guntram Wagner gesagt. Die Menschen bringen Kuchen, Getränke und Naschereien. Im Schnitt sind hier 400 Einsatzkräfte von freiwilligen Feuerwehren, dem THW und dem DAK rund um die Uhr im Einsatz.
0: Jetzt sind die ersten Rücktrittsforderungen da. CDU-Fraktionschef Jens Spahn und sein Mann sind Eltern eines Sohnes geworden. Aber weil das Kind von einer Leihmutter in den USA ausgetragen wurde, hagelt es Kritik. Denn Leihmutterschaft ist hier verboten. Auch Spahn war immer dagegen. Die CDU in Mecklenburg-Vorpommern sagt jetzt, Spahn ist als Unionsfraktionschef nicht länger tragbar. Uwe Berndt, NDR 2 Berlin. Was wird Spahn denn genau vorgeworfen?
4: Der Vorwurf lautet, dass er seine politische Meinung vertritt, die er dann selbst nicht befolgt. Und natürlich ist so eine Leihmutterschaft in den USA auch etwas, das sich nur sehr wenige Menschen leisten können. Sowas kostet 100.000 bis 200.000 Dollar, wird geschätzt. Und dann drängt sich natürlich die Kritik auf, dass man Kinder zur Ware macht und zwar zur Luxusware. Also es ist ein Thema, bei dem man die ethischen Bedenken schon sehr ernst nehmen muss. Wenn er sagen würde, meine private Entscheidung, die bleibt privat, dann wäre das noch was anderes. Aber wenn er das selbst zum Boulevardthema macht, dann muss er natürlich auch damit rechnen, dass die Kritiker sich laut melden.
0: Die extreme Hitze bei uns, die sorgt dafür, dass sich immer mehr Menschen eine Klimaanlage anschaffen wollen. Dazu gibt es jetzt ein Urteil vom Bundesgerichtshof. Wohnungseigentümer dürfen eine Klimaanlage mit Außengerät auf dem Balkon einbauen, auch wenn die Geräusche macht. Muss dafür in die Fassade gebohrt werden, dann müssen die anderen Eigentümer im Haus aber zustimmen. Für alle, die reisen oder pendeln, bedeutet diese große Baustelle in Hamburg gerade extra Stress. Die vielbefahrene Kreuzung Stresemannstraße, Max-Brauer-Allee, ist wegen Bauarbeiten mindestens für 6 Wochen gesperrt. Das wirkt sich auch massiv auf den Bahnverkehr aus. Oliver Wuttke, NDR 2 Hamburg. Wie doll merken wir denn diese Auswirkungen hier im Norden?
5: Die sind dramatisch. Man kann tatsächlich sagen, ab morgen sind Teile des Nordens vom deutschen Schienennetz weitgehend abgeschnitten. Konkret werden die Hamburger Bahnhöfe Altona und Dammtor gesperrt, samt der Verbindungsbahn zum Hauptbahnhof. Und das heißt, für Reisende wird die Endstation in den meisten Fällen Pinneberg. Von dort geht's dann nur noch mit der Hamburger S-Bahn weiter bis zum Hauptbahnhof oder nach Harburg. Und ähnlich sieht es für die Regionalexpresszüge aus Rostock und Schwerin aus. Die enden schon in Bergedorf und dann geht's mit der S-Bahn weiter.
1: Das NDR2-Wetter kommt jetzt für euch. Das Wetter ist heute so ein bisschen so wie das Buffet in so einem All-Inclusive-Hotel. Von Sonne bis Unwetter alles mit dabei. Nur ihr dürft nicht entscheiden, was ihr bekommt. Das ist der Unterschied.
0: Ja, du sagst es, die Unwetter sind unterwegs. Das geht in einer guten Stunde im Süden von Niedersachsen los. Dann breitet sich das Ganze immer weiter aus. Da kann Starkregen dabei sein. Hagel, Sturmböen, Gewitter. Der Nordwesten von Niedersachsen, der bleibt weitestgehend verschont. Genau wie Hannover und Hamburg. Es sieht im Moment so aus, als würde das da so vorbeischrappen. Aber da, wo es langkommt, ist es wirklich das volle Programm. Passt deswegen gut auf euch auf. Wir haben heute Nachmittag Topwerte von 22 Grad auf den ostfriesischen Inseln, 26 in Grevesmühlen, 27 Grad in Schwerin und 30 Grad in Seesen.
1: Der NDR2-Verkehrsservice für den ganzen Norden stau und auch stockend ab 5 Kilometer Länge ist eine Menge los. Natürlich Urlaubszeit und dann noch Freitag. A1 Fehmarn Richtung Lübeck zwischen Scharbeutz und Rathekau. 8 Kilometer stockender Verkehr. Ihr braucht hier eine knappe halbe Stunde länger. A1 Lübeck Richtung Hamburg zwischen Hamburg-Oegendorf und Norderelbbrücke 7 Kilometer Stop and Go. A1 Hamburg Richtung Osnabrück zwischen Bremerkreuz und Arsten 8 Kilometer Stop and Go. Knappe halbe Stunde Verzögerung. A1 Osnabrück Richtung Bremen zwischen dem Dreieck Stur und Bremen im Hemeling 6 Kilometer Stau, eine halbe Stunde kommt da oben drauf. A2, Hannover Richtung Berlin, zwischen Allerengersleben und Alsleben 5 Kilometer Stop and Go wegen Bauer.

0: Und die A24 Hamburg Richtung Berlin zwischen Rheinbeck und Schwarzenbeck-Grande 6 Kilometer Stau und weiter dann noch zwischen Thalkau und Gudow 5 Kilometer stockend. Insgesamt eine Verzögerung von etwa einer Stunde. Haltet durch, wir wünschen euch eine gute und sichere Fahrt.
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0: Am Freitag.
2: Und wahrscheinlich kennt ihr das, man muss was transportieren, schaut sich dann diesen Gegenstand genau an und denkt, ah, ja, kriege ich schon irgendwie nach Hause. Bis dann die Realität so richtig reinkickt und man merkt, okay, vielleicht kriege ich das doch nicht mit. Genau das ist mutmaßlich ein Dieb in Bad Segeberg passiert. Die wollten eine 400 Kilo schwere Bronzestatue stehlen. Der Plan scheiterte allerdings an der Transportkarre. Die hat unter dem Gewicht nachgegeben, also haben die Täter die Statue einfach zurückgelassen. Und jetzt ermittelt die Polizei und bittet um Hinweise.
0: Ja, kennst du vom Ikea-Parkplatz, genau. Ne? Drin denkst du noch, das passt locker ins Auto. Und draußen so, oha.

0: So ein schöner Sommersong von Luisa. Summer in the Woods. Hier ist der NDR 2 Nachmittag mit Jessica und Hadeland. Komm, das machen wir nächstes oder übernächstes Wochenende. Das ist so ein Satz, den man sich mantraartig häufig im Sommer sagt und dann ist Oktober.
1: Ja.
0: Und der Regen kommt wieder waagerecht und man denkt, hätten wir mal.
1: Ja, aber müsst ihr nicht.
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1: Ein typisches Sommergetränk.
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0: Ihr seid herzlich eingeladen.
1: So, da geht es um eine Jahreskarte morgen für den Heidepark Soltau inklusive Express-Ticket. Ja, ihr habt richtig gehört. Eine Jahreskarte.
0: Wahnsinn.
1: Ja? Also kein Anstehen, damit dürft ihr direkt an der Schlange vorbei und seid die Ersten in der Wildwasserbahn oder dem Kolossos oder was weiß ich, was ihr machen wollt. Wird geil. Macht mit. 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

0: stellt sich mir eine Frage, Jessica.
1: Ja.
0: Hast du schon mal auf dem Dancefloor geweint?
1: Nee, aber in der Disco tatsächlich.
0: Weil du dir den Fuß gestoßen hast?
1: Nee,
0: oder?
1: War hart Liebeskummer und dann hat U2 With or Without You genau in die richtige Klage gehauen.
0: Ja. Ohne dass du dir den Song gewünscht hast.
1: Ja, natürlich.
0: Wow.
1: Und dann da musste ich ein bisschen.
0: Okay. Ich habe auch schon mal in der Disco geweint, aber immer nur vor Glück, wenn so ein Tanzschritt funktioniert hat. Verstehst du? So, der NR2 Verkehrsservice, ich weiß, zu viel Information für euch. 14.30 Uhr ist es 2:30. Wir gucken mal auf die Straßen, staunt auf stockender Verkehr ab 5 Kilometer Länge. Ist ein bisschen was los am Freitagnachmittag. A1 Fehmarn Richtung Lübeck zwischen Scharbeutz und Rathekau, 8 Kilometer Stop and Go, knappe halbe Stunde Verzögerung. A1 Lübeck Richtung Hamburg zwischen Hamburg-Ögendorf und Norderelbbrücke, 7 Kilometer stockender Verkehr. A1 Hamburg Richtung Osnabrück zwischen Bremerkreuz und Arsten, 8 Kilometer Stop Stop and Go, knappe halbe Stunde, kommt da oben drauf. A1 Osnabrück Richtung Bremen zwischen dem Dreieck Stur und Bremen-Hemeling, 6 Kilometer Stau, eine halbe Stunde Verzögerung. A2 Hannover Richtung Berlin zwischen Peine Ost und Kreuz Braunschweig Nord, 10 Kilometer Stop and Go nach einem Unfall. Nochmal A2 Hannover Richtung Berlin zwischen Allerringersleben und Alsleben, 5 Kilometer Stop and Go wegen Bauarbeiten.
1: Wir wechseln auf die A7 Flensburg in Richtung Hamburg zwischen Schnelsen und dem Elbtunnel, 7 Kilometer stockend, gute halbe Stunde kommt dazu. A7 Hannover Richtung Hamburg zwischen dem Dreieck Hannover Nord und Schwarmstedt, 7 Kilometer stockend. Die A7 Hannover Richtung Flensburg zwischen Heimfeld und dem Elbtunnel, 6 Kilometer stockend, knappe halbe Stunde kommt dazu. Die A14 Wismar Richtung Schwerin ist zwischen Schwerin Ost und dem Kreuz Schwerin wegen Bergungsarbeiten gesperrt, es staut sich da. Und die A24 nach Hamburg Richtung Berlin zwischen Rheinbeek und Schwarzenbeek-Grande, 6 Kilometer Stau aktuell. Das war's. Gute und sichere Fahrt für euch.
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0: Einen wunderschönen Nachmittag wünschen wir euch. Jessica und Hadelert hier von NDR 2 am Freitag. Und so kurz vorm Wochenende wird es nochmal wild am Himmel über Norddeutschland.
1: Da sind nämlich ordentlich Gewitter hier und da im Anmarsch. Deswegen sprechen wir nochmal mit unserem NDR 2 Wetterexperten Sebastian Wache. Moin.
2: Moin ihr zwei, hallo.
1: Was kommt da und wann geht's los?
2: Im Prinzip geht es jetzt schon so langsam los. Also schaut man mal auf das Regenradar, da sieht man auch schon so die ersten Gewitterzellen und Schauerzellen, die aufploppen. Das ist dieses berühmte Popcorn-Wetter. Mhm. Also wir sehen, dass dann eben diese Schauer aufploppen und wir nicht genau wissen, ob das jetzt an dem Standort passiert oder 5 Kilometer weiter. Und deswegen müssen wir jetzt genau eben immer mal wieder aufs Regenradar und Gewitterradar schauen, wo es genau passiert. Wir sehen allerdings eben Schwerpunkt zwischen Flensburg, Kiel, Lübeck, auch teilweise Hamburg noch bis runter Hannover und Wolfsburg. Das ist so die Linie, wo es überwiegend wohl losgeht und sich dann weiter nach Osten verlagert und dann auch noch im Verlauf der nächsten Stunden weiter intensiviert, sodass dann kräftige Schauer, kräftige Gewitter, auch größere Hagelkörner und eben auch Sturmböen dann aus solchen Zellen dann auch rausfallen können.
0: Okay, wir gucken mal auf den Nationalpark Müritz. Da brennt es ja schon seit einigen Tagen. Könnte vielleicht so ein Gewitter jetzt in diesem Fall des Brandes da hilfreich sein?
2: Also wenn der Blitz da nicht auch noch irgendwo anders einschlägt und zusätzlich einen neuen Brand auslöst, das ist ja auch immer noch die Gefahr, ist natürlich ein Schauer und kräftiger Schauer natürlich günstig dafür. Also von daher hoffen wir mal, dass es die trifft. Allerdings eben bei solchen Schauerlagen ist es eben so, dass es nicht jeden trifft. Es kann auch sein, dass der Schauer, der lang ersehnt ist, dann vielleicht irgendwie 2 Kilometer daneben durchgeht und eben diesen Bereich, wo es brennt, nicht trifft.
1: Okay, ab morgen dann kühler und keine großen Unwetter mehr am Wochenende?
2: Ja, kann man so sagen, genau. Also grundsätzlich, wenn wir jetzt mal davon ausgehen, von den Schauern und Gewittern, die wir jetzt sehen, das ist wohl nicht mehr der Fall am Wochenende, aber dann kommt ein anderes Thema, das ist dann Wind auf uns zu, wird eher stürmisch werden, böig werden. Grundsätzlich kommen die Temperaturen aus dem Norden dann zu uns, die sind kühler, das heißt, wir können ein bisschen durchatmen und in Richtung Sonntag, Montag, da könnte dann möglicherweise dann eben auch mit dem tiefen neuer Schwung an Regen durchgehen und den sehe ich dann auch als großflächiger an und der wird dann spätestens sicherlich auch die Brände dann dort löschen.
0: Alles klar, Dankeschön unser NR2-Wetterexperte Sebastian Wache. Es wird kühler, es wird windig, also heißt es auch für dich, ab morgen wieder eine Hose anziehen, ne?
2: Ja, und aufs Wasser surfen gehen.

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0: einen schönen Freitagnachmittag mit NDR 2. 400 Menschen sind gerade im Einsatz, um gegen den Waldbrand in Mecklenburg-Vorpommern zu kämpfen. Und leider könnte da ein neues Problem auf sie zukommen.
1: Es ist 15 Uhr.
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3: Im Müritz-Nationalpark in Mecklenburg-Vorpommern kämpfen die Einsatzkräfte weiter gegen den großen Waldbrand. Das klappt mit Hilfe der Bundeswehr-Hubschrauber, die aus der Luft das Gebiet bewässern, auch etwas besser. Das Feuer breitet sich inzwischen langsamer aus. Aber nun könnte das Wetter zum Problem werden. Sven-Peter Martens ist für NDR 2 vor Ort in Deimsdorf.
4: Die beiden Bundeswehr-Hubschrauber sind fleißig weiter dabei, Wasser in der Nähe der evakuierten Ortschaft Granzin und auch nahe der Bahnstrecke Rostock-Neustrelitz-Berlin zu schütten. Über die munitionsbelasteten Brandflächen dürfen sie ja wegen Explosionsgefahr nicht direkt fliegen. Außerdem werden am Nachmittag hier Windböen von bis zu 110 Kilometer pro Stunde erwartet. Das würde bedeuten, dass viele Feuerwehrfrauen und Männer aus dem Brandgebiet abgezogen werden müssten, damit sie nicht wegen umgestürzter Bäume oder umherfliegender Äste verletzt werden. Durch den starken Wind könnte laut Einsatzleitung das Feuer wieder neu entfacht werden.
3: Jetzt sind die ersten Rücktrittsforderungen da, auch aus der eigenen Partei. CDU-Fraktionschef Jens Spahn und sein Mann sind ja Eltern eines Sohnes geworden, durch eine Leihmutter in den USA. Dagegen gab es viel Kritik, denn Leihmutterschaft ist in Deutschland nicht erlaubt und auch Spahn war immer dagegen. Mecklenburg-Vorpommerns CDU-Chef Peters hat in der Bild jetzt gesagt, Spahn ist als Unionsfraktionschef nicht länger tragbar. Sarah Beham, NDR 2 Berlin.
5: Peters, der auch im CDU-Bundesvorstand sitzt, wirft Spahn vor, mit der Leihmutterschaft in den USA habe er sich bewusst über deutsches Recht hinweggesetzt. Zudem handle Spahn privat auch anders, als er im Bundestag abstimme. Das gehe überhaupt nicht, so Peters, der Spitzenkandidat für die Landtagswahl im September ist. Ähnlich sieht das Peter Mock-Stürmer, CDU-Politiker im Berliner Abgeordnetenhaus. Das Schlimme sei die Doppelmoral, sagte er. Auch er verlangt, dass Spahn den Fraktionsvorsitz niederlegt.
3: Bei den Krankenkassen ist das Geld knapp. Trotzdem sind Millionen an Patientengeldern offenbar in fragwürdigen Immobilienfonds gelandet. Das zeigt eine Recherche von NDR, WDR und Süddeutscher Zeitung. Mehrere Kassen klagen inzwischen gegen die beteiligten Finanzfirmen. Markus Grill aus dem NDR-Rechercheteam. Das Geld ist trotzdem erstmal verloren. Was bedeutet das jetzt für die Beitragszahler?
6: Also wenn große Kassen wie zum Beispiel die KKH in Hannover über 40 Millionen Euro da verloren haben, dann klingt das zunächst viel. Allerdings muss man auch wissen, diese Krankenkassen haben ein Riesenbudget im Jahr, also sodass das in der Regel machen diese Summen weniger als 1% des Budgets aus. Insofern wird aufgrund dieser Fehlinvestments direkt nicht zu einer Beitragserhöhung kommen. Aber es sorgt eben dafür, dass die Krankenkassen weiter finanziell stark unter Druck sind.
3: Am Sonntag ist das Finale bei der Fußball-Weltmeisterschaft in New York, Spanien gegen Argentinien. Und auch ein Norddeutscher ist mit dabei. Schiedsrichter Bastian Dankert aus Rostock wird als Videoassistent im Einsatz sein.
0: Mal gucken, ob er ein Tor schießt. Das NDR2-Wetter kommt jetzt für euch. Im Moment sieht es noch einigermaßen entspannt aus, aber die Lage kann sich ziemlich schnell ändern.
1: Denn Unwetter sind unterwegs. Das geht jetzt ungefähr im Süden von Niedersachsen los. Da breitet sich das Ganze dann immer weiter aus. Das können Starkregen sein, Hagel, Sturmböen, Gewitter. Der Nordwesten von Niedersachsen, der bleibt weitestgehend verschont. Mit Glück auch Hamburg zum Beispiel. Da, wo niemand verschont bleibt, da gibt's wirklich das volle Programm. Also passt bitte gut auf euch auf heute Nachmittag. Die Topwerte sind trotzdem sehr sommerlich. 22 Grad auf den ostfriesischen Inseln, 26 Grad in Grevesmühlen, 27 in Oldenburg und bis 30 Grad in Pasewalk.
0: Der NDR2-Verkehrsservice für den ganzen Norden stau und auch stockend ab. 5 Kilometer Länge A1 Lübeck Richtung Hamburg, zwischen Hamburg-Oegendorf und Norderelbbrücke 7 Kilometer Stop and Go. A1 Hamburg Richtung Osnabrück zwischen Bremerkreuz und Arsten 8 Kilometer Stop and Go, knappe halbe Stunde braucht ihr länger. A1 Osnabrück Richtung Bremen zwischen dem Dreieck Stur und Bremen-Himmeling 6 Kilometer Stau, dreiviertel Stunde kommt da oben drauf. A2 Hannover Richtung Berlin zwischen Peine Ost und dem Kreuz Braunschweig Nord 10 Kilometer Stop and Go nach einem Unfall. A7 Flensburg Richtung Hamburg. Zwischen Hamburg-Schnelsen und dem Elbtunnel 7 Kilometer Stop and Go. Ihr braucht hier eine gute halbe Stunde länger.
1: Die A7 Hannover Richtung Hamburg. Zwischen dem Dreieck Hannover Nord und Schwarmstedt 7 Kilometer stockend. Die A7 Hannover Richtung Flensburg. Zwischen Heimfeld und dem Elbtunnel 6 Kilometer stockend. Knappe halbe Stunde dauert es da länger. Die A14 Wismar Richtung Schwerin ist zwischen Schwerin Ost und dem Kreuz Schwerin wegen Bergungsarbeiten gesperrt und es staut sich da. Die A20 Lübeck Richtung Rostock zwischen Zuro und Kröpelin 7 Kilometer stockend und die A24 Hamburg-Berlin zwischen Rheinbeek und Schwarzenbeek-Rande 6 Kilometer Stau. Das war's. Gute und sichere Fahrt wünschen wir euch.
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0: Am Freitag, und falls ihr heute Morgen die Hoffnung auf ein Comeback von Modern Talking hattet, wir können euch jetzt sagen, es wird kein Comeback geben.
1: Habt ihr es mitbekommen? Dieter Bohlen hat in einem Interview gesagt, er würde gerne erneut mit Thomas Anders als Modern Talking auftreten. Meine Hand ist ausgestreckt, Zitat Ende. Nur ohne Thomas Anders kein Comeback. Und der hat auf Social Media jetzt eine Absage erteilt. Für ihn steht ein gemeinsames Comeback nicht zur Diskussion.
0: Ach, schade eigentlich, ne? Wir hatten nämlich schon eine Idee, wie wohl eine gemeinsame Pressekonferenz der beiden ausgesehen hätte.
7: 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Du machst uns alles

0: Schöne Grüße an den Strand. Hier ist NDR 2, Jessica und Hadeland im NDR 2 Nachmittag. Und vielleicht wagt ihr gleich den Sprung in die Nordsee oder ihr habt uns im Urlaub dabei. In Kroatien, Italien, Spanien, Dänemark für euch, aber auch für diejenigen, die gerade im Feierabendstau stehen, haben wir jetzt ein bisschen Sommer, Sonne, Sonnenschein. Hier ist
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2: Wir dachten, wir spielen euch diesen Sommer mal wieder die Songs, die dieses Sommergefühl perfekt einfangen. Und heute fangen wir einfach damit mal an. Also, egal wo ihr gerade seid, ihr habt jetzt 3 Minuten und 33 Sekunden lang das Gefühl, Sand unter den Füßen zu haben, den Wellen zu lauschen, die Sonnenbrille auf der Nase, Eiswürfel im Glas. Der Song, der jetzt kommt, ist wie der Geruch von Sonnencreme. Damit seid ihr sofort im Urlaub. Wir sind gespannt, ob das jetzt bei euch funktioniert. Jetzt Luna für euch bei Lando bei NDR 2.

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0: beim letzten O war es 15.30 Uhr. Ihr seid richtig hier bei NDR 2. Schön, dass ihr mit dabei seid. Der NDR 2 Verkehrsservice für den ganzen Norden kommt jetzt. Stau und auch stockender Verkehr ab 5 Kilometer Länge, weil so viel los ist. A1 Lübeck Richtung Hamburg. Zwischen Hamburg-Oegendorf und Norderelbbrücke 7 Kilometer Stop and Go. A1 Hamburg Richtung Osnabrück zwischen Bremer Kreuz und Arsten 8 Kilometer stockender Verkehr. Knappe halbe Stunde kommt da oben drauf. A1 Osnabrück Richtung Bremen zwischen dem Dreieck Stur und Bremen-Hemeling 6 Kilometer Stau. Verzögerung eine Dreiviertelstunde. A2 Hannover Richtung Berlin zwischen Peine Ost und dem Kreuz Braunschweig Nord 10 Kilometer Stop and Go nach einem Unfall.
1: Es geht auf die A7 Flensburg in Richtung Hamburg zwischen Schnelsen und dem Elbtunnel 7 Kilometer stockend. Gute halbe Stunde dauert es länger. Die A7 Hannover-Hamburg zwischen dem Dreieck Hannover Nord und Schwarmstedt 7 Kilometer stockend. Die A7 Hannover Richtung Flensburg zwischen Heimfeld und dem Elbtunnel 6 Kilometer Stop and Go. Gute halbe Stunde dauert es länger. Die A20 Lübeck Richtung Rostock zwischen Zuro und Krüppelin 7 Kilometer Stop and Go und die A24 Hamburg Richtung Berlin zwischen Rheinbeek und Schwarzenbeek-Rande 6 Kilometer Stau.
0: Das war's, reicht auch. Wir wünschen euch eine gute Fahrt. Wir sind das. Ich komme nochmal rein. Wir, das sind Jessica und Hartland, der NDR 2 Nachmittag. Und ich würde sagen, schnallt euch mal an. Jetzt geht es richtig ab. Bon Jovi. Ich weiß nicht, ob ihr bereit seid, ist uns auch egal.

0: Freitag mit Macklemore. Der NR2-Nachmittag ist hier mit Jessica und Hadeland. Und die allerletzte Folge einer Serie läuft, der Abspann. Und dann denkt ihr, was mache ich jetzt eigentlich?
1: Ja.
0: Was mache ich denn jetzt eigentlich? Also plötzlich ist da so eine Leere in einem. Auch wenn nur wirklich ganz kurz, aber so in etwa. Habe ich das richtig beschrieben? Geht's dir im Moment jetzt?
1: Ja, tatsächlich. Bin ein bisschen wehmütig, denn heute endet die Netflix-Serie Heartstopper. Da geht's um die beiden Schüler Nick und Charlie. Die verlieben sich ineinander und werden dann gemeinsam erwachsen. Zum Abschluss gibt es jetzt aber nochmal einen Spielfilm. Und unsere NDR2-Filmfrau Anna Wollner hat den natürlich schon geguckt. Anna, lohnt sich der Abschied?
2: Absolut, vor allem, weil der Film nicht einfach versucht, nochmal die größten Hits der Serie abzuspulen. Nick und Charlie sind älter geworden. Die erste Verliebtheit ist längst Alltag geworden. Es geht jetzt um Fernbeziehungen, Zukunftspläne, Eifersucht und die sehr, sehr wichtige Frage, ob eine große Liebe den nächsten Lebensabschnitt übersteht. Das ist deutlich erwachsener als die Serie, ohne ihren warmen, optimistischen Ton zu verlieren.
1: Die Serie war ja ein richtig Wohlfühlphänomen eigentlich. Funktioniert das auch als Spielfilm?
2: Ja, der Film nimmt sich fast 2 Stunden Zeit und fühlt sich dadurch ein bisschen an wie so ein langer Serienabschluss und nicht so richtig wie ein klassischer Film. Fans bekommen nochmal alle wichtigen Figuren zu sehen, die frieren aber nicht in so einer perfekten Märchenwelt ein. Liebe bedeutet hier eben auch, sich zu verändern. Und gerade das macht diesen Abschied so glaubwürdig.
1: Oha, braucht man Taschentücher?
2: Anderes Thema. Ja, doch, muss ich zugeben. Ich habe vielleicht das ein oder andere Mal neben mich greifen müssen oder den Pullover genommen. Aber nicht, weil der Film künstlich auf die Tränendrüse drückt, sondern Heartstopper hat queere Jugendliche ja nie auf ihre Konflikte reduziert, sondern ihnen Leichtigkeit, Humor und ganz normale Alltagsprobleme gegeben. Und das macht das Finale auch so besonders. Es ist weniger ein großes Spektakel als wirklich ein liebevoller Abschied von Figuren, mit denen viele Zuschauerinnen und Zuschauer erwachsen geworden sind. Gibt von mir 4 von 5 Sternen.
1: Ach, schön. Ihr könnt mitschluchzen, wenn ihr wollt. Der Film ist ab heute auf Netflix. Dank dir, Anna.
2: Sehr gerne.

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0: Ihr seid bei NDR 2. Seit 5 Tagen kämpft die Feuerwehr gegen den Brand im Müritz-Nationalpark. Jetzt könnte das Wetter zum Problem werden.
1: Es ist 16 Uhr.
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0: Im Müritz-Nationalpark in Mecklenburg-Vorpommern kämpfen die Einsatzkräfte weiter gegen den großen Waldbrand. Das klappt mit Hilfe der Bundeswehr-Hubschrauber, die aus der Luft das Gebiet bewässern, auch etwas besser. Das Feuer breitet sich inzwischen langsamer aus. Aber jetzt ist das Wetter ein Unsicherheitsfaktor. Sven-Peter Martens berichtet für NDR 2 aus Deimsdorf.
3: Die beiden Bundeswehr-Hubschrauber sind fleißig weiter dabei, Wasser in der Nähe der evakuierten Ortschaft Kranzin und auch nahe der Bahnstrecke Rostock-Neustrelitz-Berlin zu schütten. Über die munitionsbelasteten Brandflächen dürfen sie ja wegen Explosionsgefahr nicht direkt fliegen. Außerdem werden am Nachmittag hier Windböen von bis zu 110 Kilometer pro Stunde erwartet. Das würde bedeuten, dass viele Feuerwehrfrauen und Männer aus dem Brandgebiet abgezogen werden müssten, damit sie nicht wegen umgestürzter Bäume oder umherfliegender Äste verletzt werden. Durch den starken Wind könnte laut Einsatzleitung das Feuer wieder neu entfacht werden.
0: Jetzt sind die ersten Rücktrittsforderungen da. CDU-Fraktionschef Jens Spahn und sein Mann sind Eltern eines Sohnes geworden. Aber weil das Kind von einer Leihmutter in den USA ausgetragen wurde, hagelt es Kritik. Denn Leihmutterschaft ist hier verboten. Auch Spahn war immer dagegen. Die CDU in Mecklenburg-Vorpommern sagt jetzt, Spahn ist als Unionsfraktionschef nicht länger tragbar. Uwe Berndt, NDR 2 Berlin, was wird Spahn denn vorgeworfen?
4: Der Vorwurf lautet, dass er seine politische Meinung vertritt, die er dann selbst nicht befolgt. Und natürlich ist so eine Leihmutterschaft in den USA auch etwas, das sich nur sehr wenige Menschen leisten können. Sowas kostet 100.000 bis 200.000 Dollar, wird geschätzt. Und dann drängt sich natürlich die Kritik auf, dass man Kinder zur Ware macht und zwar zur Luxusware. Also es ist ein Thema, bei dem man die ethischen Bedenken schon sehr ernst nehmen muss. Wenn er sagen würde, meine private Entscheidung, die bleibt privat, dann wäre das noch was anderes. Aber wenn er das selbst zum Boulevardthema macht, dann muss er natürlich auch damit rechnen, dass die Kritiker sich laut melden.
0: Für alle, die reisen oder pendeln, bedeutet diese große Baustelle in Hamburg gerade extra Stress. Die vielbefahrene Kreuzung Stresemannstraße Max-Brauer-Allee ist wegen Bauarbeiten mindestens für 6 Wochen gesperrt. Das wirkt sich auch massiv auf den Bahnverkehr aus. Oliver Wuttke, NDR 2 Hamburg, wie doll merken wir die Auswirkungen im Norden denn?
5: Die sind dramatisch. Man kann tatsächlich sagen, ab morgen sind Teile des Nordens vom deutschen Schienennetz weitgehend abgeschnitten. Konkret werden die Hamburger Bahnhöfe Altona und Dammtor gesperrt, samt der Verbindungsbahn zum Hauptbahnhof. Und das heißt, für Reisende wird die Endstation in den meisten Fällen Pinneberg. Von dort geht's dann nur noch mit der Hamburger S-Bahn weiter bis zum Hauptbahnhof oder nach Harburg. Und ähnlich sieht es für die Regionalexpresszüge aus Rostock und Schwerin aus. Die enden schon in Bergedorf und dann geht's mit der S-Bahn weiter.
0: Ab 2028 könnte es in Deutschland einen neuen Anbieter für Bahnfahrten geben. Das italienische Zugunternehmen Italo kann ab dann nämlich im Fernverkehr Fahrten anbieten. Das hat heute die Bundesnetzagentur möglich gemacht. Sie hat nämlich entschieden, dass auch Konkurrenzunternehmen auf bestimmten Strecken mehr Platz haben müssen. Italo hat schon angekündigt, dass Fahrkarten 20% billiger sein sollen als bei der Bahn.
1: Das NDR2-Wetter jetzt für euch. Ja, heute nochmal Sonnencreme nachlegen, dann perlt auch später der Regen besser ab.
6: Das stimmt, denn heute Nachmittag bis in den Abend kann es insbesondere in den östlicheren Teilen des Nordens ungemütlich werden. Es sind Gewitter unterwegs. In diesen Gewittern kann es zu Starkregen kommen, Hagel, Sturmböen, das ganze Programm. Der Nordwesten von Niedersachsen, der wird weitestgehend verschont, also das volle Programm im Rest. In der Nacht zieht das Ganze dann nach Osten ab. In der zweiten Nachthälfte wird es ruhiger. Das Wochenende ebenfalls. Morgen etwas mehr Wolken. Ab und zu mal ein Schauer oder ein Gewitter. Aber die meiste Zeit bleibt es trocken. Ein paar sonnige Momente gibt es tatsächlich auch. Ganz ähnlich dann am Sonntag. Die Topwerte am Wochenende zwischen 19 Grad auf Usedom und 24 Grad in Braunschweig.
1: Der NDR2-Verkehrsservice für den ganzen Norden, Stau und auch stockend ab 5 Kilometer Länge. A1 Lübeck Richtung Hamburg, zwischen Hamburg-Oegendorf und Norderelbbrücke 7 Kilometer Stop and Go. A1 Hamburg Richtung Osnabrück, zwischen Bremerkreuz und Asten 8 Kilometer Stop and Go. Verzögerung hier knappe halbe Stunde. A1 Osnabrück Richtung Bremen, zwischen dem Dreieck Stur und Bremen-Hemeling 6 Kilometer Stau. Verzögerung eine Dreiviertelstunde. A2 Hannover Richtung Berlin, zwischen Peine-Ost und dem Kreuz Braunschweig-Nord. 10 Kilometer Stop and Go nach einem Unfall.
6: Es geht auf die A7 Flensburg Richtung Hamburg zwischen Schnelsen und dem Elbtunnel. 7 Kilometer stockend, gute halbe Stunde dauert es länger. Die A7 Hannover Richtung Kassel zwischen dem Dreieck Hannover Süd und Hildesheim in der Baustelle 10 Kilometer Stop and Go. Die A7 Hannover Richtung Flensburg zwischen Heimfeld und dem Elbtunnel 6 Kilometer stockend, knappe halbe Stunde kommt dazu. Die A20 Lübeck Richtung Rostock zwischen Zuro und Kröpelin 4 Kilometer stockend, halbe Stunde plus. A24 Hamburg Richtung Berlin zwischen Rheinweg und Schwarzenbeek-Rande 6 Kilometer Stau und die A30 Rheine Richtung Osnabrück zwischen dem Kreuz Lotte-Osnabrück und Osnabrück-Sutthausen 7 Kilometer stockend nach einem Unfall.
1: Das war's. Euch eine gute und sichere Fahrt ins Wochenende.
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1: Ja, am Freitag und egal wo, wie eben zum Beispiel auch in den Nachrichten hier bei NDR2 oder online auf Social Media, der Name Jens Spahn ist gerade überall. Der CDU-Politiker ist durch eine Leihmutterschaft im Ausland Vater eines Sohnes geworden. Die Aufregung ist groß, es gibt sogar Rücktrittsforderungen aus seiner eigenen Partei.
6: Was aus unserer Sicht ein bisschen kurz kommt, warum das ein großer Aufreger ist, genau das klären wir gleich mit unseren Kollegen aus den Nachrichten in 10 Minuten.

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1: Ganz mal bei uns, Jupiter Jones, wo diese Liebe hinfällt. Der NR2 Nachmittag ist hier mit Jessica und Hadeland. Mein Papa, mein Mann ist Papa geworden und ich mit ihm. Auf so einen Satz folgen normalerweise einfach nur Glückwünsche. Bei Jens Spahn ist daraus eine politische Debatte geworden. Ihr habt es vermutlich schon in den Nachrichten mitbekommen. CDU-Politiker Jens Spahn und sein Mann Daniel Funke sind Eltern geworden. Eigentlich wäre das die ganze Meldung.
2: Doch diskutiert wird jetzt nicht über das Kind, sondern darüber, wie die beiden Eltern geworden sind. Sie haben nämlich durch eine Leihmutterschaft im Ausland ein Kind bekommen. Genau das sorgt für heftige Diskussionen. Marco Schleicher aus den NDR2 Nachrichten. Warum wird darüber so kontrovers gestritten?
3: Naja, weil Spahn ja immer als Politiker das Gegenteil gesagt hatte, nämlich, dass er sich als Christ nur schwer vorstellen kann, dass man sich einen Mutterbauch mietet, um ein Kind zu bekommen. Jetzt hat er es eben selbst doch gemacht und deswegen werfen ihm jetzt viele Leute, auch aus der eigenen Partei, eine Doppelmoral vor. Außerdem ist das mit der Leihmutterschaft ja so eine moralische Sache, die kann sich nämlich nicht jeder leisten und oft werden Frauen auch dazu gezwungen. Da gibt es dubiose Agenturen, die gezielt Frauen anlocken, die dann in Armut leben.
1: Ganz kurz einmal, wie ist denn die Rechtslage bei dem Thema Leihmutterschaft?
3: Also in Deutschland ist die Leihmutterschaft ganz klar verboten, eben genau aus den Gründen, die man eben befürchtet, dass Frauen da ausgebeutet werden könnten und dass der weibliche Körper damit auf eine kaufbare Ware reduziert wird. In einigen Ländern wie den USA oder der Ukraine, da ist es offiziell erlaubt, wenn auch teilweise mit Auflagen.
2: Jetzt gibt es auch aus seiner eigenen Partei Rücktrittsforderungen, aber Hand aufs Herz, es ist nicht das erste Mal, dass es die gibt, Stichwort Maskenskandal. Für wie wahrscheinlich hältst du das, dass es so weit kommt?
3: Ja, du hast gesagt, dem Mann wurde schon so vieles vorgeworfen, wo man eigentlich dachte, ah, da sind schon andere drüber gestolpert. Also ganz ehrlich, wenn du mich fragst, ich denke, auch das wird ihm wohl wenig schaden.

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0: Wir möchten euch ein fröhliches Jiha entgegenrufen, weil jetzt bald Wochenende ist. Der NDR2 Nachmittag ist hier und wir haben den NDR2 Verkehrsservice für euch. Für den ganzen Norden mit Stau und auch stockendem Verkehr ab 5 Kilometer Länge. A1 Lübeck Richtung Hamburg zwischen Hamburg-Billstedt und Norderelbbrücke 5 Kilometer stockender Verkehr. A1 Hamburg Richtung Osnabrück zwischen Bremerkreuz und Asten 4 Kilometer Stop and Go. Hier braucht ihr 20 Minuten länger. A1 Osnabrück Richtung Bremen zwischen dem Dreieck Stur und Bremen-Hemmelingen 6 Kilometer Stau, dreiviertel Stunde Verzögerung. Die A7 Flensburg Richtung Hamburg ist zwischen Bad Bramstedt und Kaltenkirchen nach einem Unfall gesperrt. Ein Rettungshubschrauber ist hier im Einsatz. A7 Flensburg Richtung Hamburg zwischen Hamburg-Schnelsen und dem Elbtunnel 7 Kilometer Stop and Go, Verzögerung gute halbe Stunde. A7 Hannover Richtung Kassel zwischen dem Dreieck Hannover Süd und Hildesheim 10 Kilometer Stop and Go im Baustellenbereich. Nochmal A7 Hannover Richtung Flensburg diesmal zwischen Hamburg-Heimfeld und dem Elbtunnel 6 Kilometer Stop and Go, knappe halbe Stunde Verzögerung.
1: Die A20 Lübeck Richtung Rostock zwischen Zuru und Kröpelin 4 Kilometer stockend, halbe Stunde kommt dazu. Die A24 Hamburg Richtung Berlin zwischen Rheinbeek und Schwarzenbeek-Rande 6 Kilometer Stau und die A30 Rheine Richtung Osnabrück zwischen Kreuz Lotte Osnabrück und Osnabrück-Sutthausen 7 Kilometer stockender Verkehr, da hat es einen Unfall gegeben. Das war's, gute und sichere Fahrt für euch.

0: Licky Lee, Lucky Again. Hier ist der NDR 2 Nachmittag mit Jessica und Hadeland am Freitag. Und wenn irgendwo der Satz fällt, hast du schon gehört, dann sind alle Ohren offen. Und ehrlich, niemand lästert. Man tauscht Informationen aus.
1: Ja, und genau das machen auch heute unsere Promis in unserer Comedy Die Kur-Oase. Denn es gibt mal wieder ein paar Gerüchte.
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5: Und wie sind Sie heute da, Herr Sprenzel?
6: Es ist so, über einen guten Freund von mir ist ein Gerücht in Umlauf.
7: Oh, nö.
6: Ja.
7: Wieso, wer denn?
6: Erzähl mal.
5: Frau Voss, aber erzählen Sie, Herr Sprenzel, teilen Sie sich uns mit.
6: Ja, das ist ein Politiker.
7: Ja.
6: Gesichtsbekannt, hart aber fair.
7: Wer denn?
6: Maischberger.
7: Ja, wer?
6: Ruhe. Und der soll, heißt es, seine Frau jetzt verlassen haben und mit einem brasilianischen Trans. Tanzenden. Also die wollen jetzt zusammen eine Eisdiele aufmachen mit frozen Joghurt und im Winter Hot Bubble Tea. Er ist schon ausgezogen?
7: Ja, also ich hab da direkt einen im Kopf.
6: Oh, weißt du?
7: Früher FC Bayern, dann Doppelpass, Promi-Dinner.
6: Politik?
7: Oh, nee, den weiß ich auch nicht. Sonst sag mal Gutfried, Teewurst, Höffi, Schlagerboom.
6: Nee, jetzt die Frage. Ein guter Freund, behellige ich ihn damit... Oder versuche ich erst einmal hintenrum ein paar Fakten über die Zusammenhänge zu erfahren?
5: Ja, was meinen Sie mit Fakten?
6: Naja, man telefoniert denn ja, hast du auch gehört?
7: Ja.
6: Ist ja was dran mit diesem Italiener?
7: Hm.
6: Was? Ein Brasilianer sogar?
7: Ja.
5: Herr Sprenzel, wenn Sie diese Nachfragen in Ihrem Umfeld stellen, geht es Ihnen dann anderen gegenüber auch darum, dass Sie eingeweiht sind, dass Sie es sind, der Geheimwissen hat?
6: Also bitte, Frau,
5: ja, das,
6: man will ja auch faktentreu.
5: Was ist dann Ihr Problem?
6: Ja, müsste ich ihn jetzt als Freund darüber informieren, was über ihn gerade im Umlauf ist?
5: Hm. Wenn dieser Freund starken Achselgeruch hätte, über den sich andere bereits unterhalten.
6: Hat er nicht, er ist ja sehr gepflegt.
5: Ja, nur angenommen, würden Sie ihn dann damit behelligen?
7: Alles andere wäre eine Sauerei.
5: Herr Deinhardt.
7: Ja.
6: Ich meine, Leute, Leute rufen mich an.
5: Ja.
6: Jackie, was ist da dran? Man erzählt sich und so weiter.
5: Und Sie haben Angst, diese Deutungshoheit durch zu viele Fakten zu verwässern?
6: In meiner Branche sagt man eben auch, dass man die Dinge auch tot recherchieren kann. Mhm. Und
7: man hätte es aufgebracht. Man holt sich das Copyright.
6: Genau.
8: Also als ich damals erzählt habe, dass Judith Williams erzählt hat, dass Irene Scheer es nicht aktiv ausgeschlossen hat, dass Ross Anthony...
5: erzählt hat, dass...
8: Also Ozempic genommen hat.
7: Also denn doch, also, ich dachte schon.
6: Alles klar.
8: Es war wohl nur die Strenge seiner Mutter, hat er bei Brisant gesagt.
6: Was?
7: Ja, scheiße. Wer fragt, kriegt Antworten.
8: Der Penner hat mir alles kaputt gemacht.
5: Hm.
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1: 400 Einsatzkräfte bekämpfen noch immer das Feuer im Nationalpark Müritz. Das Wetter könnte jetzt aber Probleme machen. Und weil CDU-Mann Jens Spahn ein Kind durch eine Leihmutter bekommen hat, distanziert sich jetzt auch der Kanzler. Das ist ja auch nicht so oft, dass man sich mitten im Sommerurlaub Regen herbeiwünscht. Viel Regen. Im Nationalpark Müritz in Mecklenburg-Vorpommern könnte der aber die Löscharbeiten da voranbringen. Dort brennen ja mittlerweile 360 Hektar Wald. Und weil da überall alte Munition rumliegt, darf die Feuerwehr nicht nah ran an die Brandnester. Die Gefahr ist zu groß, dass da was detoniert. Sven-Peter Martens ist für NDR 2 vor Ort in Deimsdorf. Regen ist das eine, aber laut Wetterdienst ist ja sogar ein Unwetter im Anmarsch mit Wind und Gewitter. Ist das jetzt gut oder schlecht?
2: Ordentlich Regen wäre gut. Das wäre super, aber es sind laut Einsatzleitung hier auch Windböen von vereinzelt bis zu 110 Kilometer pro Stunde angekündigt worden. Das würde bedeuten, sämtliche Feuerwehrfrauen und Männer müssten das Brandgebiet verlassen, damit sie möglicherweise nicht durch umherfliegende Äste oder umstürzende Bäume verletzt werden. Durch den Wind könnte der Brand auch wieder neu entfacht werden. Aber das Gute, seit heute Morgen hat sich das Feuer nicht weiter ausgebreitet. Bis jetzt sind genau 362 Hektar Wald im Müritz-Nationalpark verbrannt oder brennen noch.
1: Das heißt, die Hilfe, die aus ganz Deutschland auch gekommen ist nach Mecklenburg-Vorpommern, die bringt tatsächlich was?
2: Bis jetzt ja, auch für die nächsten Tage. Die Dienstpläne stehen fest. Es sind ja heute auch noch Kräfte aus Bayern dazugestoßen. Die beiden Bundeswehrhubschrauber sind fleißig weiter dabei, Wasser in der Nähe der evakuierten Ortschaft Granzin und auch nahe der Bahnstrecke Rostock-Neustrelitz-Berlin zu schütten. Ja, über die munitionsbelasteten Brandflächen dürfen sie ja wegen Explosionsgefahr nicht direkt fliegen.
1: Du hast gerade den evakuierten Ort Granzin erwähnt. Ja, wie ist denn die Situation aktuell für die Anwohner?
2: Ja, sie sind in ihrer Bewegungsfreiheit ganz schön eingeschränkt. In Richtung Brandstelle sind ja alle Straßen gesperrt. Da steht auch Polizei. Das Dorf Granzin ist immer noch evakuiert. Einmal am Tag dürfen die Bewohner ganz kurz mal dorthin, um nach ihren Hühnern zum Beispiel oder anderen Haustieren zu sehen. Wann sie wieder nach Granzin zurück können, steht noch nicht fest.
1: Alles klar. Ich danke dir, Sven-Peter, für diese Infos. CDU-Politiker Jens Spahn ist Papa geworden. Das ist eigentlich seine Privatsache. Aber weil er und sein Mann ihren Sohn durch eine Leihmutter in den USA bekommen haben, spricht gerade so ziemlich jeder darüber. Denn Leihmutterschaft ist in Deutschland verboten. Auch Ex-Gesundheitsminister Spahn hatte sich politisch immer dagegen ausgesprochen. Jetzt wird ihm deshalb Doppelmoral vorgeworfen. Es gibt schon Rücktrittsforderungen an ihn als Unionsfraktionschef. Uwe Berndt, NDR 2 Berlin, die kommen sogar aus den eigenen Reihen.
3: Ja genau, was die Opposition heute über Jens Spahn sagt, das ist nicht wichtig. Die spannende Frage ist, ob ihm die eigenen Reihen gefährlich werden. Gestern hörte man es überhaupt nichts. Dann gab es heute zwei CDU-Politiker, die den Rücktritt von Jens Spahn forderten. Die erste kam vom Chef des CDU-Landesverbandes in Mecklenburg-Vorpommern, Daniel Peters. Die zweite von einem CDU-Politiker aus dem Berliner Abgeordnetenhaus. Gut, da, bei den beiden hätte man noch sagen können, ja klar, die sind im Wahlkampf, die brauchen Schlagzeilen, sie nutzen das, um selbst mal wieder in der Zeitung zu sein. Aber es scheint doch wesentlich mehr zu sein. Die Verärgerung in der CDU über das Verfahren von Jens Spahn ist enorm und spätestens seit heute Nachmittag merkt man, da braut sich ordentlich was zusammen.
1: Was genau ist der Kern der Kritik?
3: Der Kern der Kritik ist, dass halt Jens Spahn Dinge tut, die ganz klar gegen das CDU-Parteiprogramm verstoßen. Es gibt einen Parteitagsbeschluss, dass man eine Leihmutterschaft aus ethischen, moralischen Gründen ablehnt. Jens Spahn hat vor vielen Jahren als Gesundheitsminister diese Linie auch noch vertreten und jetzt macht er privat das Gegenteil. Das ist nicht strafbar, aber der Ärger in der Partei, dass sie damit ein ethisches Problem haben, das kann man nachvollziehen.
1: Die Kritik ist also heftig, so groß, dass sich auch der Kanzler heute zu Wort gemeldet hat. Stärkt er Spahn den Rücken?
3: Das kann man nicht sagen. Ganz im Gegenteil. Friedrich Merz ist ja nicht nur Bundeskanzler, sondern auch CDU-Vorsitzender. Wenn er Jens Spahn in dieser Frage verteidigt, hat man inzwischen den Eindruck, bekommt er selbst ein Problem. Deshalb ist er in einer Pressekonferenz, wo es eigentlich um den französischen Staatspräsidenten und die deutsch-französischen Beziehungen ging, dann schon auch darauf eingegangen. Nochmal, er wurde danach gefragt und er hat gesagt, es ist ihm bewusst, dass das Thema Leihmutterschaft viele Menschen bewegt und dass es eine klare Rechtslage gibt. Und dann sagt er ja auch, an diese Rechtslage hat sich Jens Spahn ja nicht gehalten. Und alles Weitere werde man in der nächsten Sitzung des CDU-Präsidiums besprechen. Also da würde ich als Jens Spahn nervös werden. Das wird dann übel werden. Vielleicht kommen dann Rücktrittsforderungen.
1: Spahn stand ja schon öfter in der Kritik, zum Beispiel auch beim überteuerten Maskenkauf, den er als Gesundheitsminister getätigt hatte. Ist die Leihmutterschaft jetzt das Thema, über das er vielleicht seinen Job verlieren könnte?
3: Also bis heute Mittag hätte ich gesagt, der sitzt das aus. Der hat schon viele Krisen überstanden. Vor einem Jahr stand jetzt Spahn auf der Kippe. Aber jetzt ist er auch gerade erst wieder gewählt worden als Chef der Unionsfraktion. Eigentlich würde ich sagen, der Mann war noch nie so mächtig wie jetzt. Aber vielleicht übernimmt er sich jetzt. Nach dieser Ansage des Kanzlers, wir sprechen uns noch, da würde ich denken, da ist das letzte Wort noch längst nicht gesprochen.
1: Ja, und wir halten euch da natürlich auf dem Laufenden hier bei NDR 2. Fast 40 Tage war sie lang, die Fußball-Weltmeisterschaft in den USA, Mexiko und Kanada. Dieses Wochenende geht sie nun zu Ende. Am Sonntag findet das Finale in New York statt. Oder doch nicht? Denn New York ist gerade in dichten Rauch gehüllt, weil in Kanada Wälder brennen. Stephanie Barczyk aus dem ARD-WM-Team, die ist gerade in New York. Was ist da dein Stand? Kann das Finale Spanien gegen Argentinien stattfinden wie geplant?
4: Ja, also die Meteorologen gehen davon aus, dass sich die Luftqualität hier in der Region dann ab Samstag durch Regen und Gewitter auch ein bisschen bessern wird. Für alle, die sich das nicht vorstellen können, wir sind gestern in New York angekommen. Ich bin zum ersten Mal hier. Ich habe gedacht, wo sind die Hochhäuser? Die kann man gar nicht sehen, alles voller Rauchschwaden und Nebel. Genau, das ist alles rübergezogen aus Kanada von den Waldbränden und es roch auch draußen wie beim Osterfeuer. Heute finde ich allerdings, ist die Luft schon ein bisschen klarer.
1: Gucken wir dann jetzt mal auf das Spiel. Argentinien könnte den WM-Titel verteidigen. Auf was für ein Spiel stellst du dich ein?
4: Auf eine spanische Mannschaft, die es geschafft hat, defensiv besser zu stehen als noch vor 2 Jahren bei der Europameisterschaft in Deutschland, wo sie ja den Titel geholt haben, aber trotzdem diese spielerische Klasse mitbringt. Und auf der anderen Seite auf Argentinier, die eklig spielen und das in positiven Sinne, die Fouls begehen, die Schiedsrichter nicht sehen und die einfach eine Kondition hinten raus haben, die beachtlich ist und natürlich mit Messi einfach immer noch einen der besten Spieler der Welt in ihren Reihen mit 8 Toren und zig Assists mittlerweile. Also es wird, glaube ich, ein sehr, sehr spannendes Finale.
1: So, die DFB-Elf, die hat es ja nicht weit gebracht im Turnier. Trotzdem ist beim Finale ein

0: Und das war das NDR2 Update um 5. Dankeschön an Jessica Liedtke. Wir kommen zum NDR2 Wetter und da starten wir mit einer Unwetterwarnung. Der Deutsche Wetterdienst gibt bekannt, in Mecklenburg-Vorpommern kommt es örtlich zu schweren Gewittern mit extrem heftigem Starkregen, Niederschlagsmengen über 45 Liter pro Quadratmeter pro Stunde, schwere Sturmböen mit dabei, Geschwindigkeiten bis 100 km/h und Hagel. Also passt bitte auf euch auf.
1: Im Rest des Nordens bleibt es größtenteils trocken, außer der Südosten von Schleswig-Holstein. So zwischen Hamburg und Lübeck, da kommt auch noch ordentlich was runter. Das Wochenende bringt mehr Wolken und ab und zu auch mal ein Schauer oder ein Gewitter. Die meiste Zeit bleibt es aber trocken. Ein paar sonnige Momente haben wir auch. Ganz ähnlich dann am Sonntag bei Topwerten von 19 Grad in Niebüll und bis 24 Grad in Göttingen.
0: Der NDR2-Verkehrsservice für den ganzen Norden. Und da bedanken wir uns erstmal bei Kimberly, die hat sich nämlich gemeldet über die NDR2-App und meldet Aquaplaning auf der A1 Hamburg-Lübeck in beiden Richtungen zwischen Ahrensburg und Werrastedt-Ellerbruck. Bitte fahrt hier ganz vorsichtig. Stau und aufstockender Verkehr ab 4 Kilometer Länge. A1 Lübeck Richtung Hamburg zwischen Hamburg-Billstedt und Norderelbbrücke 5 Kilometer Stop and Go. A1 Hamburg Richtung Osnabrück zwischen Bremer Kreuz und Asten 4 Kilometer Stop and Go. A1 Osnabrück Richtung Bremen zwischen dem Dreieck Stur und Bremen-Hemmelingen 6 Kilometer Stau, Verzögerung hier knappe halbe Stunde. Rüber zur A7 Flensburg Richtung Hamburg, zwischen Hamburg-Schnelsen und dem Elbtunnel 7 Kilometer stockender Verkehr, gute halbe Stunde braucht ihr länger. A7 Hannover Richtung Kassel, zwischen den Dreieck Hannover Süd und Hildesheim 10 Kilometer Stop and Go im Baustellenbereich.
1: Die A7 Hannover Richtung Hamburg, zwischen dem Dreieck Walsrode und Dorfmark 6 Kilometer stockend. Die A7 Hannover Flensburg, zwischen Heimfeld und dem Elbtunnel 6 Kilometer stockend, halbe Stunde kommt dazu. A24 Hamburg Richtung Berlin, zwischen Rheinbeek und Schwarzenbeek-Rande 6 Kilometer Stau. Und die A30 noch reine Richtung Osnabrück, zwischen dem Kreuz Lotte-Osnabrück und Osnabrück-Sutthausen. 7 Kilometer Stop-and-Go nach einem Unfall. Das war's. Wir sind Jessica und Hadeland, der NDR2 Nachmittag. Wir wünschen euch eine gute Fahrt und einen guten Feierabend. Jetzt mit Pohlmann, wenn jetzt Sommer wäre.

0: geht zu dem Song Fix This Crack.
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0: Anne Schlotterhaus sind wieder da mit neuem Album und mit neuem Song Fix This Crack hier im NDR 2 Nachmittag mit Jessica und Hadeland. Schön, dass ihr mit dabei seid und schönen Freitag euch. 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

0: Ab ins Wochenende mit Tina Turner. 17.30 Uhr ist es. Der NDR2 Verkehrsservice. Für den ganzen Norden Stau und auch stockender Verkehr ab 4 Kilometer Länge. A1 Hamburg Richtung Osnabrück zwischen Bremerkreuz und Asten 4 Kilometer stockender Verkehr. A1 Osnabrück Richtung Bremen zwischen dem Dreieck Stur und Bremen-Hemmeling 4 Kilometer Stau. Ihr braucht 20 Minuten länger. A7 Flensburg Richtung Hamburg zwischen Hamburg-Sterlingen und dem Elbtunnel 4 Kilometer Stop and Go. Gute halbe Stunde kommt da oben drauf. A7 Hannover Richtung Kassel zwischen dem Dreieck Hannover Süd und Hildesheim 7 Kilometer Stop and Go in der Baustelle.
1: Die A7 Hannover Richtung Hamburg zwischen im Dreieck Walsrode und Dorfmark 6 Kilometer stockend. A7 Hannover-Flensburg zwischen Heimfeld und dem Elbtunnel 6 Kilometer stockend. Knappe halbe Stunde kommt dazu. Die A24 Hamburg Richtung Berlin zwischen Reinbek und Schwarzenbeek-Grande 6 Kilometer Stau. Und die A30 Rheine Richtung Osnabrück zwischen dem Kreuz Lotte-Osnabrück und Osnabrück-Sutthausen 7 Kilometer Stop and Go. Da hat es einen Unfall gegeben. Und das war's. Gute und sichere Fahrt für euch.

0: Ja, normalerweise denkt man ja bei so einer Fußball-WM, oh schade, ist schon vorbei. Diesmal dachten wahrscheinlich viele zwischendurch eher, oh, läuft die eigentlich immer noch? Ja, aber Sonntag ist jetzt Schluss. Ihr hört den NDR2-Nachmittag am Freitag mit Jessica und Hartland. Gefühlt ist Deutschland schon seit einem Monat raus aus der WM. Übermorgen geht's dann um alles oder nichts. Argentinien gegen Spanien, das große WM-Finale.
1: Stefanie Bartschik für NDR2 aus dem ARD-WM-Team. Steffi, Shakira, Madonna, Coldplay und die Liste ist noch wesentlich länger. Die sollen ja alle während der Halbzeitpause des Finales auftreten. Heißt also, die nachfolgenden Sendungen verschieben sich auf unbestimmte Zeit?
2: Verzögern sich auf jeden Fall. Also ich kann euch das zusammenrechnen. Ich war nie gut in Mathe, aber ich kann euch das zusammenrechnen. Aufbau nach Pausenpfiff 6 Minuten. Show Madonna, Shakira, Burner Boy, Coldplay 11 Minuten. Dann wird der Rasen bewässert, dann wird abgebaut. Macht summa summarum 25 Minuten. Was heißt das für die Jungs, die da gleich wieder auf den Platz müssen? Die kühlen teilweise aus. Und wir haben mit dem Leiter des Instituts für Kreislaufforschung und Sportmedizin an der Deutschen Sporthochschule Köln gesprochen, mit dem Georg Predel. Der hat gesagt, die müssen sich einfach nochmal extra aufwärmen, wenn die rauskommen, Laufübungen machen, ein bisschen mobilisieren, dann geht das schon wieder. Aber da hat sich die FIFA was ausgedacht. Du meine Güte.
1: Lass uns über Sportliche sprechen. Morgen gibt's ja erstmal das Spiel um Platz 3. Frankreich gegen England. Sag mal, haben die überhaupt noch Lust oder ist die Luft raus?
2: Auf gar keinen Fall haben die Lust, aber sie wissen natürlich, dass sie es durchziehen müssen. Also der deutsche Trainer Thomas Tuchel hat gesagt, ich glaube, das ist die Höchststrafe, aber wir werden uns zusammenreißen und werden durchziehen. Beide haben richtig bluten müssen, richtig leiden müssen in diesem WM-Halbfinale jeweils. Beide werden sich nochmal zeigen wollen, weil Didier Deschamps, den französischen Trainer, ist es ja nach 14 Jahren auch das letzte Spiel auf der Trainerbank, bevor er dann abtritt. Das heißt, auch der möchte sich nochmal ordentlich verabschieden.
0: Okay, so, jetzt zum Schluss natürlich die wichtigste Frage. Wer holt sich denn am Sonntag den Titel? Argentinien oder Spanien? Was meinst du?
2: Spanien. Ich würde sagen Spanien. Ich gehe immer mit den Spaniern und ich finde, die Spanier haben sich nochmal weiterentwickelt im Vergleich von vor 2 Jahren, als sie den EM-Titel geholt haben in Berlin im Olympiastadion. Sie sind defensiv stärker geworden. Sie sind eine Mannschaft und sie haben diese spielerische Komponente. Aber sie müssen aufpassen, denn die Argentinier spielen im positiven Sinne absolut eklig. Schaffen es, die Fouls so aussehen zu lassen, als wären es keine Fouls, und sie haben einfach hinten raus die Power. Und sie haben natürlich Messi mit seinen 8 Toren und seinen unendlichen Torvorlagen. Also es wird ein Duell mit 2 unterschiedlichen Spielanlagen, das wahnsinnig spannend wird. Da bin ich mir sicher.
1: Sag mal konkret, wie geht's aus?
2: Ich sage 2-1 Spanien, reguläre Spielzeit.
1: Habe ich auch getippt.
0: Ja, das habe ich jetzt auch getippt. So, dankeschön.
2: Das hast du jetzt auch getippt. Sehr gut.
0: Steffi Bartschik, danke in New York. Schönes Spiel.
2: Dankeschön. Grüße zu euch rüber.

0: Schöner Song von Philipp Poisel, deswegen hat er ihn auch so genannt. Schön. Ich finde es toll, dass er mal so eine gute Laune-Nummer rausballert.
1: Absolut.
0: Denn sonst hat er ja immer so ein bisschen so melancholische Songs. Ja, aber das ist eine richtig gute Sommernummer, finde ich. Der NR2 Nachmittag war das für heute. Wir beide machen Feierabend. Jessica und Hadenland wünschen euch was.
1: Habt ein gutes Wochenende. Wir lassen euch noch Henrik da gleich mit dem NR2 Soundcheck. Neue Musik nach den Nachrichten um 18 Uhr geht's los.

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0: Menschen, die Eltern werden, bekommen normalerweise viele, viele Glückwünsche. Im Fall von CDU-Politiker Jens Spahn ist das ein bisschen anders. 18 Uhr.
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2: Unionsfraktionschef Jens Spahn ist Vater geworden, mit Hilfe einer Leihmutter aus den USA. Dagegen gibt es viel Kritik, auch aus seiner Partei, und sogar erste Rücktrittsforderungen. Denn in Deutschland ist Leihmutterschaft verboten und auch Spahn hatte sich politisch immer dagegen ausgesprochen. Jetzt will auch der Bundeskanzler über Spahns Entscheidung sprechen, nächste Woche bei einer CDU-Präsidiumssitzung. Uwe Berndt, NDR 2 Berlin, könnte Spahn jetzt also darüber seinen Job verlieren?
3: Also bis heute Mittag hätte ich gesagt, der sitzt das aus. Der hat schon viele Krisen überstanden. Vor einem Jahr stand jetzt Spahn auf der Kippe. Aber jetzt ist er auch gerade erst wiedergewählt worden als Chef der Unionsfraktion. Eigentlich würde ich sagen, der Mann war noch nie so mächtig wie jetzt. Aber vielleicht übernimmt er sich jetzt. Nach dieser Ansage des Kanzlers, wir sprechen uns noch, da würde ich denken, da ist das letzte Wort noch längst nicht gesprochen.
2: Rund 360 Hektar Wald brennen im Nationalpark Müritz in Mecklenburg-Vorpommern. Seit Tagen versuchen Einsatzkräfte, das Feuer einzudämmen. Aktiv löschen ist ja schwierig, weil in dem Gebiet noch alte Munition liegt. Aber Regen könnte helfen. Sven-Peter Martens ist für NDR 2 dort vor Ort. Laut Wetterdienst ist aber sogar ein Unwetter mit Sturmböen im Anmarsch. Ist das jetzt gut oder schlecht?
4: Ordentlich Regen wäre gut. Das wäre super, aber es sind laut Einsatzleitung hier auch Windböen von vereinzelt bis zu 110 Kilometer pro Stunde angekündigt worden. Das würde bedeuten, sämtliche Feuerwehrfrauen und Männer müssten das Brandgebiet verlassen, damit sie möglicherweise nicht durch umherfliegende Äste oder umstürzende Bäume verletzt werden. Durch den Wind könnte der Brand auch wieder neu entfacht werden. Aber das Gute, seit heute Morgen hat sich das Feuer nicht weiter ausgebreitet. Bis jetzt sind genau 362 Hektar Wald im Müritz-Nationalpark verbrannt oder brennen noch.
2: Die extreme Hitze bei uns sorgt dafür, dass sich immer mehr Menschen eine Klimaanlage anschaffen wollen. Wer eine Wohnung besitzt, für den wird das jetzt auch einfacher. Heute gab es dazu nämlich ein Urteil vom Bundesgerichtshof. Der hat entschieden, Wohnungseigentümer dürfen eine Klimaanlage mit Außengerät auf dem Balkon einbauen, auch wenn die Geräusche macht. Aber wenn in die Fassade gebohrt werden muss, dann müssen die anderen Eigentümer im Haus zustimmen. Ihr müsst euch auf Stau- und Zugverspätungen in und um Hamburg einstellen. Das liegt unter anderem daran, dass in der Stadt eine Brücke erneuert wird. Dafür wird die vielbefahrene Kreuzung Stresemannstraße-Max-Brauer-Allee ab heute gesperrt. Das wirkt sich dann auch massiv auf den Bahnverkehr aus. Oliver Wuttke, NDR 2 Hamburg. Wie doll merken wir denn diese Auswirkungen im Norden?
5: Die sind dramatisch. Man kann tatsächlich sagen, ab morgen sind Teile des Nordens vom deutschen Schienennetz weitgehend abgeschnitten. Konkret werden die Hamburger Bahnhöfe Altona und Dammtor gesperrt, samt der Verbindungsbahn zum Hauptbahnhof. Und das heißt, für Reisende wird die Endstation in den meisten Fällen Pinneberg. Von dort geht's dann nur noch mit der Hamburger S-Bahn weiter bis zum Hauptbahnhof oder nach Harburg. Und ähnlich sieht es für die Regionalexpresszüge aus Rostock und Schwerin aus. Die enden schon in Bergedorf und dann geht's mit der S-Bahn weiter.
0: Das wird ein Wiggel. 6:03 haben wir es jetzt und hier ist das NDR 2 Wetter. Es ist insgesamt ein relativ schwüler Start ins Wochenende, aber immerhin scheint auch öfter nochmal die Sonne. Da ziehen allerdings auch einige dickere Wolken durch den Norden und die bringen gebietsweise Schauer oder Gewitter, vor allem so zwischen Südniedersachsen bis hin zur Kieler Bucht und weiter in Richtung Osten. Da besteht sogar eine Unwetterwarnung vom Deutschen Wetterdienst. In Mecklenburg-Vorpommern, da kommt es örtlich zu schweren Gewittern, heißt es, mit extremem heftigen Starkregen, Niederschlagsmengen von 40 bis 60 Liter pro Quadratmeter pro Stunde. Orkanartige Böen mit Geschwindigkeiten von bis zu 110 km/h und Hagel. Die Abendtemperaturen, die liegen heute bei 19 Grad auf Norderney, 23 Grad in Flensburg, 25 Grad in Ueckermünde und bis 27 Grad noch in Wolfsburg. Morgen dann nur noch maximal 25 Grad und insgesamt ein bisschen wechselhafter. Am Sonntag dann sogar nur noch 22 Grad mit noch mehr Wolken. NDR 2 mit dem Verkehrsservice für den ganzen Norden. Stau oder stockend ab 3 Kilometer Länge, ist ein bisschen was los. A1 Hamburg Richtung Osnabrück, zwischen Bremer Kreuz und Asten 3 Kilometer stockender Verkehr vor der Baustelle. A1 Osnabrück Richtung Bremen, zwischen Dreieck Stur und Bremen-Hemelingen 3 Kilometer stockender Verkehr vor der Baustelle. A7 Flensburg Richtung Hamburg, zwischen Hamburg-Stellingen und dem Elbtunnel 4 Kilometer stockender Verkehr, da dauert es 20 Minuten länger. A7 Hannover Richtung Hamburg, zwischen Dreieck Walsrode und Dorfmark 4 Kilometer stockender Verkehr. A7, Hannover Richtung Flensburg zwischen Hamburg-Heimfeld und dem Elbtunnel. 6 Kilometer stockender Verkehr, halbe Stunde plus. A20, Lübeck Richtung Rostock zwischen Zuro und Kröpelin. 3 Kilometer stockender Verkehr. A24, Hamburg Richtung Berlin zwischen Rheinbeck und Schwarzenbeck-Rande. 6 Kilometer Stau. Und die A29, Wilhelmshaven Richtung Ahlhorner Heide wird zwischen Oldenburg Umstede und Kreuz Oldenburg Ost wegen Brückenarbeiten von Sonntag, also von morgen bis Dienstag jeweils zwischen 19 Uhr und 5 Uhr früh gesperrt. Das war's. Euch eine gute Fahrt.
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0: So, und jetzt ganz offiziell, hallo in die Runde, Henrik Hanses am Apparat, freue mich, dass ihr da seid. Wir verbringen jetzt den Abend miteinander, also zumindest mal bis 21 Uhr und ich hoffe, dass ihr bis dahin am Ziel seid, wo auch immer ihr gerade hinfahrt, ins Wochenende, irgendwo an die Küste oder in die andere Richtung zur Oma besuchen. Ich hoffe, ihr kommt gut an euer Ziel und immerhin könnt ihr sagen, wenn ihr jetzt diese Sendung hört, ja, wir haben zwischendurch zwar hier und da mal im Stau gestanden, allerdings haben wir dazu auch viel neue Musik gehört. Wir hören gleich unter anderem Stromae und Tove Lo, neuen Song De Fleur. Wir hören Rani mit Your Honor und wir starten mit Lady Gaga. Der Song heißt Shape of a Woman. Namens in die Runde.

0: Schwedisch-französische Kombination, starker Song von Tove Lo und Stromae mit Des Fleurs. Und gleich hören wir G-Flip, Bad on Fire.
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2: Mit einem Beitrag von Pastor Simon Lute aus Wesselburen für die evangelische Kirche.
3: Übermorgen ist Finale, Fußball-Weltmeisterschaft. Ich bin schon jetzt gespannt. Es gibt diesen einen Moment kurz vor dem Anpfiff. Die Hymnen sind verklungen, die Kameras fahren über die Gesichter. Da stehen sie in der Mitte. Erwachsene Männer, viele Millionäre und manche haben Tränen in den Augen. Weil gleich alles passiert, worauf sie hingearbeitet haben. Der größte Erfolg ihres Lebens oder die größte Niederlage. Das ist es, was mich am Sport so packt. Nicht die Taktik. Dieser eine Moment, in dem es wirklich um alles geht. Und damit bin ich nicht allein. Egal wer im Finale steht, rund um den Globus hält die Welt vor dem Anpfiff für einen Augenblick die Luft an. Ich glaube, das packt uns deshalb so, weil wir das kennen. Den Moment, in dem die Welt kurz auf Pause drückt. Vor der Diagnose, vor dem Ja-Wort, vor dem Anruf, der alles verändert. Auch unser Leben hat seine Finalspiele. Und keiner fragt uns, ob wir bereit sind. Was bleibt, ist das hier. In diese Augenblicke müssen wir nicht alleine gehen. Ich finde es immer beeindruckend, wenn nach dem Schlusspfiff die Fans auf den Rängen stehen und ihre Mannschaft feiern. Auch die, die verloren hat. Minutenlang. So einen Blick wünsche ich uns. Für die Sieger und erst recht für die Verlierer. Jubel oder Tränen, beide sind gesehen, beide sind gehalten. Von den Fans, von Gott. Davon bin ich bei aller Anspannung fest überzeugt. Über jedem von uns steht einer auf den Rängen, der uns feiert. Egal, wie das Spiel ausgeht.
2: Das war ein Beitrag von Pastor Simon Lute aus Wesselburen für die evangelische Kirche.

Es war der Herbst 2006. Da hat diese Band Snow Patrol aus Schottland mit diesem Song Chasing Cars für Furore gesorgt und hat sich vielen erstmal auf den Radar gebracht. Ich muss sagen, ich war damals zu der Zeit Work and Travel machen in Australien und dachte, das wäre irgendwie so ein Ding, das man nur in Australien kennt. Aber weit gefehlt. Als ich nach Hause gekommen bin, habe ich gedacht, ah, oh guck, ist auch hier ein Hit gewesen. Jedenfalls in Australien haben sie diesen Song gehört und möglicherweise ist Snow Patrol seitdem auch Kylie Minogue ein Begriff und hat sich gedacht, Mensch, so zum 20-Jährigen können wir doch mal gemeinsam einen Song machen. Ein Duett der besonderen Art. Snow Patrol gemeinsam mit der Australierin Kylie Minogue. These Alarms. Am Ende der 2. Soundcheck. Neue Musik am Freitagabend.

Snow Patrol gemeinsam mit Kylie Minogue, These Alarms. Hier ist NDR 2 und wir gucken auf die Straßen. Der Verkehrsservice für den ganzen Norden um 18.30 Uhr. Stau oder stockend ab 3 Kilometer Länge. A2, Dortmund Richtung Hannover zwischen Feldheim und Rehren. 6 Kilometer stockender Verkehr, das Ganze vor der Baustelle. A7, Flensburg Richtung Hamburg zwischen Hamburg-Stellingen und dem Elbtunnel. 4 Kilometer stockender Verkehr, 20 Minuten plus. A7, Hannover Richtung Hamburg zwischen Rehren. Nee, Quatsch. A7, Hannover Richtung Hamburg zwischen Dreieckwalsrode und Dorfmarkt. 4 Kilometer stockender Verkehr. Wie komme ich denn auf Rehren? Finden wir vielleicht noch raus. A7, Hannover Richtung Flensburg zwischen Hamburg-Hausbruch und dem Elbtunnel. 4 Kilometer stockender Verkehr. A20, Lübeck Richtung Rostock zwischen Zuro und Kröpelin. 3 Kilometer stockend. Und A24, Hamburg Richtung Berlin zwischen Rheinbeck und Schwarzenbeck-Grande. 3 Kilometer Stau. Das war's. Gute Fahrt.

NDR 2 spielt Bilderbuch am Freitagabend und wir machen jetzt ein bisschen auf gute Nachbarschaft. Bei guten Nachbarn, was Länder betrifft, denkt ihr wahrscheinlich möglicherweise direkt an Dänemark. Aber ich meine gute Nachbarschaft mit Österreich, denn Bilderbuch, die wir gerade gehört haben, kommen ja bekanntlich aus Österreich. Und ich spiele euch gleich, beziehungsweise jetzt noch mehr Künstler, die eben auch aus der Alpenrepublik kommen. Unter anderem ja eine Combo, Nitsch gemeinsam mit Django Django, die sind verantwortlich für diesen wunderschönen Trommelwirbel. Da geht man doch automatisch direkt mit. Spiele ich euch gleich direkt nach Mattea, die vor einem Monat diese Single veröffentlicht hat. Ist also auch noch ziemlich frisch. Heißt einfach nichts.

Die Jungs können nicht nur erotisch gucken, wenn sich eine Aufzugstür öffnet und die Videos dann bei TikTok und Instagram hochladen. Offenbar können die Elevator Boys auch singen. Love Me Better bei NDR 2 im Soundcheck. 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
1: Um 19 Uhr mit Ronald Lessig. Unionsfraktionschef Spahn hat seine Entscheidung verteidigt, für die Geburt eines eigenen Kindes gemeinsam mit seinem Ehemann eine Leihmutter in den USA in Anspruch zu nehmen. Seine Familie sei ihm das Wichtigste, sagte der CDU-Politiker. Seine politische Zukunft lege er in die Hände der Unionsabgeordneten. Aus Berlin, Birte Sönnigsen.
2: CDU-Fraktionschef Jens Spahn beschreibt im Podcast Ronsheimer seine Zerrissenheit in der Frage, ob er ein Kind mit Hilfe einer Leihmutter bekommen sollte. Er habe lange mit sich gerungen. Er und sein Mann hätten sich aber von Anfang an ein Kind gewünscht. Deshalb hätten sie mehrere Optionen abgewogen und sich am Ende für eine Leihmutterschaft in den USA entschieden. Spahn sagt, es sei ihm bewusst, dass es in seiner Partei eine klare Beschlusslage gibt. Die CDU lehnt Leihmutterschaft ab und hatte das zuletzt auf ihrem Parteitag im Februar bekräftigt. Spahn räumt ein, dass er früher auch mit seiner Partei über das Thema hätte sprechen sollen.
1: In Brühl in Nordrhein-Westfalen ist der deutsch-französische Ministerrat zu Ende gegangen. Dort haben Spitzenpolitiker beider Länder eine stärkere militärische Zusammenarbeit beschlossen, unter anderem bei der nuklearen Abschreckung. Aus Berlin Maximilian Ulrich.
3: Deutschland und Frankreich wollen bei der nuklearen Abschreckung enger zusammenarbeiten. Deutschland bekommt zwar keine Atomwaffen aus Frankreich, aktuell sind aber zum Beispiel französische Rafale-Kampfflugzeuge auf einem Militärflugplatz in Nordrhein-Westfalen stationiert. Die Rafale kann auch Atomsprengköpfe tragen. Deutschland soll außerdem an einer französischen Nuklearübung beteiligt werden. Die deutsche Beteiligung daran soll allerdings konventionell sein. Das heißt, deutsche Soldaten üben dabei nicht selbst Atomwaffen zu benutzen.
1: Andy Burnham ist neuer Chef der britischen Regierungspartei Labour. Auf einem Sonderparteitag wurde der bisherige Bürgermeister von Manchester offiziell als Nachfolger von Keir Starmer bestätigt. Starmer hatte wegen schlechter Umfragewerte und des Erstarkens der rechtspopulistischen Partei Reform UK den Rückhalt in seiner Fraktion verloren. Am Montag soll Burnham das Amt des Premierministers übernehmen. Ein russisches Gericht hat den Oppositionspolitiker und Kriegsgegner Boris Nadschirdin wegen der öffentlichen Zurschaustellung extremistischer Symbole zu einer Geldstrafe verurteilt. Er muss 1.000 Rubel zahlen, umgerechnet rund 11 Euro. Nadschirdin hatte ein Video verbreitet, in dem kurz ein Bild des in Haft gestorbenen Alexei Nawalny zu sehen war. Nawalny und seine Organisation gelten in Russland als extremistisch.
4: 7:02 und hier ist das NDR2. Wetter. Dann doch relativ schwül heute Abend, dieser Start ins Wochenende, aber immerhin scheint noch häufiger mal die Sonne und dadurch ist es dann auch ganz nett. Allerdings auch ein paar dickere Wolken unterwegs und die bringen gebietsweise Schauer und Gewitter, vor allem so zwischen dem südlichen Niedersachsen bis hin zu Kieler Bucht und dann weiter auch in Richtung Osten, da auch dann durchaus mal ein bisschen kräftiger. Die Abendtemperaturen 19 Grad auf Norderney bis 23 Grad an der dänischen Grenze, bis 25 Grad an der polnischen Grenze und bis 27 Grad in Garbsen. So, dann morgen maximal 25 Grad. Es wird also insgesamt ein bisschen kühler und eher wechselhafter. Am Sonntag dann noch kühler bis 22 Grad. Ist aber doch auch mal vielleicht eine ganz schöne Verschnaufpause. Die Wolken werden allerdings auch mehr. Also mit so viel Sonne ist da nicht am Wochenende. So, der NDR2 Verkehrsservice für den ganzen Norden. Stau oder Stocken ab 3 Kilometer Länge. A2 Dortmund Richtung Hannover zwischen Feldheim und Rehren. 8 Kilometer stockender Verkehr. Vor der Baustelle das Ganze. A7 Flensburg Richtung Hamburg zwischen Hamburg Volkspark und dem Elbtunnel. 3 Kilometer stockender Verkehr. Nochmal die 7 Hannover Richtung Flensburg zwischen Hamburg Hausbruch und dem Elbtunnel. 3 Kilometer stockender Verkehr. Die A21 Bagdeheide Richtung Kiel ist zwischen Wankendorf und Nettelsee nach einem Unfall gesperrt. Und A24 Hamburg Richtung Berlin zwischen Rheinbeck und Schwarzenbeck-Grande 3 Kilometer Stau. Das war's euch allen. Eine gute Fahrt.
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4: Gleich mit Mina Richmond, Terrified of Change. Und wir starten in diese neue Stunde mit einer Band aus London. Nennt sich Fat Dog. Hab ein Bild von der Band gesehen. Weder Fat noch Dog. Aber gut. Namen sind Schall und Rauch, habe ich mal von Revolverheld gehört. Und die müssen es ja wissen. Der Song heißt Cancel Me, I'm Tired. Ich bin Henrik Hansen, ist Nabend.

Nina Richman im NDR 2 Soundcheck, neue Musik. Terrified of Change. Nina Richman verbringt den Sommer und den Herbst übrigens damit, ihre Heimat Deutschland noch ein bisschen besser kennenzulernen. Sie ist nämlich fleißig auf Tour gerade und kommt im Oktober allerdings erst so richtig in den Norden. Sie ist zum Beispiel in Hamburg, in Kiel, in Oldenburg, in Bremen, in Leer, in Göttingen. Ja? Und dass es sich lohnt, haben wir ja gerade gehört. Freitagabend, ihr macht das Beste, was ihr machen könnt. Ihr hört den Soundcheck bei NDR 2, die neueste Musik der neuesten Musik. Scott Quinn, All or Nothing.

So ein richtiger Song für eine Sommerparty. Hier ist NDR 2 mit Jungle, Carry On. So, da bist du Wochen, wahrscheinlich länger, Monate, wenn nicht sogar Jahre mit einem Projekt beschäftigt, werkelst da so rum, machst und tust, überlegst darum und darum und machst hier und na, vielleicht hier nochmal ein bisschen anders. Und dann irgendwann kommt der Tag, da haust du es raus und sagst so, Welt, guck an, was ich gemacht habe die letzten Monate. Genau dieser Tag ist heute für Gracie Abrams. Sie hat heute ihr neuestes, ihr drittes Album rausgebracht, das heißt Daughter from Hell. Und wahrscheinlich guckt sie gerade ganz aufgeregt auf dem Handy, wie ihr Album so ankommt, was die Fans sagen, was die Presse sagt. Ich sag jetzt einfach mal gar nichts, sondern lass die Musik sprechen. Wir hören nämlich einen Song aus diesem neuen Album, das da heute rausgekommen ist, von Gracie Abrams. Das Lied heißt Good Reason. Ihr hört ihn jetzt zum ersten Mal in der 2 Soundcheck, neue Musik.

Na, da ist die Janka ganz schön durcheinander. Mein Kopf will allein sein. So viel ist klar. Hier ist NDR 2, Soundcheck. Neue Musik am Freitagabend, jetzt mit dem Verkehrsservice um 7:45. Stau oder stockender Verkehr, 3 Kilometer länger. Es wird langsam ein bisschen lichter, was ja gar nicht schlecht ist. A2, Dortmund Richtung Hannover zwischen Feldheim und Rehren. 9 Kilometer stockender Verkehr vor der Baustelle. A7, Flensburg Richtung Hamburg zwischen Hamburg Volkspark und dem Elbtunnel. 3 Kilometer stockender Verkehr. A7, Hannover Richtung Flensburg zwischen Hamburg-Hausbruch und dem Elbtunnel. 3 Kilometer stockend. Die A7 Hamburg Richtung Flensburg ist zwischen Quickborn und Hennstedt-Ulzburg nach einem Unfall gesperrt. Die A21 Bargteheide Richtung Kiel ist zwischen Wankendorf und Nettelsee nach einem Unfall ebenfalls gesperrt. Und A24 Hamburg Richtung Berlin zwischen Rheinbeck und Schwarzenbeck-Rande. 3 Kilometer Stau. Das war's gewesen. Gute Fahrt. Der Song, der braucht jetzt so ein bisschen, bis er dann so richtig anfängt. Und da denke ich dann immer so, da hätte ich ja eigentlich noch Zeit zu sagen, was da jetzt kommt. Mache ich es oder mache ich es nicht? Ich habe noch 10 Sekunden. Na komm. Licky Lee. Lucky Again. Henrik Hans ist hier. Nabend. Na,

Die Hitfabrik One Republic. Ihr hört NDR 2. I need your love. Jetzt die Erkenntnis, die ich unbedingt mit euch teilen möchte. Habe ich gerade durch ein bisschen Rumrecherchieren rausgefunden. Ich weiß jetzt nicht, ob es eine allgemeingültige Regel ist, aber zumindest stimmt es oft. Wusstet ihr, dass man im Portugiesischen, Gott, wie ich klinge, wie so ein Klugscheißer, Entschuldigung, wusstet ihr, dass man im Portugiesischen das R, den Buchstaben R, wie ein H ausspricht? Also das war mir bis jetzt neu. Ich glaube, es ist tatsächlich so. Ihr hört nämlich jetzt einen Song von der brasilianischen Künstlerin Marie Fruz, die singt natürlich auf Brasilianisch, also hier Portugiesisch, weil das ist ja Amtssprache in Brasilien. Und der Song heißt Rio Lua, wenn man ihn deutsch ausspricht. Unser Anspruch ist aber, ihn portugiesisch auszusprechen. Und die würden sagen Rio Lua. Deswegen spricht er so ein bisschen so. Also die zählen nicht so lange, kriegen die Portugiesen. Jetzt Rio Lua bei NDR 2.

Marie Fuß mit Rio Lua oder wie sie auf Portugiesisch sagt. Sie spricht es nämlich nicht mit R, sondern mit H. Ich glaube, den Beweis habe ich hiermit erbracht. Ja, schön, schön. Wunderbar. Haben wir wieder was gelernt. Mariam FYI, nächster Song. Fiebertraum. Hier ist NDR 2. Verdammt. Fiebertraum.

0: Asia Project Bleeding Gold bei NDR 2 und gleich vor den Nachrichten spiele ich euch noch Danger Dan, allerdings nicht mit dem Song, den das ZDF nachträglich aus einer Sendung geschnitten und damit eine Debatte über Kunstfreiheit ausgelöst hat. Ich spiele euch nicht den Song, keine Sorge, kein Stress am Freitagabend, sondern ganz unverfänglich Danger Dan mit Die meisten meiner Freunde. Und jetzt bitte Werbung.
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2: Um 20 Uhr mit Ronald Lessig. Unionsfraktionschef Spahn hat seine Entscheidung verteidigt, für die Geburt eines eigenen Kindes gemeinsam mit seinem Ehemann eine Leihmutter in den USA in Anspruch zu nehmen. Seine Familie sei ihm das Wichtigste, sagte der CDU-Politiker. Seine politische Zukunft lege er in die Hände der Unionsabgeordneten. Aus Berlin Birte Sönnigsen.
3: CDU-Fraktionschef Jens Spahn beschreibt im Podcast Ronsheimer seine Zerrissenheit in der Frage, ob er ein Kind mit Hilfe einer Leihmutter bekommen sollte. Er habe lange mit sich gerungen. Er und sein Mann hätten sich aber von Anfang an ein Kind gewünscht. Deshalb hätten sie mehrere Optionen abgewogen und sich am Ende für eine Leihmutterschaft in den USA entschieden. Spahn sagt, es sei ihm bewusst, dass es in seiner Partei eine klare Beschlusslage gibt. Die CDU lehnt Leihmutterschaft ab und hatte das zuletzt auf ihrem Parteitag im Februar bekräftigt. Spahn räumt ein, dass er früher auch mit seiner Partei über das Thema hätte sprechen sollen.
2: Die Bundeswehr wird erstmals an einer Nuklearübung der französischen Armee teilnehmen. Das hat der deutsch-französische Sicherheits- und Verteidigungsrat mitgeteilt, der auf dem Fliegerhorst Nervenich in Nordrhein-Westfalen getagt hat. Auch Kanzler Merz und Frankreichs Präsident Macron nahmen teil. Ein weiteres Ergebnis der Beratungen: Französische Kampfjets sollen künftig auf dem Stützpunkt stationiert sein. Bundeskanzler Merz teilte mit, so werde man die Zusammenarbeit in der Verteidigung vertiefen und die europäische Abschreckung stärken. Andy Burnham ist neuer Chef der britischen Regierungspartei Labour. Auf einem Sonderparteitag wurde der bisherige Bürgermeister von Manchester offiziell als Nachfolger von Keir Starmer bestätigt. Starmer hatte wegen schlechter Umfragewerte und des Erstarkens der rechtspopulistischen Partei Reform UK den Rückhalt in seiner Fraktion verloren. Am Montag soll Burnham das Amt des Premierministers übernehmen. Mauro Schmidt hat die 13. Etappe der Tour de France gewonnen. Der Schweizer Radprofi setzte sich im Sprint gegen Harold Tacheda aus Kolumbien durch. Das Duo hatte sich rund 15 Kilometer vor dem Ziel aus der Fluchtgruppe abgesetzt. Für Schmidt war es der erste Tour-Etappensieg und sein bislang größter Karriereerfolg. Der Deutsche Florian Lipowitz ist im Gesamtklassement von Platz 6 auf Platz 7 zurückgefallen.
4: 8:02 und hier ist das NDR2-Wetter. Wir beginnen mal mit der Warnung vom Deutschen Wetterdienst in Mecklenburg-Vorpommern. Schleswig-Holstein und Niedersachsen, da kommt es örtlich zu schweren Gewittern mit heftigem Starkregen, heißt es. Um 40 Liter pro Quadratmeter pro Stunde. Es kommt zu orkanartigen Böen mit Geschwindigkeiten bis 110 km/h und Hagel. Nur, dass ihr das auf dem Schirm habt. In der kommenden Nacht beruhigt sich das Wetter dann wieder. Die Schauer und die Gewitterwolken, die ziehen allmählich ab. Und dahinter bleibt es dann überwiegend trocken bei Tiefstwerten von 18 Grad auf Rügen in der Nacht, 15 Grad in Neubrandenburg, Otterndorf und Amrum, 14 Grad in der Nacht in Neumünster und Parchim und 12 Grad im Südharz. Morgen dann maximal 25 Grad am Samstag. Und insgesamt eher wechselhaft. Am Sonntag dann nur noch maximal 22 Grad und noch mehr Wolken. NDR 2 mit dem Verkehrsservice. Für den ganzen Norden A2 Dortmund Richtung Hannover zwischen Feldheim und Rehren. 9 Kilometer stockender Verkehr, das Ganze vor der Baustelle. Eine Stunde dauert es da länger. Das ist bitter am Freitagabend. A2 Dortmund Richtung Hannover zwischen Bad Nenndorf und Wunsdorf Lute 3 Kilometer Stau. Die A7 Hamburg Richtung Flensburg ist zwischen Quickborn und Hennstedt-Ulzburg nach einem Unfall gesperrt. Und die A21 Bargteheide Richtung Kiel ist zwischen Wankendorf und Nettelsee nach einem Unfall gesperrt. Das war's. Euch allen eine gute Fahrt und bitte festhalten. Den habt ihr doch wohl gleich erkannt. Das ist Benson Boone mit seinem Song, der ihm 2024 den internationalen Durchbruch beschert hat, Beautiful Things. Und jetzt hat Benson Boone was Neues, da wollen wir doch hinhören, das wollen wir uns anhören. The Time of My Life, jetzt bei NDR 2. Ich bin Henrik Hanses, hi.
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In der zweite Verkehrsservice aktuell, Vorsicht bitte in beiden Richtungen auf der A31 leer. Meppen zwischen Haaren und Wesuwe, da werden Gegenstände auf die Fahrbahn geworfen. Ich wiederhole nochmal, Vorsicht bitte in beiden Richtungen auf der A31 leer. Meppen zwischen Haaren und Wesuwe, da werden Gegenstände auf die Fahrbahn geworfen.

von Nina Caroline, eine deutsche Künstlerin, deren Stern offensichtlich im Jahr 2011, 2012, so vor 14, 15 Jahren aufging, und zwar beim Kinderfernsehsender Kika. Da hat nämlich diese eben gehörte Nina Caroline einen Songwettbewerb

gewonnen mit unter anderem diesem Song. Noch als kleines Mädchen stand sie dann mit den Guano Apes auf der Bühne. Inzwischen ein bisschen älter geworden, ein bisschen reifer und singt auch nicht mehr Französisch, sondern wie wir gerade gehört haben, Englisch. Also, aber so geht das, ne?

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Jungle. Someday, somewhere, hier ist NDR 2, Soundcheck neue Musik. Und das ist doch mal wirklich nett. Das ist doch mal, muss ich ein bisschen unter Musik hier? Guck mal so. So, und nochmal neu. Das ist doch mal wirklich nett. Das ist doch wirklich super. Da meldet sich gerade jemand über den NDR 2 Messenger. Eine oder ein Hörer namens Schaldeck. Hallo Leute, ich schreibe hier zum ersten Mal. Eure Musik ist so verdammt flash heute Abend. Ich bin gerade vom Einkaufen zurück und noch nicht aus dem Auto raus. Danke euch. Schaldeck, Mensch. Genauso wollen wir das. Das ist immer so der Traum im Radio, wenn es heißt, die Leute fanden so gut, dass sie es nicht geschafft haben, aus dem Auto auszusteigen, obwohl sie schon längst zu Hause waren. So wünschen wir uns das. Und es geht weiter. Sublime, FTR, Soundcheck, neue Musik.

Wir haben es 8:30 und hier ist der Verkehrsservice für den ganzen Norden. Nach wie vor bitte ganz besondere Vorsicht in beiden Richtungen. Auf der A31 leer Meppen zwischen Haaren und Vesuwe. Da werden Gegenstände auf die Fahrbahn geworfen. Ich sag's nochmal, in beiden Richtungen auf der A31 leer Meppen zwischen Haaren und Vesuwe. Gegenstände werden da auf die Fahrbahn geworfen. Da bitte ganz besondere Vorsicht. A2, Dortmund Richtung Hannover zwischen Feldheim und Rehren. 9 Kilometer stockender Verkehr, das Ganze vor der Baustelle. Es dauert eine satte ganze Stunde länger. A2, Dortmund Richtung Hannover zwischen Bad Nenndorf und Wunsdorf-Lute. 5 Kilometer Stau. Die A7, Hamburg Richtung Flensburg, ist zwischen Quickborne und Hennstedt-Ulzburg nach einem Unfall gesperrt. Die A11, Stettin Richtung Kreuz-Uckermark zwischen Grenzübergang Pommellen und Penkun. Da ist wegen eines Feuerwehreinsatzes die Fahrbahn gesperrt. Und die A21, Bargteheide Richtung Kiel, ist zwischen Wankendorf und Nettelsee nach einem Unfall ebenfalls gesperrt. Das war's aber soweit, euch allen. Eine gute Fahrt und kommt gut an im Wochenende.

Lost Boys, Phoebe Bridgers im NDR 2 Soundcheck, neue Musik am Freitagabend und noch jemand, den wir mit dieser Show von dem abhalten, was dieser jemand eigentlich vorhatte. Matthias meldet sich über den NDR 2 Messenger. Ich wollte eigentlich mit meiner zukünftigen Ex telefonieren und dann eventuell Fernsehen, aber die Sendung lässt mich schön laut supi tolle Musik hören und abtanzen. Eine Radiosendung, die Beziehung rettet. Ist das nicht toll? Zumindest vorläufig. So kann es weitergehen. Wir hören Florence Road, Hanging Out to Dry bei NDR 2.

Ja, so ist das. Ist unsere gemeinsame Zeit fast schon wieder vorbei. 3 Stunden NDR2 Soundcheck, neue Musik. Ab 21 Uhr macht hier Markus Barsch weiter, mein geschätzter und freundlicher Kollege. Dann geht's weiter mit NDR2 Pop, die Abendshow. Und wir hören uns morgen früh wieder ab 10, wenn ihr mögt. Bis dahin, macht euch einen schönen Freitagabend und treibt's nicht zu bunt.

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1: Um 21 Uhr mit Ronald Lessig. Unionsfraktionschef Spahn hat seine Entscheidung verteidigt, für die Geburt eines eigenen Kindes gemeinsam mit seinem Ehemann eine Leihmutter in den USA in Anspruch zu nehmen. Seine Familie sei ihm das Wichtigste, sagte der CDU-Politiker. Seine politische Zukunft lege er in die Hände der Unionsabgeordneten. Aus Berlin, Birte Sönnigsen.
2: CDU-Fraktionschef Jens Spahn beschreibt im Podcast Ronsheimer seine Zerrissenheit in der Frage, ob er ein Kind mit Hilfe einer Leihmutter bekommen sollte. Er habe lange mit sich gerungen. Er und sein Mann hätten sich aber von Anfang an ein Kind gewünscht. Deshalb hätten sie mehrere Optionen abgewogen und sich am Ende für eine Leihmutterschaft in den USA entschieden. Spahn sagt, es sei ihm bewusst, dass es in seiner Partei eine klare Beschlusslage gibt. Die CDU lehnt Leihmutterschaft ab und hatte das zuletzt auf ihrem Parteitag im Februar bekräftigt. Spahn räumt ein, dass er früher auch mit seiner Partei über das Thema hätte sprechen sollen.
1: Die Bundeswehr wird erstmals an einer Nuklearübung der französischen Armee teilnehmen. Das hat der deutsch-französische Sicherheits- und Verteidigungsrat mitgeteilt, der auf dem Fliegerhorst Nervenich in Nordrhein-Westfalen getagt hat. Auch Kanzler Merz und Frankreichs Präsident Macron nahmen daran teil. Ein weiteres Ergebnis der Beratungen: französische Kampfjets sollen künftig auf dem Stützpunkt stationiert sein. Bundeskanzler Merz teilte mit, so werde man die Zusammenarbeit in der Verteidigung vertiefen und die europäische Abschreckung stärken. Andy Burnham ist neuer Chef der britischen Regierungspartei Labour. Auf einem Sonderparteitag wurde der bisherige Bürgermeister von Manchester offiziell als Nachfolger von Keir Starmer bestätigt. Starmer hatte wegen schlechter Umfragewerte und des Erstarkens der rechtspopulistischen Partei Reform UK den Rückhalt in seiner Fraktion verloren. Am Montag soll Burnham das Amt des Premiers übernehmen. Mauro Schmidt hat die 13. Etappe der Tour de France gewonnen. Der Schweizer Radprofi setzte sich im Sprint gegen Harold Tejeda aus Kolumbien durch. Das Duo hatte sich rund 15 Kilometer vor dem Ziel aus der Fluchtgruppe abgesetzt. Für Schmidt war es der erste Tour-Etappensieg und sein bislang größter Karriereerfolg. Der deutsche Florian Lipowitz ist im Gesamtklassement von Platz 6 auf Rang 7 zurückgefallen. Das waren die Nachrichten. Das Wetter in Norddeutschland. In Mecklenburg-Vorpommern kommt es örtlich zu schweren Gewittern mit heftigem Starkregen, orkanartigen Böen und Hagel. Nachts im Sendegebiet bis auf letzte Schauer trocken, etwas Nebel bei 18 bis 12 Grad. Morgen meist trocken, örtlich Regen bei 19 bis 25 Grad. Am Sonntag zeitweise Regen und Gewitter bei Temperaturen um 20 Grad. Am Montag gebietsweise Schauer und Gewitter, an der Nordsee mehr Sonne, die Höchstwerte 18 bis 23 Grad. Es ist 21.03 Uhr.
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3: Vorsicht bitte auf der A2 Dortmund Richtung Hannover, zwischen Bad Nenndorf und Wunstorf. Kohlenfeld befindet sich eine ungesicherte Unfallstelle. A2 Dortmund Richtung Hannover, zwischen Feldheim und Rehren 9 Kilometer stockender Verkehr vor der Baustelle. A2 Dortmund Richtung Hannover, zwischen Bad Nenndorf und Wunstorf Flute 5 Kilometer Stau wegen Bauarbeiten. Die A7 Hamburg Richtung Flensburg ist zwischen Quickborn und Hennstedt-Ulzburg nach einem Unfall gesperrt. Die A21 Barchteheide Richtung Kiel ist zwischen Wankendorf und Nettelsee nach einem Unfall gesperrt. Die A281 Neustädter Hafen Richtung Airportstadt ist zwischen Bremen-Seehausen und Bremen-Neustädter Hafen wegen eigener Fahrbahnerneuerung bis 19. Juli 17 Uhr gesperrt.
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4: Am Freitagabend. Schön, dass ihr da seid. Wir legen los mit Olivia Rodrigo. Drop dead. Fall tot um. Wenn du mich küsst, kann es sein, dass ich danach tot umfall. So ist das. Machen wir gleich ein Quiz.
5: Oh ja, in einer Viertelstunde.
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In eurer Abendshow am Freitagabend um 8:45 die Hymne, was ist die Hymne aller Lagerfeuer Gitarristinnen und Gitarristen? Ist doch immer so, oder? Hey, da zieht jemand eine Gitarre am Lagerfeuer aus dem Köcher. Kannst du mal bitte dieses eine Lied spielen da? Dann kommt immer Wonderwall von Oasis, oder? Ist doch immer einer der wunderbarsten Songs.

0: Lagerfeuer der Welt. Der schreibt auch nicht nur regelmäßig Lagerfeuergeschichte. Dieser Song, Wonderwall, der ist gerade dabei, die UK Single Charts zu knacken. Und zwar heute war es schon wieder haarscharf. Zum allerersten Mal hätte Wonderwall auf Platz 1 stehen können. Warum eigentlich? Wieso ist das so? Der ist doch steinalt, der Song. Klar, Fußball-WM, ne? England kann zwar nicht mehr Weltmeister werden, aber der Song ist, habt ihr gesehen, ne? Wenn die singen, die Fans im Stadion. Der Song ist der Fansong bei dieser WM geworden. Bisher haben sie immer Sweet Caroline gegrölt. Nein, jetzt machen sie Wonderwall. Riesen-Comeback. Aktuell hängt Wonderwall auf Platz 2 der englischen Single-Charts hinter Sam Fender und Olivia Dean mit Rain Me In. Die machen das ja zusammen. Aber das wäre schon lustig, so 30 Jahre, nachdem es rausgekommen ist. Platz 1 in England. Der Song hat ein bisschen länger gebraucht, kann man dann sagen. Wir spielen ihn euch jetzt. Vielleicht ist ja nächsten Freitag in den englischen Charts Platz 1 der neue Hit von Wonderwall, von Oasis, Wonderwall. Das wäre doch mal was.
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0: Oasis, ihr Lied Wonderwall.
1: Wäre so lustig, wenn nach 30 Jahren, ich habe es eben erzählt, Oasis mit Wonderwall mal auf die 1 gingen. Witzig. Hab's eben erzählt, die hängen auf Platz 2 der englischen Charts, weil die WM-Fans, die Fußballfans der englischen Mannschaft, das als neue Fanhymne erkoren haben. Geht ab, ihr Schnitzel. Wonderwall. Hallo, hier ist Pop, eure Abendshow. Hallo Deutschland, schön, dass ihr da seid. Die gemeinsame Abendshow hier in der ARD von Bremen 4, HR3, MDR Jump, NDR 2, RBB 888, SR1 und WDR 2. Produziert für euch mit ganz viel Liebe von SWR 3. Und jetzt machen wir doch mal ein spontanes Schnellsquiz, oder? Ich kann schon mal einen Kuli holen, weil ich ja gleich ans Telefon gehe hier bei euch. Was machen wir? Der allwissende Abendshow-Kalender sagt mir eben, dass heute Geburtstag, wenn ihr heute Geburtstag habt, yay, alles Liebe, ihr seid die tollsten Geburtstagskinder, die es gibt. Ihr habt zusammen Geburtstag mit einem der ganz Großen des deutschen Elektropop. Und zwar mit Wolfgang Flür.
2: Hey, wer soll das denn sein, Mann?
1: Wolfgang Flür wird heute 79. Deutscher Musiker, geboren in Frankfurt am Main, 17.07.1947. Der als Schlagzeuger, und jetzt kommt es, als Schlagzeuger, wo die gar kein richtiges Schlagzeug hatten, der Elektropop-Pioniere Kraftwerk Musikgeschichte geschrieben hat, oder? Heute sind Kinder geboren worden, die irgendwann sagen werden, wenn sie selber Popstars sind, nee, meine Inspiration und meine mich sehr beeinflusst hat immer noch die Band Kraftwerk aus Deutschland, from Germany, from Düsseldorf. Weil die einfach, die haben, glaube ich, jeden Menschen, der Popmusik macht, bis heute, seit den 70er Jahren, beeinflusst. Weil die einfach Sachen gemacht haben, die gab es halt vorher nicht. So ganz lustige, elektronische, mit kleinen Fuzzi-Gerätchen hergestellte Musikkraftwerk. Muss man gar nicht groß drüber reden, ne? Komm, wir machen aus Spaß, das, ich weiß gar nicht, das spontane Elektropop Schnellstquiz. Wenn ihr schon mal einen Synthesizer, wenn ihr wisst, wie Synthesizer geschrieben wird, das ist schwierig. Nee, wenn ihr schon mal einen Synthesizer gesehen oder gehört habt in eurem Leben, dann seid ihr hier richtig. So einfach ist das. 07221 2011. Sofort anrufen. Wir machen das spontane Elektropop Schnellstquiz in der Abendshow. 07221 2011.

0: Hey, hier ist Pop, eure Abendshow. Heute Geburtstag hat Wolfgang Flür. Da kriegt man ein bisschen Gänsehaut, wenn man elektronische Popmusik schon was länger mag oder so. Wolfgang Flür war bei Kraftwerk. Da war quasi der Schlagzeuger, dabei hatten die gar kein Schlagzeug, da gab es keine Trommeln. Die haben sich total lustig, das sah aus wie kleine Herdplatten, haben sie sich gebastelt und dann hat man mit so Metallstängel auf diese Herdplatten gekloppt und das hat einen elektronischen Impuls ausgelöst und dann kam irgendein Synthesizer-Sound. Ne, das war das Schlagzeug von Kraftwerk. Viele Menschen, viele Musikerinnen und Musiker auf der ganzen Welt sagen immer, nee, inspiriert haben mich definitiv Kraftwerk from Germany, weil die einfach groundbreaking, die haben Sachen gemacht, das hat man vorher noch nicht gehört. Wir spielen das spontane Elektropop-Schnellsquiz. Das machen wir jetzt mit Ralf in Recklinghausen. Hallo Ralf, bist du noch dran? Ich habe mich gar nicht mehr bei dir gemeldet. Ich habe dich einfach in die Leitung gesteckt. Hallo?
1: Ich bin aber noch da.
0: Hi. Na, ist ja sehr gut, dass du noch da bist, das ist gut. Wann hast du zuletzt einen Kraftwerk-Song gehört? Habe ich die noch nicht gefragt?
1: Boah, das ist lange her.
0: Aber du hast schon mal einen gehört.
1: Ganz so meine Musik, ich stehe eigentlich eher so auf Rockmusik, aber...
0: Ja, du bist hier völlig falsch. Aber jetzt habe ich ja im Eingang gesagt, wenn du anrufst, kann ich nichts dafür.
1: Noch, ne?
0: Du bist lustig. Okay, wir machen das spontane, ich muss mir irgendwas ausdenken für euch, das spontane Elektropop im weitesten Sinne. Elektro-Synthi-Pop machen wir Schnellsquiz jetzt mit Ralf in Recklinghausen. Hey, welche bis heute sehr erfolgreiche Elektro-Synthi-Pop-Band wurde einst in England, in einem kleinen Ort, na so ein kleines ja nicht, Basildon gegründet und bestand aus Leuten, die waren manchmal nicht gleichzeitig drin, aber ist egal, Vince Clark, bestand aus Leuten wie Vince Clark, Dave Gahan, Martin Gore, Alan Wilder und Andy Fletcher. Der Andy Fletcher leider schon tot. A, Coldplay.
1: Das kann nur Depeche Mode sein.
0: B, Depeche Mode. Du bist ein Profi.
1: Ganz genau.
0: Ding, just can't get enough. Das war mal Synthie-Pop. Den mochten wir mal. Kraftwerk. Jetzt kommen wir nach Düsseldorf. Kraftwerk haben noch nie jemandem erlaubt, ein Sample zu benutzen. Aber eine goldige Band, auch noch heutzutage sehr erfolgreich, hat ihnen mal einen Brief geschrieben nach Düsseldorf, den Jungs von Kraftwerk. Und da haben die ein Bild gemalt. Mhm. Die haben sich selber so als Band hingemalt, wirklich mit Stiften und so haben sie gemalt. Gucken, drunter geschrieben, guckt mal, wir sind eine ganz nette Band aus Großbritannien und wir sind eure allergrößten Fans. Dürfen wir bitte eure 5 Töne hier leihen? Und welche Band war das? A, Depeche Mode aus Basildon oder B, Coldplay?
1: Ich würde sagen, es war Coldplay.
0: Ist richtig. Coldplay haben einen riesen Hit gelandet mit Talk. Hier, ne? Und das ist von Kraftwerk, Computerliebe. Hier, ne? Und dann die Kraftwerk-Leute, die waren gerührt. Wir haben noch nie was erlaubt, aber ihr seid goldig. Ihr dürft das haben. Ihr dürft diese 5 Songs haben, diese 5 Noten haben. Und ich meine, es ist ja natürlich so, dass das dann einzahlt, auch auf das Konto von Kraftwerk. Na gut. Okay, gut. Super. Von welcher, kommen wir noch eine Quizfrage, weil das mit dir so gut läuft. Von welcher auch in den 80er Jahren sehr erfolgreich gewordenen Elektropop-Band ist denn der Mega-Hit Dancing with Tears in My Eyes? Kann ich singen. A, Depeche Mode, B, Ultravox.
1: Das ist Ultravox.
0: Du musst so lange überlegen. Ich bin immer kurz vorm Herz, Kasper. Ultravox, stimmt. Hab's gerade gefunden.
1: Ich spanne dich ein bisschen auf die Folter.
0: Das ist richtig. Wir schenken dir was. Weißt du was? Wir schenken dir was.
1: Ja.
0: Bleib dran in Recklinghausen am Telefon, lieber Ralf. Wisst ihr, was ich jetzt mache? Das habe ich jetzt nicht abgesprochen mit der Musikredaktion. Ich spiele euch mal aus Spaß, weil das viele nicht kennen. Weil es aber immer noch verdammt cool ist irgendwie. Es ist goldig gemacht. Es klingt wie aus einer ganz anderen Welt. Aber es ist ein guter Song. Computerliebe von Kraftwerk, jetzt in eurer Abendshow. Du bleibst dran, Ralf.
1: Dranbleiben. Super, ich danke dir. Schönen Abend noch. Ciao.
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0: Danke für tolle Mails hier ins Abendschaustudio. Das hört sich gut an, das mal wieder zu hören im Radio. Schreiben ganz viele von euch. Ist irgendwie zeitlos, oder, was die gemacht haben. Kraftwerk, Computerliebe. Wir hatten es gerade, weil Talk das gemopst haben, aber mit Erlaubnis. Hört euch mal das Album Computerwelt an, von Kraftwerk von 1981 oder so. Es ändert ein bisschen euer Leben. Vielleicht heute noch. Ja, jetzt ist ja wohl mal 9:30.
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2: Der Samstag wird etwas kühler als zuletzt. Meist bleibt es trocken, dazu wechseln sich Sonne und viele Wolken ab. Die Temperaturen liegen zwischen 19 Grad an der Nordsee und bis zu 25 Grad Richtung Göttingen und Mecklenburg-Vorpommern. Am Sonntag wird es wieder unbeständiger mit Regen und einzelnen Gewittern bei 18 bis 22 Grad. Am Montag ziehen vor allem Richtung Mecklenburg-Vorpommern erneut Schauer- und Gewitterwolken durch. An der Nordsee zeigt sich dagegen häufiger die Sonne. Am Dienstag gibt es dann wieder einen Mix aus Sonne und Wolken, nur vereinzelt mit Schauern.
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3: A1 Lübeck-Hamburg. An der Norderelbbrücke staut es sich in beiden Richtungen wegen eines Schwertransports. A2 Dortmund Richtung Hannover. Zwischen Feldheim und Rehren 9 Kilometer stockender Verkehr vor der Baustelle. A2 Dortmund Richtung Hannover. Zwischen Bad Nenndorf und Wunstorf-Lute 5 Kilometer Stau wegen Bauarbeiten. Die A7 Hamburg Richtung Flensburg ist zwischen Quickborn und Hennstedt-Ulzburg nach einem Unfall gesperrt. Die A21 Barchteheide Richtung Kiel ist zwischen Wankendorf und Nettelsee nach einem Unfall gesperrt.
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0: Und hier ist Pop, eure Abendshow. Am Freitagabend mit Markus Barsch und Teddy Swims. Hi.

0: Hier ist Pop, eure Abendshow um 21:45. Jetzt cooles Neues von Gracie Abrams. Gracie Abrams kennen wir aktuell ja von hier, ihrem aktuellen Hit, Hit the Wall, ne? Oder hier, That's So True. Ach, die ist das. Exakt, die ist das. That's So True. Hat sie auch, wenn ihr Taylor Swift gesehen habt und als Vorband Gracie Abrams dabei hattet, wenn ihr so einen Gig erwischt habt, dann hat sie den Song auch live bei Taylor Swift's Eras Tour gespielt, ja? That's So True, die Gracie aus Los Angeles. Sie hat heute nach 2 Jahren wieder ein Album rausgebracht. Das ist ihr drittes, das heißt Daughter from Hell. Sehr sympathisch. 16 Songs sind da drauf. ARD-Musikfrau Helena Stössel hat für uns das Album komplett quer hin und her gehört. Helena, klingt es auch wie von der Tochter aus der Hölle?
1: Daughter from Hell?
2: Gar nicht, mehr so verträumt. Also Gracie Abrams teilt viele Gedanken, klar auch dunkle, viel Akustikgitarre, Klavierballaden, auch wenn die Gitarre im Song Daughter from Hell ein bisschen crunchiger klingt. Daughter from Hell, hungry and Gracie Abrams reflektiert mit dem Album ihre Jugend, auch die Anfang 20er, mit all den Unsicherheiten und Liebesdramen. Sie war nicht immer die Vorzeigetochter, wie sie selbst sagt, und deshalb soll das Album auch ein Dankeschön sein an die Familie.

0: Sie singt, ich stehe all den Mädchen gegenüber, mit denen ich nur rumgespielt habe. Ihre Lieblingssongzeile aus Hit the Wall. Es beschreibt genau die Phase, in der sie gesteckt hat, als sie das Album angefangen hat zu schreiben. Wer bin ich wirklich von all diesen Gesichtern? Ein imaginärer Freund stand ihr wohl oft zur Seite. Das Album erfordert mehr Aufmerksamkeit, läuft weniger so nebenher. Gracie Abrams will mutig sein, ihre verletzlichen Seiten zeigen und dadurch auch selbstsicherer werden. Sie liebt es auch zu feiern und das spürt man vor allem auch im Song Minibar.
1: Ja, den pfeifen wir uns da einfach ganz rein jetzt, oder? Gracie Abrams aus ihrem heute erschienenen neuen Album Daughter from Hell. Minibar.
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Carlos Santanas Gitarre erkennt man unter allen Tausenden, Millionen. Hier ist noch was aus dem Verkehrszentrum. Vorsicht bitte auf der A65 Landau Richtung Karlsruhe. Zwischen Kandel Nord und Kandel Mitte steht ein defekter Bus auf der Autobahn, auf der rechten Spur. Vorsicht auf der A65 Landau Richtung Karlsruhe. Defekter Bus auf der rechten Spur zwischen Kandel Nord und Kandel Mitte.

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1: Um 22 Uhr mit Stefan Eferts. In Deutschland sind fast 150.000 Menschen auf freiem Fuß, obwohl gegen sie ein Haftbefehl vorliegt. Das hat die Bundesregierung auf Anfrage der Grünen mitgeteilt. Unter den Gesuchten seien auch fast 100 Gefährder. Diesen Menschen trauen die Sicherheitsbehörden schwere politische Straftaten zu, etwa einen Terroranschlag. Vertreter der großen Kirchen kritisieren den Chef der Unionsfraktion Spahn. Der Politiker ist mit Hilfe einer Leihmutter in den USA Vater geworden. Aus der Nachrichtenredaktion Thomas Bertsch.
2: Der katholische Passauer Bischof Oster spricht von einem echten Skandal. Zur Erfüllung seiner eigenen Wünsche habe Spahn bewusst gegen die Gesetze des Landes und die Grundlinien der eigenen Partei verstoßen, so Oster in einer Videobotschaft. Der evangelische württembergische Landesbischof Gohl befürchtet, dass durch Spahns Verhalten das Vertrauen in die Politik beschädigt wird. Davon profitierten dann am Ende Antidemokraten, heißt es in einer Mitteilung der Kirche. Spahn selbst verteidigte sich in einem Podcast von Bild. Er sagte, er bereue es, sich nicht früher positioniert zu haben.
1: Deutschland und Frankreich wollen bei der nuklearen Abschreckung stärker zusammenarbeiten. Der deutsch-französische Ministerrat beschloss in Brühl eine entsprechende Erklärung. Geplant ist, dass deutsche konventionelle Streitkräfte in der zweiten Jahreshälfte erstmals an einer Übung der französischen Nuklearstreitkräfte teilnehmen. Kanzler Merz und Frankreichs Präsident Macron betonten bei einer gemeinsamen Pressekonferenz, die bisherige Zusammenarbeit so weiter zu vertiefen. FIFA-Präsident Gianni Infantino hat offenbar weiterhin viel Rückendeckung von Mitgliedsverbänden weltweit. Aus Deutschland allerdings nicht. Sorgen um seine Wiederwahl muss er sich demnach aber nicht machen. Aus dem ARD-WM-Team Hendrik Lückhoff.
3: Mehr als 200 FIFA-Mitgliedsverbände sollen sich für eine Wiederwahl von Infantino ausgesprochen haben, das berichtet der englische Guardian. Demnach habe nur eine Handvoll der insgesamt 211 Verbände ein Unterstützungsschreiben nicht unterzeichnet, darunter der DFB. Das hatte der Verband zuletzt bestätigt. Infantino stellt sich im kommenden Jahr zur Wiederwahl, einen Gegenkandidaten gibt es aktuell nicht. Im Laufe der Fußball-WM hatte es zuletzt erneut viel Kritik an Infantino gegeben, unter anderem, weil er mit dafür gesorgt haben soll, dass die Rotsperre gegen einen US-Nationalspieler auf Druck von US-Präsident Trump zurückgenommen wurde.
1: Das Wetter in Deutschland. Heute Nacht im Süden stellenweise Schauer und Gewitter, anfangs auch im Osten, sonst trocken. Tiefstwerte 19 bis 12 Grad. Morgen im Süden Bayerns und in Baden-Württembergs weitere Regengüsse und Gewitter, auch in der Mitte Deutschlands vereinzelt Schauer. Sonst trocken und wieder ab und zu Sonne. Maximal 18 Grad auf den Nordseeinseln und 29 Grad im Rhein-Main-Gebiet. Böiger an den Küsten, stürmischer Wind.
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4: Vorsicht bitte auf der A1 Osnabrück Richtung Bremen. In der Ausfahrt Bremen-Hemelingen steht ein defekter LKW. Vorsicht bitte auf der A31 Gronau Richtung Lingen. Zwischen Ochtrup Nord und Schüttorf Ost steht ein defekter LKW. A1 Lübeck-Hamburg. An der Norderelbbrücke staut es sich in beiden Richtungen wegen eines Schwertransports. A2 Dortmund Richtung Hannover. Zwischen Bad Nenndorf und Wunstorf-Lute 5 Kilometer Stau wegen Bauarbeiten. A2 Dortmund Richtung Hannover. Zwischen Bad Alsen und Rehren 4 Kilometer stockender Verkehr vor der Baustelle. Die A21 Barchteheide Richtung Kiel ist zwischen Wankendorf und Nettelsee nach einem Unfall gesperrt.
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5: Am Freitagabend mit Markus Barsch. Hallo, schön, dass ihr da seid.
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0: handelt es sich bei dem natürlichen Aroma in Fruchtjoghurts, ne, also dieses nicht natürliche Aroma, meine ich, um künstliche Befruchtung. Ja, ganz genau. So sieht es nämlich aus, Industrie, Joghurtindustrie. Man nimmt einfach einen Naturjoghurt und schmeißt Erdbeeren rein. Fertig ist der Erdbeerjoghurt. So. Das war auch schön schon in der Vergangenheit mal, vor Jahren. Ist mit einem Achter im Reifen Fahrrad zu fahren. Ein Achter heißt in manchen Teilen der deutschsprachigen Region, in denen wir überall senden, ist es vielleicht ein Schlag im Reifen oder so, oder eine Delle im Reifen. Ist mit so einem Ding im Reifen, wenn es ein bisschen eiert, zu fahren, so ein bisschen wie Achterbahnfahren im Kleinen. Die Achterbahn des kleinen Mannes. Tretet mal ordentlich gegen euer Hinterrad am Fahrrad, dann habt ihr eine Achterbahn immer dabei. Nein, macht das bitte nicht. 857 Trilliarden von diesen kleinen Hirnaushängern stehen auch auf popabend.de. Da ist die barschische Philosophie verlinkt. Könnt ihr euch durchklicken, sind glaube ich mittlerweile 74 Millionen. Tatsächlich, kleine Sprüche. Heute verkabeln wir unsere Synapsen neu, das ist auch schön. Von Chris, die Frage von Chris Kreuser aus Euskirchen. Liebe Grüße nach Euskirchen. Hey Leute, ist Kochsalzlösung eigentlich die Antwort auf alle Kochsalzprobleme? Geil. Ich habe ganz schön Kochsalzprobleme. Was ist das?
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0: Leak It Flow in eurer Abendshow. Hallo Deutschland. Wir müssen kurz, es ist so lustig, wir kriegen so viele Nachrichten hier ins Studio. Könnt ihr der KI mal beibringen, wie dieser Ort ausgesprochen wird? Wir lachen jedes Mal. Hallo Deutschland, es ist ja so, wir haben hier, ihr wisst das, in den Verkehrsinformationen zur vollen Stunde und zur halben Stunde, also zur vollen Stunde nach den Nachrichten hinten dran, ist ja alles, was auf den Straßen los ist in ganz Deutschland. Und um halb gibt's das ja auch. Vor 12 Minuten war es wieder soweit. Und es ist natürlich so, da gibt es, wir haben das die KI macht, ne, das müssen wir ganz klar sagen, dass das die KI macht, wir lassen das die KI machen, weil das war ein kluger Gedanke mal, weil das, wenn ich jedes Mal zur vollen Stunde und zur halben Stunde die 40 oder noch mehr Meldungen aus ganz Deutschland vorlesen müsste, würden wir alle verrückt hier und ihr würdet Ohrenprobleme bekommen, weil das 3,5 Minuten dauern würde. Da haben wir gesagt, wofür haben wir denn die KI? Ne, wir schmeißen alle Staus aus Deutschland, alles was wichtig ist, was ihr wissen müsst, unterwegs, das schmeißen wir in den Topf und lassen die KI das nach Bundesländern sortieren, sodass das dann nur in eurem Bundesland auf euren Autobahnen, wo ihr gerade fahrt, ausgespielt wird. Brillante Idee! Das Geile ist, wir müssen natürlich der KI erstmal alle Orte Deutschlands, wo eine Straße dran vorbeiführt, die sie wissen, die sie kennen muss, weil da ein Stau sein könnte, müssen wir das beibringen. Und seit 2 Stunden oder 3 gibt es ein Problem auf der A5?
1: A5, Karlsruhe Richtung Basel. Ja. Zwischen Lahr und Herr Bolzheim 7 Kilometer Stau.
0: Und viele fragen, hey, können wir diesen Herr Bolzheim mal kennenlernen?
1: Herr Bolzheim? Ja,
0: das ist natürlich jetzt lustig, aber das ist natürlich nicht. Und wisst ihr, was lustig ist? Wir haben der KI schon bestimmt 6 oder 7 Mal gesagt, KI, das heißt nicht Herr Bolzheim, sondern das heißt, dieser Ort heißt Herr Bolzheim. Wie heißt der Ort, KI?
1: Herr Bolzheim.
0: Nein, sag nochmal anständig.
1: Herr Bolzheim.
0: Nein, er heißt Herr Bolzheim. Ist lustig, die KI, meint ihr, dass KIs aufmüpfig werden können eigentlich? Die macht es absichtlich oder so. Tut mir auch leid.
1: Herr Bolzheim.
0: Nein. Okay. Habt Gnade mit der KI. Die muss das alles noch lernen. Wir arbeiten dran. Herr Bolzheim.
1: Herr Bolzheim?
0: Nein! Hey, wer hat denn da gerade gegen mein Knie getreten?
1: Herr Bolzheim?
0: Ah, der Sack. Der war das. Ich habe eine Delle in meinem Auto. Wer war das?
1: Herr Bolzheim?
0: Ah, natürlich. Der unachtsame Herr Bolzheim. Habt Gnade, wir arbeiten dran. Aber es war manchmal lustig.

0: Das ist ja schön, was das hier hervorruft. Wenn wir kurz unsere KI erklären, die ganzen Stau in Deutschland für eure Sendegebiete, für alle Sender, die an uns ja dranhängen seit 2025, dass wir können nicht alle 60 Staus immer vorlesen, die in Deutschland überall sind. Deswegen haben wir gesagt, KI, du machst das. Du sortierst sie einfach nach Bundesland, nach Sender, nach Gebiet und dann hört ihr das. Und eben, es gibt ein Problem im Süden Deutschlands, im Südwesten, da gibt's in Hinterbaden ist Herbolzheim, aber die KI weigert sich.
1: Herbolzheim?
0: Sagt die ganze Zeit Herbolzheim. Und das ist so schön. Sven schreibt, jetzt wissen wir endlich, wie eure KI heißt. Herbolzheim. Wir nennen eure KI ab sofort Herbolzheim. Peter fragt, gibt's auch eine zugehörige Frau Bolzheim? Uwe sagt, eure KI ist völlig in Ordnung. Versuch mal Marlener Straße, also Marlen, schreibt Uwe, ist ein Ortsteil von Kehl, ist auch ein Ort in Südwestdeutschland, gegenüber von Straßburg am Rhein. Ne? Und da kommt immer Marlener Straße raus. Ein Gruß von Uwe aus Rännchen. Hannes Kechele, wieso denn nur die KI? Ich dachte 40 Jahre lang, dieser Ort auf der Schwäbischen Alb, Holzelfingen, wird er geschrieben, ne? Den würde man Holzelfingen aussprechen. Wegen der Elfen oben auf der Alp. Nee, der heißt Holzelfingen. Okay, aber man kann sich auch mal irren. Harper aus Freiburg schreibt auch, Freiburg ist nicht weit weg übrigens von
1: Herbolzheim.
0: Freiburg ist nicht weit weg von Herbolzheim. Sag nochmal bitte, ganz lieb.
1: Herbolzheim.
0: Okay, weigert sich einfach. Ich hatte einen Kollegen namens Bolz, schreibt Harper. Zum Feierabend sagte der immer Herbolzheim. Daran musste ich gerade denken. Das ist schön. Wisst ihr übrigens, dass wir das der KI immer ganz lieb sagen? Kannst du nochmal ganz lieb Herbolzheim sagen?
1: Herbolzheim.
0: Nee, weigert sich. Weil wenn die Maschinen die Macht übernehmen, erinnern die sich immer, wer nett zu ihnen war. Kannst du es nächstes Mal vielleicht lieb nett und Herbolzheim-mäßig sagen? Nein? Okay, gut. Wird irgendwann passieren, dass sie die Macht übernehmen. Dann wissen die, dass ich nett zu ihm war.
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Eilmeldung aus dem Verkehrszentrum. Achtung, Falschfahrer auf der A1 Hamburg-Bremen zwischen Dreieck-Norderelbe und Maschener Kreuz. Da kommt ein Falschfahrer entgegen, ganz rechts fahren nicht überholen. Auf der A1 Hamburg-Bremen zwischen Dreieck-Norderelbe und Maschener Kreuz. Falschfahrer unterwegs, Vorsicht in beiden Richtungen.

Noch ein Falschfahrer auf der A73. Nürnberg-Bamberg zwischen Erlangen-Bruck und Möhrendorf. Da kommt auch ein Falschfahrer entgegen, ganz rechts fahren. Nicht überholen auf der A73. Nürnberg-Bamberg zwischen Erlangen-Bruck und Möhrendorf. Falschfahrer unterwegs, Vorsicht in beiden Richtungen. Und der Falschfahrer auf der A1 Hamburg-Bremen zwischen Dreieck-Norderelbe und Maschener Kreuz ist auch immer noch da.

0: Hier kommt schon mal die Entwarnung von der A1. Kein Falschfahrer mehr. Hamburg-Bremen zwischen Dreieck Norderelbe und Maschener Kreuz. Entwarnung auf der A1. Hamburg-Bremen. Kein Falschfahrer mehr zwischen Dreieck Norderelbe und Maschener Kreuz.
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2: Um 23 Uhr mit Stefan Eferts. In der Ukraine dauern die Proteste gegen die Entscheidung von Präsident Selenskyj an, Verteidigungsminister Fedorow zu entlassen. Allein in Kiew versammelten sich am Abend nach ersten Schätzungen tausende Menschen. Aus der ukrainischen Hauptstadt berichtete Stefan Lark.
3: Dass Selenskyj seine Entscheidung zur Entlassung Fedorows bislang nicht öffentlich begründet hat, stößt bei vielen Demonstrierenden auf Unverständnis. Für sie steht Fedorow für die erfolgreiche Einführung technologischer Innovationen sowie für einen glaubwürdigen Kampf gegen Korruption innerhalb des Militärs. Als Nachfolger Fedorows hat Selenskyj den bisherigen kommissarischen Chef des Geheimdienstes SBU Chmara nominiert, der innerhalb der Streitkräfte hohes Ansehen genießt. Das Parlament muss ihn noch bestätigen.
2: In Deutschland sind fast 150.000 Menschen auf freiem Fuß, obwohl gegen sie ein Haftbefehl vorliegt. Das hat die Bundesregierung auf Anfrage der Grünen mitgeteilt. Unter den Gesuchten seien auch fast 100 Gefährder. Diesen Menschen trauen die Sicherheitsbehörden schwere politische Straftaten zu, etwa einen Terroranschlag. Die Bundesnetzagentur hat endgültig entschieden, dass die Deutsche Bahn in ihrem Schienennetz mehr Wettbewerb zulassen muss. Damit kann das italienische Bahnunternehmen Italo in 2 Jahren auch in den deutschen Markt einsteigen. Die Bahn und ihre Tochter InfraGo reagierten zurückhaltend. Michael Wegmer aus der SWR Wirtschaftsredaktion.
4: Die Monopolkommission der Bundesregierung verweist auf Italien. Dort habe Wettbewerb zu niedrigeren Preisen und besserer Qualität geführt. Auch der Verband der privaten Verkehrsunternehmen MoFair begrüßt den Beschluss ausdrücklich. Der Verkehrsclub Deutschland verlangt aber strengere Vorgaben für neue Anbieter. Man dürfe nicht nur wenige attraktive Verbindungen tagsüber anbieten, sondern es brauche einen verlässlichen Takt von frühmorgens an. Auch die Eisenbahn- und Verkehrsgewerkschaft warnt davor, dass sich neue Anbieter möglicherweise nur die Rosinen herauspicken.
2: Vor der deutschen Ostseeküste ist wieder ein Buckelwal gesichtet worden. Laut schleswig-holsteinischem Umweltministerium schwamm er in der Kieler Förde, ist aber inzwischen wieder in Richtung offener See unterwegs. Da sich das Tier aktiv im freien Wasser bewege, seien zunächst keine weiteren Schritte nötig. Im Frühjahr war ein Buckelwal wochenlang vor der deutschen Küste umhergeirrt, mehrfach gestrandet und schließlich verendet. Das Wetter in Deutschland? Heute Nacht im Süden stellenweise Schauer und Gewitter, anfangs auch im Osten. Sonst trocken. Tiefstwerte 19 bis 12 Grad. Morgen im Süden Bayerns und Baden-Württembergs weitere Regengüsse und Gewitter. Auch in der Mitte Deutschlands vereinzelte Schauer. Sonst trocken und ab und zu Sonne. Maximal 18 Grad auf den Nordseeinseln und 29 Grad im Rhein-Main-Gebiet. Böiger an den Küsten, stürmischer Wind. Die Zeit 23.03 Uhr.
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5: Achtung, Falschfahrer. Auf der A1 Hamburg-Bremen zwischen Dreieck Norderelbe und Maschener Kreuz kommt Ihnen ein Falschfahrer entgegen. Fahren Sie äußerst rechts und überholen Sie nicht. Auf der A1 Hamburg-Bremen zwischen Dreieck Norderelbe und Maschener Kreuz ist ein Falschfahrer unterwegs. Vorsicht in beiden Richtungen. A1 Lübeck-Hamburg. An der Norderelbbrücke staut es sich in beiden Richtungen wegen eines Schwertransports. A2 Dortmund Richtung Hannover. Zwischen Bad Eilsen und Lauenau 4 Kilometer stockender Verkehr. A2 Dortmund Richtung Hannover. Zwischen Bad Nenndorf und Wunstorf-Lute 5 Kilometer Stau wegen Bauarbeiten. A7 Kassel Richtung Hannover. Zwischen Lutherberg und Hedemünden 6 Kilometer stockender Verkehr. A11 Stettin Richtung Kreuz Uckermark. Zwischen Penkun und Schmölln wegen Bergungsarbeiten gesperrt. Die A21 Barchteheide Richtung Kiel ist zwischen Wankendorf und Nettelsee nach einem Unfall gesperrt.
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0: Mit Markus Barsch. Hallo, schön, dass ihr da seid. Wir legen los mit Kygo und Khalid und Griffin. Save My Love.
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0: Joe, End of Beginning in eurer Abendshow. Hallo Deutschland, schön, dass ihr da seid. Das ist die gemeinsame Abendshow hier in der ARD, Bremen 4, HR3, MDR Jump, NDR 2, RBB 888, SR 1 und WDR 2. Produziert für euch aus einem kleinen Kabuff im Südwesten der Republik, aus Baden-Baden von SWR 3. Jetzt ein wenig Emotion hier in der Abendshow und endlich mal diesem Sommer angemessene Musik-Vibes. Das machen wir mit Carol G. Vielleicht fahrt ihr gerade in Düsseldorf rum und kommt von Carol G. Die war nämlich gerade in der Arena. Wir haben kein Live-Mikro in der Arena in Düsseldorf, deswegen können wir nicht sagen, ob sie noch spielt oder nicht. Carol G ist ja die erste Latina, die kommt aus Kolumbien, die Headlinerin war beim Coachella, weißt du? Beim Coachella Festival. Also wer es dahin als Headliner schafft, der ist mal am Peak seiner Karriere. Und sie war gerade in Düsseldorf oder spielt gerade noch Latin Pop in Düsseldorf. Wir hören jetzt aus Spaß mal die offizielle Version von Si antes te hubiera conocido, wenn ich dich nur früher gekannt hätte. Das ist ihr erfolgreichster Song im Streaming. Carol G jetzt für euch in der Abendshow.
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Carol G. Si antes te hubiera conocido. Ach, hätte ich dich nur früher kennengelernt. So ein bisschen wie Max Giesinger, ne? Du wärst es gewesen, oder? So vom Gedanken her. Ich gebe lieber nochmal den Falschfahrer durch, der ist immer noch da. Auf der A73 Nürnberg-Bamberg zwischen Erlangen-Bruck und Möhrendorf, da kommt immer noch ein Falschfahrer entgegen, ganz rechts fahre ich da wohnen. Auf der A73 Nürnberg-Bamberg zwischen Erlangen-Bruck und Möhrendorf, Falschfahrer unterwegs. Vorsicht nach wie vor in beiden Richtungen.

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2: Es ist 11:30.
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3: Der Samstag wird etwas kühler als zuletzt. Meist bleibt es trocken, dazu wechseln sich Sonne und viele Wolken ab. Die Temperaturen liegen zwischen 19 Grad an der Nordsee und bis zu 25 Grad Richtung Göttingen und Mecklenburg-Vorpommern. Dazu weht ein teils kräftiger West- bis Nordwestwind an der Nordsee mit stürmischen Böen. Am Sonntag wird es wieder unbeständiger mit Regen und einzelnen Gewittern bei 18 bis 22 Grad. Am Dienstag gibt es dann wieder einen Mix aus Sonne und Wolken, nur vereinzelt mit Schauern.
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4: Entwarnung auf der A1 Lübeck-Saarbrücken. Kein Falschfahrer mehr zwischen Dreieck Norderelbe und Maschener Kreuz. Entwarnung auf der A7 Hannover-Hamburg. Kein Falschfahrer mehr zwischen dem Elbtunnel und Maschener Kreuz. A2 Dortmund Richtung Hannover. Zwischen Bad Nenndorf und Wunstorf-Lute 6 Kilometer Stau. A38 Richtung Leipzig. Zwischen Heilbad-Heiligenstadt und Leinefelde-Worbis defektes Fahrzeug auf dem Standstreifen.
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2: Klavier. Hier ist Pop, eure Abendshow mit Markus Barsch. Und The Bowser. Schön, dass ihr da seid. Hi.

0: Hier ist Pop, eure Abendshow. Hallo Deutschland. Was ist, wie bitte? Was? Was ist? Ihr habt noch nicht gelacht heute? Das darf doch nicht wahr sein. Dafür habt ihr doch uns. Da hilft Matthias Ludwig.
1: Was? Kennt ihr nicht?
0: Sehr cooler Typ. Hat angefangen als Akrobat. Dann ist er zur Schauspielerei rübergewechselt, hat aber gleichzeitig ein bisschen mit Comedy angefangen. Und jetzt tritt er regelmäßig mit eigenen Programmen und seinen Comedy-Shows auf. Könnt ihr sehen in Köln, Hannover, guck mal, Otterndorf. Nee, wirklich Otter, das ist alles wahr. Wir erzählen euch da keine Märchen, das macht der Mattes.
2: Ich habe jetzt aber neulich auf meine Patentochter aufgepasst, ne? Und meine Patentochter wächst zweisprachig auf, weil die Mutter ist Deutsch und der Vater ist ein Angeber. Und deswegen habe ich dir ein englisches Märchen vorgelesen. Englische Märchen enden mit "and they lived happily ever after". Deutsche Märchen enden mit "wenn sie nicht gestorben sind, dann leben sie noch". Heute. Weil in Deutschland mögen wir Fakten. Wenn sie nicht tot sind, dann leben sie noch. Und das ist das Letzte, was wir abends in so eine Kinderseele pflanzen. Hat dir die Geschichte gefallen von dem Hirsch und dem Prinz und der Prinzessin? Vielleicht sind sie tot. Vielleicht leben sie noch, aber sind nicht mehr glücklich. Der Prinz ist Alkoholiker, hat sich scheiden lassen. Sie macht OnlyFans. Gute Nacht.
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0: Spoon. Sorry, I'm here for someone else. Ist schon gleich 12. Was poppt denn hier noch für ein Posting auf?
1: Wie ein Pilz aus dem Boden in unseren Lieblings-Sozial-O-Netzwerken.
0: Hier Gallen Bitter postet. Am Bahnsteig.
2: Bitte beachten Sie den Niveauunterschied
0: zwischen Ihnen und dem Waggon.
1: Wunderschöne Beleidigung.
0: Das war Pop, die Abendshow mit Markus Barsch. Schöne Sinnearbeit. Bleibt da. Gleich ist Sabrina Drost hier für euch in der Popnacht. Habt eine

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1: Um 0 Uhr mit Moritz Gleiß. Vertreter der großen Kirchen kritisieren Unionsfraktionschef Spahn. Der CDU-Politiker ist mit Hilfe einer Leihmutter in den USA Vater geworden. Aus der Nachrichtenredaktion Thomas Bertsch.
2: Der katholische Passauer Bischof Oster spricht von einem echten Skandal. Zur Erfüllung seiner eigenen Wünsche habe Spahn bewusst gegen die Gesetze des Landes und die Grundlinien der eigenen Partei verstoßen, so Oster in einer Videobotschaft. Der evangelische württembergische Landesbischof Gohl befürchtet, dass durch Spahns Verhalten das Vertrauen in die Politik beschädigt wird. Davon profitierten dann am Ende Antidemokraten, heißt es in einer Mitteilung der Kirche. Spahn selbst verteidigte sich in einem Podcast von Bild. Er sagte, er bereue es, sich nicht früher positioniert zu haben.
1: Deutschland und Frankreich wollen militärisch stärker zusammenarbeiten. Das haben Bundeskanzler Merz und Präsident Macron nach Gesprächen in Brühl angekündigt. Unter anderem werde die Bundeswehr erstmals in diesem Jahr an einer Nuklearübung der französischen Armee teilnehmen, sagte Merz. Auch bei der Entwicklung von Aufklärungs- und Raketenfrühwarnsystemen werde man zusammenarbeiten. Weitere Gesprächsthemen waren der EU-Haushalt, die Entwicklung von Hochleistungsbatterien und die Gründung eines gemeinsamen KI-Zentrums. In Deutschland werden fast 150.000 Menschen per Haftbefehl gesucht. Das hat die Bundesregierung auf Anfrage der Grünen mitgeteilt. Darunter seien auch fast 100 Gefährder. Das sind Menschen, denen die Sicherheitsbehörden schwere politische Straftaten wie einen Terroranschlag zutrauen. FIFA-Präsident Gianni Infantino hat offenbar weiterhin viel Rückendeckung von Mitgliedsverbänden weltweit. Aus Deutschland allerdings nicht. Sorgen um seine Wiederwahl muss er sich nicht machen. Aus dem ARD-WM-Team Hendrik Lückhoff.
3: Mehr als 200 FIFA-Mitgliedsverbände sollen sich für eine Wiederwahl von Infantino ausgesprochen haben, das berichtet der englische Guardian. Demnach habe nur eine Handvoll der insgesamt 211 Verbände ein Unterstützungsschreiben nicht unterzeichnet, darunter der DFB. Das hatte der Verband zuletzt bestätigt. Infantino stellt sich im kommenden Jahr zur Wiederwahl, einen Gegenkandidaten gibt es aktuell nicht. Im Laufe der Fußball-WM hatte es zuletzt erneut viel Kritik an Infantino gegeben, unter anderem, weil er mit dafür gesorgt haben soll, dass die Rotsperre gegen einen US-Nationalspieler auf Druck von US-Präsident Trump zurückgenommen wurde.
1: Das Wetter für Deutschland. Heute Nacht in der Südhälfte stellenweise Schauer und Gewitter, anfangs auch im Osten, sonst trocken, teilweise klar. Tiefstwerte zwischen 19 und 12 Grad. Tagsüber im Süden Bayerns und Baden-Württembergs weitere Regengüsse und Gewitter. In den anderen Regionen meist trocken, nur in der Mitte Deutschlands vereinzelt Schauer. Ab und zu Sonne, maximal 18 bis 29 Grad. Die Zeit, es ist 0:03 Uhr.
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4: Vorsicht bitte auf der A7 Flensburg Richtung Hamburg. Zwischen Hamburg Volkspark und Othmarschen befindet sich eine ungesicherte Unfallstelle. Vorsicht bitte auf der A24 Hamburg Richtung Berlin zwischen Dreieck Wittstock-Dosse und Herzsprung-Verlorene liegt ein Metallteil. A2 Dortmund Richtung Hannover zwischen Bad Nenndorf und Wunstorf-Lute 6 Kilometer Stau. A38 Richtung Leipzig zwischen Heilbad Heiligenstadt und Leinefelde-Worbis defektes Fahrzeug auf dem Standstreifen.
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5: 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Guten Tag, guten Tag. Bin ich die attraktivste Frau auf der Welt? Natürlich nicht. Habe ich eine gute Persönlichkeit? Nein. Aber wache ich jeden Tag auf und versuche, die bestmögliche Person zu sein, die ich sein kann? Auch nein.
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6: Ah.

Okay, gut. Hier ist die Popnacht von HR3, MDR Jump, NDR 2, RBB 88.8, Bremen 4, SR1 und WDR 2. Liebevoll produziert von SWR3. Und wir kommen jetzt um gleich 15 Minuten nach Mitternacht gemeinsam entspannt in diesen Samstag. Der Tag ist noch jung. Wir könnten ihn jetzt nutzen, um, keine Ahnung, Frikadellen zu zählen oder schnell ein paar Achtsamkeitsübungen machen. Ne? Dann haben wir es weg. Oder wir hängen hier einfach ein bisschen gemeinsam ab und hören schöne Musik und unterhalten uns dazwischen was. Das ist doch auch eine Idee.

Frau, die einen ganz wunderbaren Vintage-Touch in die Musikbranche einflicht. Material Lover, ihr neuer Song in der Popnacht. Popnachthörer Basti aus Fischingen schreibt an die 0722 1 2011: Ich würde mir gerne Last Christmas von Wham wünschen. Ich weiß, wir haben noch kein Weihnachten, aber das würde meine Fahrt erleichtern, weil ich habe noch eine lange Strecke vor mir. Basti, wie lang ist die Fahrt? Bis Dezember. Ich mache dir einen Vorschlag. Wir verkürzen dir die Fahrt mit Soul Asylum. Und im Runaway Train kommst du auch mit an. Fahr vorsichtig.

0:22 Uhr jetzt gleich. Neue Musik, Time jetzt hier in der Popnacht. Und die kommt diesmal von Fajan. Der Song heißt Was ich bin und erinnert mich.

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2: Kurz nach 12:30 ist es.
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2: Hallo? Oh, da ist jetzt hier aber mit dem Verkehr irgendwas schiefgelaufen. Ja, passt mal auf, aber ich kann das ja auch hier. Ich habe ja gelernt, wie das geht. Wir schauen jetzt mal ins Verkehrszentrum in der Popnacht. Vorsicht bitte auf der A10. Östlicher Berliner Ring, Dreieck Spreeau Richtung Dreieck Barnim. Zwischen Dreieck Spreeau und Feinbrink befindet sich eine ungesicherte Unfallstelle. Ihr seid jetzt alle lieb zu mir, aber ich muss das jetzt hier gerade zum ersten Mal lesen. Ich weiß gar nicht, was da so drin steht. Vorsicht bitte auf der A73. Frankenschnellweg Bamberg Richtung Nürnberg. Zwischen Erlangenbruck und Kreuz Fürth, da steht ein defektes Fahrzeug. Vorsicht bitte auf der B27. Filderstadt Ost. Kirchen-Tellensfurt in Höhe Eichtalbrücke, da sind Personen auf der Bahn. A2, Dortmund Richtung Hannover, zwischen Bad Nenndorf und Wunstorf-Lute, 6 Kilometer Stau. A2, Luzern Richtung Gotthard, zwischen Amstieg und Göschenen, 5 Kilometer Stau. A3, Würzburg Richtung Nürnberg, zwischen Kreuz Biebelried und Kitzingen-Schwarzach, 7 Kilometer Stau. Der Verkehr wird an der Unfallstelle vorbeigeleitet. A3, Würzburg Richtung Passau, zwischen Erlangen-Tennenlohe und Kreuz Nürnberg, 7 Kilometer stockender Verkehr. A7, Fulda Richtung Würzburg, zwischen Dreieck-Fulda und Bad Brückenau-Wildflecken, auch da 3 Kilometer Stau. Kommt gut durch!

0: A5, Herr Bolzheim hat Feierabend, schreibt Sven an die 0722211. Hier, Herr Bolzheim, den kennt ihr aus unserem Verkehrsservice.
1: Herr Bolzheim?
0: Ja, der hat nicht Feierabend, der macht dann hoffentlich gleich wieder mit. So, gegen eins oder kurz danach. Dafür wird er ja schließlich bezahlt, ne? Der Gute. Noah Cohen jetzt.

0: Stefan Danziger ist auf Tour, unter anderem in München, Mannheim, Mainz und Berlin. Ihr hört die Popnacht. Hi. Zu erzählen hat er jede Menge, denn er hat viele Jahre als Stadtführer in Berlin gearbeitet und es gibt immer noch Dinge, die selbst er über Berlin nicht wusste.
1: Ja, jetzt haben wir so einen kleinen weißen Kater. Das ist eigentlich ein britisch Kurzhaar, was ein anderes Wort ist für Hooligan. Und den haben wir vom Bäcker. Okay, meine Frau auf dem Weg zur Arbeit muss sie halt durch Kreuzberg, ne, und geht da zu so einem türkischen, leckeren türkischen Bäcker und holt sich so ein belegtes Brötchen und Couscous-Salat, damit sie auf Arbeit nicht stirbt. Ne? Das ist das Prinzip. Und der Bäckerei-Fachverkäufer, so großer, kräftiger, behaarter Türke, weil der arbeitet oben ohne, sonst wüssten wir das nicht. Ne? Dann steht dann da so, Merhaba, komm hinter die Theke. Und meine Frau so, okay. Und dann geht sie so hinter die Theke und unter der Ablage, dahinter, darunter, sind so große Schubladen. Und er macht so eine Schublade auf und da sind 4 Kätzchen drin. Nimmst du eine? Und meine Frau sagt, okay. Und ich so einen kleinen weißen Kater, ein belegtes Brötchen und Couscous-Salat und geht auf Arbeit. Und die kommt abends nach Hause, ne? Ich hab die Kleine schon von der Kita abgeholt, steht meine Frau in der Tür mit dem Vieh. Ich so, was ist denn? Die so, ein Kater. Ich so, ha, ha, ha, ha. Wo hast du denn her? Die so, vom Bäcker. Ich so, was ist denn für ein Bäcker? Der in Kreuzberg. Ich so, das erklärt's nicht. Und wer muss sich darum kümmern? Et moi, ne? Der Kater wurde letztens kastriert, also bei der Tierärztin, nicht beim Bäcker. Also, und ich dachte heutzutage, so eine Kastration ist irgendwie sehr filigran, also so eine Art Vasektomie für kleine Kater, so. Nee, die Eier sind ab. Und ich dachte, es ist erst super praktisch, so einen Kater zu haben, weil wir haben Ratten im Keller. Natürlich, wir sind in Berlin, jeder hat Ratten im Keller. Ich habe der Hausverwaltung schon Bescheid gesagt, aber die haben den Ratten einfach einen neuen Mietvertrag geschickt. Und dachte ich so, und ich dachte, jetzt habe ich so eine kleine Killermaschine, ne? Und geh mir, der kann die Ratten töten. Und hab den so auf den Arm genommen, in den Keller gegangen, hab den in den dunklen Keller so abgesetzt, weil im Dunkeln kann er besser sehen, ne? Und ich sag, los, töte Ratten. Nichts passiert, keine Eier.

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1: Um 1 Uhr mit Moritz Kleiss. Bundeswirtschaftsministerin Reicher hat offenbar ihre ursprünglichen Pläne für Einschnitte bei der Förderung erneuerbarer Energien abgeschwächt. Das geht aus Gesetzentwürfen ihres Ministeriums hervor. Betroffen sind demnach unter anderem neu installierte kleine Solaranlagen auf Hausdächern. Aus der Nachrichtenredaktion Sven Kuhnen.
2: Ministerin Reiche wollte eigentlich komplett abschaffen, dass Besitzer neuer Anlagen einen garantierten Abnahmepreis für ihren eingespeisten Strom bekommen. Dies war der SPD aber zu radikal. Sie machte sich Sorgen um die Energiewende. Für neue Solaranlagen soll es nun doch, wenn auch zeitlich begrenzt auf 3 Jahre, eine feste Zahlung geben. Danach müssen die Eigentümer ihren Strom direkt vermarkten. Und auch Windparkbetreiber brauchen wohl nicht mit ganz so starken Einschnitten rechnen, wenn an manchen Tagen die Netze überlastet sind. Bis zum 22. Juli können sich jetzt Bundesländer und Verbände zu den Plänen äußern.
1: Unionsfraktionschef Spahn wird wegen seiner Vaterschaft durch eine Leihmutter in den USA scharf kritisiert, auch aus der eigenen Partei. CDU-Politiker Brandt sagte der Fuldaer Zeitung, was Spahn getan habe, sei eine echte Zumutung und unglaubwürdig. Mecklenburg-Vorpommerns CDU-Chef Peters hatte zuvor Spahns Rücktritt gefordert. Der hatte am Mittwoch bekannt gegeben, dass er und sein Mann Eltern geworden sind durch eine Leihmutter in den USA. Das ist in Deutschland verboten und auch Spahn hatte sich bisher immer für das Verbot ausgesprochen. In der Straße von Hormus sind 2 Öltanker nach Explosionen in Brand geraten. Die Schiffe hätten zuvor ein vermintes Seegebiet durchquert, berichtet das iranische Staatsfernsehen. Ob es Tote oder Verletzte gibt, ist noch unklar. Der Schweizer Fußballnationalspieler Johann Mansambi wechselt vom Fußball-Bundesligisten SC Freiburg zu Aston Villa nach England. Medienberichten zufolge beträgt die für den Sportclub historische Ablösesumme bis zu 70 Millionen Euro. Sportreporter Kersten Eichhorn.
3: Nach dem obligatorischen Medizincheck unterschrieb der Schweizer WM-Fahrer einen langfristigen Vertrag in Birmingham. Der 20-Jährige spielte zuletzt beim Sportclub eine überzeugende Rückrunde in der Bundesliga, wurde anschließend bei der WM zum Shootingstar der Schweiz. Johann Mansambi schoss 3 Tore und bereitete 2 weitere vor. Der SC Freiburg hatte das Top-Talent vor 3 Jahren von Servette Genf in den Breisgau geholt und behutsam für die Bundesliga aufgebaut. Sportlich ist der Weggang von Johann Mansambi zu Aston Villa ein großer Verlust.
1: Das Wetter für Deutschland. Heute Nacht in der Südhälfte stellenweise Schauer und Gewitter, sonst trocken. Tiefstwerte zwischen 19 und 12 Grad. Tagsüber im Süden Bayerns und Baden-Württembergs weitere Regengüsse und Gewitter. In den anderen Regionen meist trocken. Maximal 18 bis 29 Grad. Die Zeit, es ist 1.03 Uhr.
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4: Vorsicht bitte auf der A7 Kassel Richtung Hannover zwischen Hildesheim-Drispenstedt und Rastplatz. An der Alpe befindet sich eine ungesicherte Unfallstelle. A2 Dortmund Richtung Hannover zwischen Bad Nenndorf und Wunstorf-Lute 6 Kilometer Stau. Die A281 Neustädter Hafen Richtung Airportstadt ist zwischen Bremen-Seehausen und Neustädter Hafen wegen Bauarbeiten bis morgen gesperrt.
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5: 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An alle, die auf ein Zeichen warten, das ist das Zeichen.
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Stadt. Was ihr hier gerade hört, ist mein gut investiertes Erwachsenengeld. Erwachsenengeld, das in 200 Seiten Esspapier getauscht wurde. Sagt man da Seiten? Ist ja Papier. Naja, ihr wisst schon. Die wir immer im Kiosk für 5 Pfennig gekauft haben. Ich meine Eurocent. Und auch sonst bin ich nicht alt. Welchen Kinderwunsch? Kindertraum, Entschuldigung, das ist ja mega unhöflich hier. Habt ihr euch zuletzt mit eurem hart verdienten Erwachsenengeld erfüllt? 07221 2011. Kann was absolut Nachvollziehbares sein? Wie ein kompletter Karton Esspapier, nur für euch allein? Oder...

0: Halb zwei ist es.
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2: Der Samstag wird etwas kühler als zuletzt. Meist bleibt es trocken, dazu wechseln sich Sonne und viele Wolken ab. Die Temperaturen liegen zwischen 19 Grad an der Nordsee und bis zu 25 Grad Richtung Göttingen und Mecklenburg-Vorpommern. Dazu weht ein teils kräftiger West- bis Nordwestwind an der Nordsee mit stürmischen Böen. Am Sonntag wird es wieder unbeständiger mit Regen und einzelnen Gewittern bei 18 bis 22 Grad. Am Montag ziehen vor allem Richtung Mecklenburg-Vorpommern erneut Schauer- und Gewitterwolken durch. An der Nordsee zeigt sich dagegen häufiger die Sonne. Am Dienstag gibt es dann wieder einen Mix aus Sonne und Wolken, nur vereinzelt mit Schauern.
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3: A2 Dortmund Richtung Hannover, zwischen Bad Nenndorf und Wunstorf-Lute 6 Kilometer Stau. Die A281 Neustädter Hafen Richtung Airportstadt ist zwischen Bremen-Seehausen und Neustädter Hafen wegen Bauarbeiten bis morgen gesperrt.
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Warnung auf der A620 Saarbrücken-Saarlouis. Kein Falschfahrer mehr zwischen Saarbrücken-Güdingen und Saarbrücken-Mahlstatter-Brücke. Kommt gut durch. 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

0: doch alle nur Kinder, die mit Erwachsenengeld umgehen müssen. Gleich 20 vor 2, ihr hört die Popnacht, hi. Also kaufen wir uns mal eben einen kompletten Karton Esspapier zum Beispiel. Oder so wie Tanja mit ihren 32 Jahren eben blinke Schuhe. Sie schreibt an die 0722212. Zum Glück habe ich recht kleine Füße. Also habe ich mir von meinem Erwachsenengeld letztens endlich blinke Schuhe gekauft, die ich als Kind niemals haben durfte. Ja, und Popnachthörer René hat sich auch einen Kindheitstraum erfüllt. Hi René.
1: Grüß dich Sabrina. Ich habe mir ein CB-Funkgerät wieder gekauft.
0: Ein CB-Funkgerät?
1: Ja.
0: Geil, was macht man denn damit?
1: Also CB-Funk war damals, ich weiß nicht, ob du das noch kennst, Walkie-Talkie in den 70er Jahren. Und ich habe mir das vor 3 Wochen wieder gekauft und habe mir eine Antenne im Garten aufgebaut und komischerweise sind da noch Leute unterwegs.
0: Ach, CB-Funk, ich habe CD-Funk verstanden. Du, CB, was man auch so im LKW und so macht, oder?
1: Ja, genau.
0: Ah, okay, ach, witzig. Und da hast du jetzt, wie hieß das nochmal, als es diese Zeit gab, Chatroulette, wo man im Netz irgendwie rumscrollen konnte. Machst du das jetzt eben über CB-Funk wieder, ja?
1: Ja, ich probiere es halt wieder, da sagt man CQ, CQ, wer ist noch URV, das ist so ein Ausdruck, wer ist denn noch... Also heute würde man sagen online.
0: Wer ist am Start?
1: Genau.
0: Ach lustig. Und wie viel von deinem Erwachsenengeld hast du dafür ausgegeben?
1: Gerät und Antenne und Kabel ungefähr 300 Euro.
0: Das ist hoffentlich gut investiertes Geld. Hoffentlich hast du ganz viel Freude damit, René.
1: Ja, habe ich, weil es ist witzig, dass es da doch noch Leute gibt. Aber ich sag ganz ehrlich, das sind so Boomer wie ich.
0: Naja, man muss ja auch erstmal in ein Alter kommen, wo man Erwachsenengeld hat, das man ausgeben kann. In welchen Kindheitstraum habt ihr denn euer Erwachsenengeld investiert? Erzählt mal 07221 2011.

0: ihr mir erzählen könnt, wofür ihr euer Erwachsenengeld so ausgegeben habt, für welchen Kindheitstraum, so wie Katharina das gemacht hat.
1: Also so richtig eine Kindheitserinnerung oder ein Kindheitstraum, den habe ich mir nicht erfüllt. Aber als mein Babymädchen, also als meine Tochter ungefähr 12 war, wollte sie gerne einen Furby haben. Und den gab es schon, als ich jung war, aber ich war halt schon ein bisschen älter. Und dann hat meine Tochter einen bekommen und ich habe mir selber auch einen gekauft mit meinem Erwachsenengeld. Yay!
0: Also du hast jetzt gesagt, das war kein Kindheitstraum von dir, aber das halte ich ja fast für ein Gerücht.

Rocker 2 ist es. Ihr hört die Popnacht. Und jetzt nehmen wir mal das Schlagzeug von Blur, von Song 2. Drehen dann aber einfach die Geschwindigkeiten ticken runter. Und schon haben wir den neuen Song von Nico Santos. Why don't you stay? Hört ihr doch auch, oder?

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1: Um 2 Uhr mit Moritz Kleiss. In der Ukraine dauern die Proteste gegen die Entscheidung von Präsident Zelensky an, Verteidigungsminister Fedorow zu entlassen. Allein in Kiew versammelten sich am Abend nach ersten Schätzungen mehrere tausend Menschen. Aus der ukrainischen Hauptstadt berichtet Stefan Lack.
2: Dass Zelensky seine Entscheidung zur Entlassung Fedorows bislang nicht öffentlich begründet hat, stößt bei vielen Demonstrierenden auf Unverständnis. Für sie steht Fedorow für die erfolgreiche Einführung technologischer Innovationen sowie für einen glaubwürdigen Kampf gegen Korruption innerhalb des Militärs. Als Nachfolger Fedorows hat Zelensky den bisherigen kommissarischen Chef des Geheimdienstes SBU Chmara nominiert, der innerhalb der Streitkräfte hohes Ansehen genießt. Das Parlament muss ihn noch bestätigen.
1: Bundeswirtschaftsministerin Reiche hat ihre Pläne für Kürzungen bei der Förderung erneuerbarer Energien offenbar abgeschwächt. In einem Schreiben aus ihrem Ministerium steht unter anderem, dass Besitzer von neuen kleinen Solaranlagen auf Hausdächern vorerst weiterhin eine feste Einspeisevergütung bekommen. Die soll dann aber schrittweise bis 2030 auslaufen. Die Bundesnetzagentur hat ihre Entscheidung für einen stärkeren Wettbewerb im Schienennetz bestätigt. Damit ist der geplante Markteinstieg des italienischen Bauunternehmens Italo im Jahr 2028 möglich. Die Bahn und ihre Tochter Infrago reagierten zurückhaltend. Michael Wegmer aus der Wirtschaftsredaktion.
3: Die Monopolkommission der Bundesregierung verweist auf Italien. Dort habe Wettbewerb zu niedrigeren Preisen und besserer Qualität geführt. Auch der Verband der privaten Verkehrsunternehmen MoFair begrüßt den Beschluss ausdrücklich. Der Verkehrsclub Deutschland verlangt aber strengere Vorgaben für neue Anbieter. Man dürfe nicht nur wenige attraktive Verbindungen tagsüber anbieten, sondern es brauche einen verlässlichen Takt von frühmorgens an. Auch die Eisenbahn- und Verkehrsgewerkschaft warnt davor, dass sich neue Anbieter möglicherweise nur die Rosinen herauspicken.
1: Nach dem Doppelerdbeben in Venezuela vor 3 Wochen sind inzwischen 5000 Todesopfer bestätigt. Wir unterbrechen für eine Gefahrenmeldung. Achtung, Falschfahrer auf der A6 im Verlauf der A81 Richtung Würzburg. Zwischen Heilbronn und Untereisenheim und Tunnel Hölzern kommt Ihnen ein Falschfahrer entgegen. Fahren Sie äußerst rechts und überholen Sie nicht. Auf der A6 im Verlauf A81 Richtung Würzburg zwischen Heilbronn und Reisesheim und Tunnelhölzern. Bitte fahren Sie äußerst vorsichtig. Das Wetter für Deutschland. Heute Nacht in der Südhälfte stellenweise Schauer und Gewitter. Anfangs auch im Osten, sonst trocken. Teilweise klar, 19 bis 12 Grad. Tagsüber im Süden Bayerns und Baden-Württembergs weitere Regengüsse. Maximal 18 bis 29 Grad. Die Zeit 2.03 Uhr.
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4: A2 Dortmund Richtung Hannover. Zwischen Bad Nenndorf und Wunst auf Lute 3 Kilometer Stau. Die A281 Neustädter Hafen Richtung Airportstadt ist zwischen Bremen-Seehausen und Bremen-Neustädter Hafen wegen einer Fahrbahnerneuerung bis morgen 17 Uhr gesperrt.
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5: 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Guten Tag, guten Tag. Welchen Hund? Ich wäre super beim Kommando Sitz.
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